0: sagte ein ukrainischer Armeesprecher. Die Lage an den Fronten sei vorerst ruhig. Zwar gäbe es noch einzelne Kämpfe, doch diese seien deutlich weniger intensiv. Das vom Hantavirus-Ausbruch betroffene Kreuzfahrtschiff Hondius soll am Morgen Teneriffa erreichen und vor einem Hafen anlegen. Die Ausschiffung der Menschen soll dann bei Tageslicht beginnen. Der Chef der Weltgesundheitsorganisation WHO Tedros hat sich persönlich an die Menschen auf Teneriffa gewandt und gesagt, das Risiko sei gering.
1: Es ist sehr ungewöhnlich, dass sich der WHO-Chef in einem Brief direkt an die Bewohner der Insel richtet. Er verstehe ihre Sorgen, aber die seien unbegründet. Der Transport der Passagiere zu den Flugzeugen sei bestens organisiert, ein Kontakt mit Bürgern oder auch nur Gegenständen auf der Insel gar nicht möglich. Außerdem sei es erfreulich, dass auf dem Kreuzfahrtschiff kein neuer Verdachtsfall aufgetreten sei. Grundsätzlich versicherte der WHO-Chef erneut, dass das Hantavirus nicht mit Covid vergleichbar sei. Aus Wien, Matthias Röder.
0: Zum Fußball. Im Abendspiel der Bundesliga hat der FC Bayern beim VfL Wolfsburg mit 1:0 gewonnen. Zuvor hatte sich RB Leipzig das Ticket für die Champions League geholt mit einem 2:1-Sieg gegen St. Pauli. Die weiteren Ergebnisse: Hoffenheim-Bremen 1:0, Augsburg-Gladbach 3:1 und Stuttgart-Leverkusen ebenfalls 3:1.
2: Trocken, aber ganz schön kalt geht es durch die Nacht. Allerhöchstens sind 10 Grad drin. Allerdings ist es meistens dann doch noch kühler hier und da, sogar nur bis zu 5. Der Sonntag wird nochmal ein richtig schöner Tag. Es lohnt sich also auf jeden Fall nochmal vor die Tür zu gehen. Viel Sonne und ein paar Wolken. Hält sich allerdings nicht überall, vor allem im Südwesten ziehen dann ab dem Nachmittag ein paar Schauer durch. Da wird es dann also ein bisschen ungemütlicher.
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4: A1 Dortmund-Köln zwischen Burscheid und Kreuz Leverkusen. 1 Kilometer Stau. Wir wünschen allen unterwegs gute Fahrt.
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2: Hallöchen, schöne Nacht wünsche ich euch. Ich bin Vera Körber und jetzt kommen noch ganz, ganz viele andere Namen, weil das ist ja nicht mehr so, dass sich heutzutage zwei Leute zusammentun und sagen, komm, wir machen mal ein bisschen Musik. Nee, die müssen ja immer direkt mit einer ganzen Rasselbande ankommen. Deswegen jetzt für euch Ugel, Topic, Arash und Dekon mit I Adore You.

0: Wir machen jetzt weiter mit einer ziemlich coolen Mischung, finde ich. Sabrina Carpenter. Ja, mit ihrem Espresso hat sie uns damals wach gemacht. Ne? Ich glaube, Madonna muss ich jetzt nicht erklären. Auf jeden Fall, die beiden, Sabrina Carpenter und Madonna, machen jetzt was zusammen. Beim Coachella haben sie schon letzten Monat für Aufsehen gesorgt. Da haben sie nämlich schon ihren neuen Song, den sie zusammen gemacht haben, zusammen performt. Und das kam ziemlich gut an. Und wir wollen euch den natürlich jetzt nicht vorenthalten. Hört mal genau hin. Ich finde ja, es klingt so ein bisschen, als hätte man Sabrina Carpenter mit Madonnas Song Vogue gekreuzt. Müsst ihr selber entscheiden. Vielleicht sagt ihr auch, die Vera erzählt doch Blödsinn. Auf jeden Fall hören wir es jetzt. Madonna zusammen mit Sabrina Carpenter, Bring Your Love.
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0: Madonna und Sabrina Carpenter. 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

0: way. Temperaturen gehen teilweise runter auf 5 Grad. Wird also eine ganz schön frische Nacht, aber immerhin bleibt es trocken. Erstmal kein Regen in Sicht. Erstmal allerdings, denn am Nachmittag heute, an dem Sonntag, können im Südwesten schon mal ein paar Schauer und Gewitter durchziehen. Im Rest von Nordrhein-Westfalen ist es dann meist trocken. Und tagsüber ist es eben auch noch ganz schön mit viel Sonne und ein paar Wölkchen. Temperaturen dazu maximal 22 Grad.
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2: A1 Dortmund-Köln zwischen Burscheid und Kreuz Leverkusen. 1 Kilometer Stau. Wir wünschen allen unterwegs gute Fahrt.
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0: Oh, da habe ich jetzt was Feines für euch. Hallo, ich bin Vera Körber und ich muss sagen, das ist mein Song. Vielleicht auch eurer. Vielleicht fühlt ihr es gerade. Ganz doll. Shabusi und A Bar Song. Habt eine schöne Nacht, auch wenn ihr gerade irgendwie aus der Kneipe fallt.

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1: Ich bin Ursula Winkler. Nach dem vorläufigen Stopp für die von der Bundesregierung versprochene Entlastungsprämie hat Bundeskanzler Merz Beratungen der Koalition über andere Lösungen angekündigt. Wir werden darüber diskutieren, was wir noch tun können, sagte er.
2: Es war eine Schlappe für die Bundesregierung. Ihr Plan, dass Beschäftigte vom Arbeitgeber bis zu 1.000 Euro steuerfrei bekommen können, ist erst einmal vom Tisch. Der Bundesrat stimmte dem Gesetzentwurf nicht zu, wegen der befürchteten Einnahmeausfälle. Ob die Regierung nun den Vermittlungsausschuss anruft, um dort nach einem Kompromiss zu suchen, ist noch offen. Das Thema Entlastungen dürfte auf jeden Fall zentral sein beim Koalitionsausschuss am kommenden Dienstag. Thomas Brock, Berlin.
1: Kreml-Chef Putin ist bereit zu direkten Gesprächen mit dem ukrainischen Präsidenten Selenskyj, aber nur in der russischen Hauptstadt. Wer sich mit ihm treffen wolle, müsse nach Moskau kommen, sagte Putin. Selenskyj schließt bisher eine Reise nach Moskau aus. Putin betonte, dass eine friedliche Lösung des Konflikts Sache der Ukraine und Russland sei. Aber wenn jemand helfen wolle, seien sie dafür dankbar. Obwohl sich die USA bisher um Vermittlung bemüht hatten, könne er sich von europäischer Seite Ex-Bundeskanzler Schröder als Vermittler vorstellen. Nach dem Hantavirus-Ausbruch auf einem Kreuzfahrtschiff wachsen die Sorgen vor weiteren Infektionen. Experten beruhigen aber. Am Morgen soll das Schiff die Kanareninsel Teneriffa erreichen und vor einem Hafen anlegen. Die Ausschiffung der Menschen soll dann bei Tageslicht beginnen. Bisher sind 3 Menschen gestorben, ein niederländisches Ehepaar und eine Deutsche.
3: Für die fast 150 Menschen an Bord des von Infektionen mit dem Hantavirus betroffenen Kreuzfahrtschiffes Hondius geht eine 40-tägige Odyssee zu Ende. Wenn alles klappt wie geplant, können die Menschen aus 23 Nationen nun von der spanischen Ferieninsel Teneriffa aus endlich in ihre Heimat fliegen. Dort aber könnte sie eine längere Quarantäne erwarten, denn eine Entwarnung gibt es wegen der langen Inkubationszeit und unzuverlässiger Testmethoden erst Wochen nach dem letzten Kontakt mit einem Erkrankten. Jan-Uwe Ronneburger, Spanien.
1: Zum Fußball. Im Abendspiel der Bundesliga hat der FC Bayern beim VfL Wolfsburg mit 1:0 gewonnen. Zuvor hatte sich RB Leipzig das Ticket für die Champions League geholt mit einem 2:1-Sieg gegen St. Pauli. Die weiteren Ergebnisse: Hoffenheim-Bremen 1:0, Augsburg-Gladbach 3:1 und Stuttgart-Leverkusen ebenfalls 3:1.
4: Wir bekommen heute einen Mix aus Sonne und Wolken, aber örtlich auch hier und da Regen bei höchstens 23 Grad. Morgen am Montag dann wieder wechselhaft und es kühlt mit maximal 14 Grad auch etwas ab.
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5: Zurzeit liegen uns keine Meldungen vor. Wir wünschen allen unterwegs gute Fahrt.
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4: Das ist der ganz, ganz frühe Sonntagmorgen. Jetzt mit den 90ern. Das sind Ace of Base und Beautiful Life. Viel Spaß!

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2: Habt ihr euch mal selbst gegoogelt? Ja, natürlich, wer nicht? Ich hab's auch gemacht und es gibt tatsächlich noch einen Hannes Höfer. Also der steht auch in der Öffentlichkeit. Und dieser Hannes Höfer ist Urologe. Jetzt frage ich mich, für wen ist das unangenehmer? Für mich als Comedian oder Dr. Höfer als Urologe? Vielleicht kriegt Dr. Höfer bald auch Google-Rezensionen wie Danke für den schönen Abend, meine Frau und ich hatten sehr viel Spaß, 5 Sterne. Oder ich bekomme Google-Rezensionen wie Ich hatte erst Sorge, als er mir den Finger in den Po gesteckt hat, aber Herr Höfer war sehr behutsam. Kommen jetzt vielleicht mehr Menschen zu meinen Auftritten, nicht wegen der Comedy, sondern weil sie einfach auf der Suche nach einem Facharzttermin sind? Kann ich Karten über Dr. Lipp verkaufen? Und freut sich Dr. Höfer genauso über Standing Ovation wie ich? Freunde, googelt euch nicht. Und wenn, dann googelt mich gleich mit, dann habt ihr was zu lachen.
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0: Das bleibt mal klar, mal bewölkt, aber selten auch eben mal regnerisch mit höchstens 23 Grad. Morgen am Montag dann wieder Sonne, Wolken, aber eben auch Regen und es kühlt mit höchstens 14 Grad etwas ab.
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2: Zurzeit liegen uns keine Meldungen vor. Wir wünschen allen unterwegs gute Fahrt.
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0: Eine schicke Nacht euch. Wenn ihr jetzt noch nicht wisst, ey, was mache ich denn an dem Sonntag? Ja, Kino. Wir gucken in rund einer Viertelstunde, was es Neues im Kino gibt. Und da ist einiges, ja. Jetzt hier Musik von Loy, Red Eye.

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0: zwischen dem selbstgefälligen, aber auch ziemlich charismatischen Göring auf der einen und Kelly auf der anderen Seite, die machen hier das Besondere aus.
1: Von wem werden die gespielt, Jörg?
0: Ja, der eine, der ist ein schauspielerisches Schwergewicht. Im wahrsten Sinne des Wortes, Göring wird gespielt von Gladiator Russell Crowe, der in den letzten Jahren ordentlich zugelegt hat. Ja, und den anderen, den kennen wir als Freddie Mercury. Rami Malek ist der Psychiater. Beide liefern ab in einem fesselnden Mix aus Geschichts- und Gerichtsdrama.
1: So, Nürnberg ist neu im Kino in dieser Woche. Kinomann Jörg Albrecht hatte die Infos. Vielen Dank.
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1: Ich bin Ursula Winkler. Wie geht es weiter nach dem vorläufigen Aus für die umstrittene 1.000 € Entlastungsprämie? Die Bundesregierung sucht nun nach Alternativen, um die Menschen in Deutschland bei den steigenden Energiepreisen zu unterstützen.
2: Wegen schlechter Umfragewerte und internen Streits steht Schwarz-Rot bereits unter Druck. CSU-Chef Markus Söder warnt die Koalition in der Welt am Sonntag nun vor einem Scheitern. Möglicherweise könnte eine Lösung aber komplett anders aussehen als mit der Prämie geplant. Bundeskanzler Friedrich Merz kündigte zumindest Gespräche über neue Wege an, um die gestiegenen Belastungen durch die Energiepreise abzufedern. Am Dienstag soll im Koalitionsausschuss über das weitere Vorgehen beraten werden. Babette Büchner, Berlin.
1: Im kommenden Jahr könnte es deutlich weniger Behandlungen in den Arztpraxen geben, wegen der geplanten Einsparungen im Gesundheitswesen. Nach Angaben der kassenärztlichen Vereinigungen wären dadurch rund 46 Millionen Behandlungsfälle nicht finanziert.
3: Die Kassenärzte schlagen Alarm. Es drohen noch weniger Arzttermine, noch längere Wartezeiten und noch mehr Aufnahmestopps in Praxen. Denn das Gesetz sieht weniger Extrazahlungen an Ärzte vor. Aber die seien Unternehmer, sagt Kassenärztechef Gassen der Bild. Gibt es weniger Geld, müssten die Praxen ihre Angebote eben einschränken. Das Sparpaket soll dafür sorgen, dass die Beiträge der gesetzlichen Krankenkassen nicht weiter ansteigen. Das Gesetz muss noch durch den Bundestag und Bundesrat. Thomas Bremser, Nachrichtenredaktion.
1: Das vom Hantavirus-Ausbruch betroffene Kreuzfahrtschiff Hondius soll heute die Kanareninsel Teneriffa erreichen und vor einem Hafen anlegen. Die Ausschiffung der Menschen soll dann bei Tageslicht beginnen. Die Heimreise der deutschen und anderen europäischen Passagiere ist laut spanischen Behörden gesichert. Sie werden in versiegelten Fahrzeugen über einen abgesperrten Korridor transportiert und direkt in ihre Herkunftsländer zurückgeführt. 3 Menschen waren an Bord gestorben. Zum Fußball. Im Abendspiel der Bundesliga hat der FC Bayern beim VfL Wolfsburg mit 1:0 gewonnen. Zuvor hatte sich RB Leipzig das Ticket für die Champions League geholt mit einem 2:1-Sieg gegen St. Pauli. Die weiteren Ergebnisse: Hoffenheim-Bremen 1:0, Augsburg-Gladbach 3:1 und Stuttgart-Leverkusen ebenfalls 3:1.
4: Das wird oft schön, viel blauer Himmel, selten mal Wolken. Manchmal gibt's aber eben auch hier und da leichten Regen bei maximal 23 Grad heute. Morgen zum Wochenanfang gibt's das Gleiche nochmal, dann aber was kühler bei höchstens 14 Grad.
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5: Zurzeit liegen uns keine Meldungen vor. Wir wünschen allen unterwegs gute Fahrt.
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4: 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Ich bin Sascha Fassbinder.

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0: Wir bekommen heute einen Mix aus Sonne und Wolken, aber örtlich auch hier und da Regen bei höchstens 23 Grad. Morgen am Montag dann wieder wechselhaft und es kühlt mit maximal 14 Grad auch etwas ab.
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2: Zurzeit liegen uns keine Meldungen vor. Wir wünschen allen unterwegs gute Fahrt.
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0: Sascha Fassbender hier. Eine schicke Nacht euch jetzt mit Musik von Eminem. Das ist Houdini.

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1: Ich bin Ursula Winkler. Das vom Hunter-Virus-Ausbruch betroffene Kreuzfahrtschiff Hondius soll am Morgen Teneriffa erreichen und vor einem Hafen anlegen. Die Ausschiffung der Menschen soll dann bei Tageslicht beginnen. Der Chef der Weltgesundheitsorganisation WHO Tedros hat sich persönlich an die Menschen auf Teneriffa gewandt und gesagt, das Risiko sei gering.
2: Es ist sehr ungewöhnlich, dass sich der WHO-Chef in einem Brief direkt an die Bewohner der Insel richtet. Er verstehe ihre Sorgen, aber die seien unbegründet. Der Transport der Passagiere zu den Flugzeugen sei bestens organisiert, ein Kontakt mit Bürgern oder auch nur Gegenständen auf der Insel gar nicht möglich. Außerdem sei es erfreulich, dass auf dem Kreuzfahrtschiff kein neuer Verdachtsfall aufgetreten sei. Grundsätzlich versicherte der WHO-Chef erneut, dass das Hunter-Virus nicht mit Covid vergleichbar sei. Aus Wien, Matthias Röder.
1: Nach dem vorläufigen Stopp für die von der Bundesregierung versprochene Entlastungsprämie hat Bundeskanzler Merz Beratungen der Koalition über andere Lösungen angekündigt. Wir werden darüber diskutieren, was wir noch tun können, sagte er.
3: Es war eine Schlappe für die Bundesregierung. Ihr Plan, dass Beschäftigte vom Arbeitgeber bis zu 1.000 Euro steuerfrei bekommen können, ist erst einmal vom Tisch. Der Bundesrat stimmte dem Gesetzentwurf nicht zu, wegen der befürchteten Einnahmeausfälle. Ob die Regierung nun den Vermittlungsausschuss anruft, um dort nach einem Kompromiss zu suchen, ist noch offen. Das Thema Entlastungen dürfte auf jeden Fall zentral sein beim Koalitionsausschuss am kommenden Dienstag. Thomas Brock, Berlin.
1: Sowohl die russischen als auch die ukrainischen Streitkräfte nutzen nach Angaben aus Kiew die aktuelle Feuerpause zum Heranführen von Verstärkungen sowie zur Rotation ihrer Truppen. Daneben würden auch neue Waffen und Munition an die Frontlinien herangebracht, sagte ein ukrainischer Armeesprecher. Die Lage an den Fronten sei vorerst ruhig. Zwar gäbe es noch einzelne Kämpfe, doch diese seien deutlich weniger intensiv. Zum Fußball. Im Abendspiel der Bundesliga hat der FC Bayern beim VfL Wolfsburg mit 1:0 gewonnen. Zuvor hatte sich RB Leipzig das Ticket für die Champions League geholt mit einem 2:1-Sieg gegen St. Pauli. Die weiteren Ergebnisse: Hoffenheim-Bremen 1:0, Augsburg-Gladbach 3:1 und Stuttgart-Leverkusen ebenfalls 3:1.
4: Das bleibt mal klar, mal bewölkt, aber selten auch eben mal regnerisch mit höchstens 23 Grad. Morgen am Montag dann wieder Sonne, Wolken, aber eben auch Regen und es kühlt mit höchstens 14 Grad etwas ab.
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5: Zurzeit liegen uns keine Meldungen vor. Wir wünschen allen unterwegs gute Fahrt.
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4: Einen schönen guten Morgen euch. Kommt gut in diesen Sonntag jetzt mit Musik von Leonie.

0: 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Habt ihr euch schon mal selbst gegoogelt? Macht das ruhig mal. 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
2: Habt ihr euch mal selbst gegoogelt? Ja, natürlich, wer nicht? Ich hab's auch gemacht und es gibt tatsächlich noch einen Hannes Höfer. Also der steht auch in der Öffentlichkeit. Und dieser Hannes Höfer ist Urologe. Jetzt frage ich mich, für wen ist das unangenehmer? Für mich als Comedian oder Dr. Höfer als Urologe? Vielleicht kriegt Dr. Höfer bald auch Google-Rezensionen wie Danke für den schönen Abend, meine Frau und ich hatten sehr viel Spaß, 5 Sterne. Oder ich bekomme Google-Rezensionen wie Ich hatte erst Sorge, als er mir den Finger in den Po gesteckt hat, aber Herr Höfer war sehr behutsam. Kommen jetzt vielleicht mehr Menschen zu meinen Auftritten, nicht wegen der Comedy, sondern weil sie einfach auf der Suche nach einem Facharzttermin sind? Kann ich Karten über Dr. Lipp verkaufen? Und freut sich Dr. Höfer genauso über Standing Ovations wie ich? Freunde, googelt euch nicht. Und wenn, dann googelt mich gleich mit, dann habt ihr was zu lachen.
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1: Das wird oft schön, viel blauer Himmel, selten mal Wolken. Manchmal gibt es aber eben auch hier und da leichten Regen bei maximal 23 Grad heute. Morgen zum Wochenanfang gibt es das Gleiche nochmal, dann aber was kühler bei höchstens 14 Grad.
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3: Zurzeit liegen uns keine Meldungen vor. Wir wünschen allen unterwegs gute Fahrt.
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1: Wenn ihr jetzt noch nicht wisst, ey, was mache ich denn an dem Sonntag? Ja, Kino. Wir gucken in rund einer Viertelstunde, was es Neues im Kino gibt. Und da ist einiges, ja.

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1: Um das dunkelste Kapitel der deutschen Geschichte geht es diese Woche im Kino in einer Hollywood-Produktion, die so heißt wie eine Stadt in Franken, nämlich Nürnberg, Kinomann Jörg Albrecht.
2: Ja, das ist die Stadt, in der nach dem Ende des Zweiten Weltkriegs die insgesamt 13 Prozesse gegen hochrangige Vertreter des Naziregimes stattgefunden haben. Und vom ersten dieser Nürnberger Prozesse, dem gegen die Hauptkriegsverbrecher, handelt jetzt der Film.
3: Sie haben Hermann Göring gefangen genommen.
4: Was haben Sie mit ihm vor?
3: Das ist wohl die Entscheidung.

0: und Gerichtsdrama.
1: So, Nürnberg ist neu im Kino in dieser Woche. Kinomann Jörg Albrecht hatte die Infos. Vielen Dank.
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1: Ich bin Katrin Müller. Nach dem Hunter-Virus-Ausbruch auf einem Kreuzfahrtschiff wachsen die Sorgen vor weiteren Infektionen. Experten beruhigen aber, heute soll das Schiff die Kanareninsel Teneriffa erreichen und vor einem Hafen im Süden der Insel anlegen.
2: Für die fast 150 Menschen an Bord des von Infektionen mit dem Hunter-Virus betroffenen Kreuzfahrtschiffes Hondius geht eine 40-tägige Odyssee zu Ende. Wenn alles klappt wie geplant, können die Menschen aus 23 Nationen nun von der spanischen Ferieninsel Teneriffa aus endlich in ihre Heimat fliegen. Dort aber könnte sie eine längere Quarantäne erwarten, denn eine Entwarnung gibt es wegen der langen Inkubationszeit und unzuverlässiger Testmethoden erst Wochen nach dem letzten Kontakt mit einem Erkrankten. Aus Spanien, Jan-Uwe Ronneburger.
1: Kreml-Chef Putin hat den seit langem mit ihm befreundeten Altkanzler Schröder als Vermittler im Krieg zwischen Russland und der Ukraine ins Spiel gebracht. Obwohl sich die USA um Vermittlung bemüht hätten, könne er sich von europäischer Seite Schröder als Vermittler vorstellen, sagt Putin. Er betonte, dass eine friedliche Lösung des Konflikts Sache der Ukraine und Russland sei. Deutschland lebt in diesem Jahr schon ab heute rechnerisch auf Pump, zumindest wenn es um natürliche Ressourcen geht. Nach Angaben des Bundes für Umwelt- und Naturschutz sind dann bereits alle Rohstoffe verbraucht, die eigentlich für das gesamte Jahr reichen müssten.
3: Vor allem unser hoher Energieverbrauch ist das Problem, sagt der Umweltverband. Also Kohle, Öl und Gas, aber auch viel Verkehr, Industrie und Massentierhaltung. Heißt konkret, wenn alle Menschen weltweit so leben würden wie wir in Deutschland, bräuchten wir gleich 3 Erden. Der BUND warnt deshalb, dass unser Lebensstil auf Dauer nicht funktioniert und fordert schnelleres Handeln beim Klimaschutz, zum Beispiel mit einem Tempolimit oder einem schnelleren Ausstieg aus fossilen Energien. Zoe Tassovali, Nachrichtenredaktion.
1: Zum Fußball. Im Abendspiel der Bundesliga hat der FC Bayern beim VfL Wolfsburg mit 1:0 gewonnen. Zuvor hatte sich RB Leipzig das Ticket für die Champions League geholt mit einem 2:1-Sieg gegen St. Pauli. Die weiteren Ergebnisse: Hoffenheim, Bremen 1:0, Augsburg, Gladbach 3:1 und Stuttgart, Leverkusen ebenfalls 3:1. Und das waren die Nachrichten mit Katrin Müller.
4: Am Sonntag neben etwas Sonne mal mehr, mal weniger Wolken mit dabei. Meist trocken geht's durch den Tag. Nur im Bergland am Nachmittag sind einzelne Schauer oder Gewitter mit Starkregen möglich. Dazu messen wir dann 19 bis 22 Grad heute. Am Montag dann überall wechselnd bis stark bewölkt und immer mal wieder nass. Das dann bei 10 bis 13 Grad. Mit einer Warnmeldung für die A2 Hannover-Dortmund. Vorsicht bitte zwischen Ostwestfalen-Lippe und Bielefeld-Ost. Da besteht Gefahr durch eine Unfallstelle. Ansonsten alles frei, euch unterwegs eine gute Fahrt.
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4: Tja, und das am Sonntag gleich mit Musik von Tina Turner, What's Love Got to Do With It. Spielen wir gleich, starten jetzt erstmal mit Alle Farben und Fading. Ich bin Andreas Grunwald. Euch einen schönen Sonntagmorgen.

0: Post Malone, nochmal einen schönen guten Morgen an diesem Sonntag. Ich hoffe, ihr habt euer Wochenende bisher genossen, ne? 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

0: Und dann geht es heute meist wolkig durch den Sonntag. Im Bergland ist auch mal etwas Regen mit dabei. Werte dazu liegen noch mal knapp über 20 Grad. Die neue Woche startet dann wolkig und regnerisch, wird mit nur noch 13 Grad dann auch deutlich kühler. Und dann haben wir es aktuell nur mit dieser Warnmeldung hier zu tun. Die A2 Hannover-Dortmund. Vorsicht bitte zwischen Ostwestfalen-Lippe und Bielefeld-Ost. Da besteht Gefahr durch eine Unfallstelle. Ansonsten alles frei am Sonntagmorgen. Euch unterwegs eine gute Fahrt.
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0: Und das an diesem Sonntagmorgen jetzt mit Musik von Bonnie Tyler. Von der haben wir ja in dieser Woche keine guten Nachrichten gehört. Bonnie liegt nach wie vor nach einer Not-OP im Koma. Da drücken wir natürlich die Daumen, dass es da ganz schnell wieder bergauf geht. Hier ist sie mit einem ihrer allergrößten Hits, mit Holding Out, Voll Hero.

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0: nochmal einen schönen guten Morgen an diesem Sonntag in Hamburg. Da ist nächste Woche kein Eierlikör sicher, denn eine Legende der deutschen Musikwelt feiert Geburtstag. Udo Lindenberg, der wird 80 Jahre alt und Kollege Jonas Mikulajczak aus der Musikredaktion. Es gibt jetzt schon ein frühzeitiges Geschenk.
1: Ja, in Form eines Tribute-Albums. We Love Udo, so heißt das Ding. Und da covern verschiedene deutsche Musiker ihre Lieblingssongs von Udo Lindenberg.
0: Ah, okay. Wer ist alles mit dabei?
1: Es ist eine komplett bunte Tüte. Also du hast Tokyo Hotel, Johannes Oerding, The Bossos, Peter Maffay und noch so viele mehr. Richtig geil finde ich persönlich. Der Filmkomponist Hans Zimmer ist einfach auch mit dabei. Ja, und hat so eine epische Orchesterversion von Komet gemacht.
0: Gut, okay, da muss man sagen, so habe ich den Song wirklich auch noch nie gehört.
1: Und so läuft es auf dem ganzen Album. Also es geht von Orchester zu Punkrock. Du hast deine emotionalen Balladen, aber auch moderne Pop-Interpretationen. Ich trage

0: Ich finde, man merkt richtig, die Künstler lieben Udo Lindenberg. Wie zum Beispiel auch Max Giesinger.
1: Udo hat es wie kaum andere geschafft, Leute zu inspirieren, weil er sich A, immer treu geblieben ist. Es ging immer um Peace, Frieden. Seid alle irgendwie entspannt miteinander, hat gute Werte vertreten.
2: Ja, dann würde ich doch vorschlagen, hören wir mal rein. Nächste Woche Sonntag wird Udo Lindenberg 80 Jahre alt und zur Feier des Tages kommt das Tribute-Album We Love Udo raus. Und er hier, gerade eben schon gehört, er macht auch mit.
3: Hey Leute, hier ist Max Giesinger und ihr hört jetzt meine Version von Udo Lindenbergs genialen Song Ich lieb dich überhaupt nicht mehr. Viel Spaß.
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1: Ich bin Katrin Müller. Das vom Hunter-Virus-Ausbruch betroffene Kreuzfahrtschiff Hondius wird auf Teneriffa erwartet. Der Chef der Weltgesundheitsorganisation WHO Tedros hat sich persönlich an die Menschen auf der Kanareninsel gewandt und gesagt, das Risiko sei gering.
2: Es ist sehr ungewöhnlich, dass sich der WHO-Chef in einem Brief direkt an die Bewohner der Insel richtet. Er verstehe ihre Sorgen, aber die seien unbegründet. Der Transport der Passagiere zu den Flugzeugen sei bestens organisiert, ein Kontakt mit Bürgern oder auch nur Gegenständen auf der Insel gar nicht möglich. Außerdem sei es erfreulich, dass auf dem Kreuzfahrtschiff kein neuer Verdachtsfall aufgetreten sei. Grundsätzlich versicherte der WHO-Chef erneut, dass das Hunter-Virus nicht mit Covid vergleichbar sei. Aus Wien, Matthias Röder.
1: Die Bundesärztekammer warnt vor Identitätsklau und gefälschten Darstellungen von Medizinern im Internet, auch mit Hilfe künstlicher Intelligenz. Mit manipulierten Bildern oder Videos würden Ärztinnen und Ärzten Aussagen in den Mund gelegt, mit denen dubiose Produkte und Therapien vermarktet und eine angeblich heilende Wirkung angepriesen werden sollen. Das sagte erste Präsident Klaus Reinhardt der dpa. Diese Anwendungen und Präparate seien oft nicht nur unnütz und teuer, sondern könnten im schlimmsten Fall die Gesundheit gefährden, so Reinhardt. Wie geht es weiter nach dem vorläufigen Aus für die umstrittene 1.000 € Entlastungsprämie? Die Bundesregierung sucht nun nach Alternativen, um die Bürgerinnen und Bürger bei den steigenden Energiepreisen zu unterstützen.
3: Wegen schlechter Umfragewerte und internen Streits steht Schwarz-Rot bereits unter Druck. CSU-Chef Markus Söder warnt die Koalition in der Welt am Sonntag nun vor einem Scheitern. Möglicherweise könnte eine Lösung aber komplett anders aussehen als mit der Prämie geplant. Bundeskanzler Friedrich Merz kündigte zumindest Gespräche über neue Wege an, um die gestiegenen Belastungen durch die Energiepreise abzufedern. Am Dienstag soll im Koalitionsausschuss über das weitere Vorgehen beraten werden. Babette Büchner, Nachrichtenredaktion.
1: Zum Fußball. Im Abendspiel der Bundesliga hat der FC Bayern beim VfL Wolfsburg mit 1:0 gewonnen. Zuvor hatte sich RB Leipzig das Ticket für die Champions League geholt mit einem 2:1-Sieg gegen St. Pauli. Die weiteren Ergebnisse: Hoffenheim-Bremen 1:0, Augsburg-Gladbach 3:1 und Stuttgart-Leverkusen ebenfalls 3:1. Und das waren die Nachrichten mit Katrin Müller.
4: Heute am Sonntag oft wechselnd bewölkt, aber meist trocken. Regen kann im Bergland dann mal mit dabei sein, wird aber nochmal warm. Mit 19 bis 22 Grad. Die neue Woche startet dann sehr herbstlich, wird deutlich kühler mit maximal 13 Grad, dazu meist wolkig und auch mal nass. Und nochmal gute Nachrichten. Am Sonntagmorgen, da ist alles frei. Keine Staus, keine Störungen. Euch unterwegs eine gute Fahrt.
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4: Ja, und dann schnappen wir uns gleich Musik von Oasis mit Wonderwall. Spielen wir gleich. Starten jetzt erstmal mit Medusa und Dermot Kennedy und Paradise. Ich bin Andreas Grunwald. Euch einen schönen Sonntag.

0: Ed Sheeran und Eyes Closed. So, das wollen wir nicht vergessen. Ne? Heute ist Muttertag und falls euch hier nichts für Mutti einfällt, hier so ein paar Inspirationen von unserem Mutti-Experten.
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2: Vergesst nicht den Muttertag, Freunde. Und falls euch nichts einfällt, was ihr auf die Karte schreiben könnt, hier ein paar Inspirationen. Mütter sind wie Knöpfe, sie halten alles zusammen. Oder Engel ohne Flügel nennt man Mutter. Wenn euch das zu cheesy ist, dann schreibt einfach sowas wie: Liebe Mama, ich habe erst begriffen, wie bedingungslos deine Liebe ist, als ich mir meinen Bruder mal genauer angesehen habe. Was Nettes halt. Aber mal im Ernst, ein Hoch auf alle Mütter, die haben Superkräfte. Jede Mutter kann doch aus dem Stand eine Truppe Navy Seals ausbilden und backt nebenbei noch einen Hefezopf, bevor sie zur Arbeit geht. Mütter können kein Multitasking, die haben es erfunden. Kranktage gibt's nicht. Und wir wissen, der Atem von Müttern kann Wunden heilen. Einmal pusten und alles wieder gut. Und immer dran denken, wir können alle dankbar sein, dass unsere Mütter die ganzen Gutscheine, die wir als Kind geschrieben haben, nie einlösen. Ich glaube, meine müsste bis an ihr Lebensende nie wieder selbst kochen oder die Bude aufräumen. Also danke, Mutti.
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0: Heute mehr Wolken als Sonne mit dabei. Der Sonntag bleibt aber meist trocken, wird mit 22 Grad nochmal angenehm warm. Am Montag dann wechselnd bis stark bewölkt, kaum Auflockerungen mit dabei. Dazu immer mal wieder regnerisch und das bei nur noch 13 Grad. Und da werden mir aktuell keine Staus oder Behinderungen gemeldet. Die Straßen sind frei. Euch unterwegs eine gute Fahrt.
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0: Tja, und ich weiß nicht, ob ihr das hier mitbekommen habt. Das Land NRW sagt der asiatischen Hornisse den Kampf an. Ja, weil sich diese höchst aggressive Insektenart hier bei uns ganz stark ausbreitet. Wie sie das macht, wie dieser Kampf aussieht, da fragen wir gleich mal nach. Spielen jetzt erstmal Musik. Ich bin Andreas Grunwald. Schönen Sonntag.

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0: Das sind Outcast und Miss Jackson. Gesucht, tot oder lebendig, das Land NRW sagt der asiatischen Hornisse den Kampf an. Weil sich diese höchst aggressive Insektenart in NRW stark ausbreitet, sollen also jetzt auch die Imker helfen. Geschulte Imkerinnen und Imker bekommen für eine fachgerechte Entfernung von Nestern der asiatischen Hornisse so 150 bis 300 Euro. Auch Schutzkleidung und Ausrüstung werden da nochmal bezuschusst. Thorsten Ortmann aus dem News-Team. Was macht denn diese Hornisse, also diese asiatische Hornisse, so gefährlich?
1: Ja, die asiatische Hornisse breitet sich stark in NRW aus. Allein 2025 wurden 7.300 Exemplare gemeldet. Ein Jahr zuvor waren es nur 1.400. Dazu ist sie hochaggressiv und sie greift ziemlich schnell an, wenn sie sich bedroht fühlt, sagt Markus Hellkuhl vom Landesverband Westfälisch-Lippischer Imker.
2: Der Stich ist extrem unangenehm. Der Stachel ist dreimal so lang wie der einer Biene. Die verspritzen auch Gift im Vorbeiflug. Die spritzen direkt in die Schleimhäute, direkt in die Augen rein. Man hat davon gehört, dass mehrfach auch die Intensivstationen dann bemüht werden mussten.
1: Und stößt man auf ein Nest, dann kann es besonders gefährlich werden, weil dann gleich Dutzende Tiere angreifen.
0: Ja, und sie bedroht dazu auch noch die heimischen Bienenvölker.
1: Genau, denn wenn ein Bienenvolk Hornissen vor seinem Stock sieht, dann trauen sich die Bienen nicht mehr raus, sammeln keine Pollen mehr. Und dadurch können die Bienen dann

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1: Mit Daniel Dähling. Guten Morgen. Ab heute leben wir in Deutschland rein rechnerisch über unsere Verhältnisse. Das bedeutet, wir verbrauchen mehr Ressourcen, als die Erde eigentlich für ein Jahr hergibt. Den Tag haben der BUND und andere Umweltverbände vor allem als Mahnung ausgerufen. Infos dazu von Marc Weiß.
2: Die Rechnung der Umweltschützer geht von dem theoretischen Fall aus, dass alle Länder der Welt so leben würden, so viele Ressourcen verbrauchen und so viele Schadstoffe ausstoßen wie wir hier in Deutschland. Wäre das so, dann wäre die Erde am heutigen 10. Mai ausgeschöpft. Es würde also bis zum Ende des Jahres nicht mehr genug nachwachsen, um unseren Verbrauch auszugleichen. Außerdem könnte die CO2-Belastung von der Natur nicht mehr bis zum Ende des Jahres bewältigt werden. Der weltweite Erdüberlastungstag wird meistens auf einen Tag im Juli berechnet, liegt also deutlich später. Bedeutet, nach Darstellung der Umweltschützer, dass wir hier nicht nur zu viel verbrauchen, sondern auch mehr als der Durchschnitt. Was natürlich im Fall eines Industriestaates nicht verwundert. Der WWF kritisiert trotzdem, dass Deutschland damit im globalen Vergleich die Klimakrise stärker mit anheize, als oft angenommen werde. Vor allem durch den hohen Konsum hierzulande und den Pro-Kopf-Ausstoß an Treibhausgasen.
1: Und das ist für den Morgen ansonsten auch noch wichtig. Das von einem Hunter-Virus-Ausbruch betroffene Kreuzfahrtschiff hat Teneriffa erreicht. Von hier aus sollen die Menschen an Bord unter strengen Sicherheitsvorkehrungen in ihre Heimatländer fliegen. Unter den Passagieren sind auch einige Deutsche. Keiner der Menschen an Bord habe derzeit Symptome, sie gelten aber als Hochrisikokontakte. 3 Passagiere sind an dem Virus gestorben. Bei uns in NRW werden immer weniger Geldautomaten gesprengt. Das Landeskriminalamt hat bis Freitag 9 Fälle erfasst. Vor 4 Jahren waren es zur gleichen Zeit 76. Seitdem gehen die Zahlen zurück. Hauptgrund dürfte sein, dass Farbklebpatronen die Geldscheine bei einer Explosion unbrauchbar machen. Rund 500 Menschen wollen in den nächsten Monaten den Mount Everest besteigen. Nepal hat eine Rekordzahl an Kletterzulassungen gemeldet. Und das Land verdient damit viel Geld, um den höchsten Berg der Welt von Nepal aus zu besteigen, verlangt das Land inzwischen 15.000 US-Dollar. In der Fußball-Bundesliga sind kurz vor dem Saisonende weitere Entscheidungen gefallen. RB Leipzig hat sich durch einen Sieg in der Bundesliga am Nachmittag das Ticket für die Champions League geholt. Und auch der VfB Stuttgart ist auf dem besten Weg in Richtung europäische Königsklasse. Der 1. FC Köln und Werder Bremen können definitiv nicht mehr absteigen, weil Wolfsburg am Abend gegen die Bayern verloren hat. Die schon sicher geglaubten Absteiger aus Heidenheim haben heute Abend noch eine Chance, auf den Relegationsplatz zu kommen. Sie spielen beim 1. FC Köln. Um nichts mehr geht es in den anderen Sonntagspartien zwischen dem HSV und Freiburg sowie zwischen Mainz und Union Berlin. Und das waren die Nachrichten mit Daniel Dähling.
3: Am Sonntag neben etwas Sonne mal mehr, mal weniger Wolken mit dabei. Meist trocken geht's durch den Tag. Nur im Bergland am Nachmittag sind einzelne Schauer oder Gewitter mit Starkregen möglich. Dazu messen wir dann 19 bis 22 Grad heute. Am Montag dann überall wechselnd bis stark bewölkt und immer mal wieder nass. Das dann bei 10 bis 13 Grad. Eine Warnmeldung haben wir dabei für die A3 Köln in Fahrt Richtung Frankfurt. Zwischen Siebengebirge und Bad Honnef-Linz besteht Gefahr durch eine Unfallstelle. Da vorsichtig fahren, ansonsten alles frei. Euch unterwegs eine gute Fahrt.
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4: Heute sind erstmal die Damen dran, am Donnerstag dann die Herren der Schöpfung. So dicht beieinander wie in diesem Jahr liegen Muttertag und Vatertag nur selten. Und damit hallo und herzlich willkommen zur evangelischen Ausgabe von Himmel und Erde. Bei uns geht es heute um Krieg und Frieden, um eine uralte Kirche und um die Zukunft der Freiwilligendienste in Deutschland. Ich wünsche einen schönen Sonntagmorgen mit dem Magazin der Kirchen.

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1: Die evangelische Kirche St. Margareta in Dortmund ist ein echtes Schmuckstück. Ein imposanter Bau, umgeben von großen Bäumen und stolze 800 Jahre alt. Genau darin liegt aber auch das Problem. Das denkmalgeschützte Gebäude müsste nämlich dringend saniert werden, aber der Gemeinde fehlt das Geld dafür.
2: Die Gemeinde hatte beschlossen, diese Kirche mit einem Bauzaun zu umzäunen und diesen Platz total zu sperren, weil man der Verkehrssicherungspflicht ausweichen wollte. Durch den Bauzaun kann eben keiner verletzt werden und kann nichts weiter passieren. Das wollten wir verhindern, denn dadurch wäre dieser Ort gestorben.
3: Das erzählt Manfred Stinzhoff. Zusammen mit anderen hat er deshalb den Verein Treff am Turm gegründet. Ihr Ziel, die alte Kirche wieder in das Bewusstsein der Menschen rücken und mit Leben füllen. Über alle Generationen und Kulturen hinweg.
2: Wenn wir diese Kirche zum Treffpunkt des Dorfes wieder machen wollen, dann muss das mehr sein als Gottesdienste. Mit 4 oder 5 Leuten oder 10 Leuten auch. Sondern die Kirche muss voll sein. Und das heißt, wir müssen auch andere Veranstaltungen machen, wo die Leute gerne hinkommen.
3: Grillabende, Vernissagen, Fotoausstellungen, Konzerte oder auch ein Hochzeitsdinner, das in der Kirche zelebriert wird. Das sind nur einige der Ideen des Vereins, die geplant sind oder schon stattgefunden haben. Nicht jedem gefällt das, das weiß auch Manfred Stinzhoff.
2: Das ist das Problem, dass natürlich viele Leute sagen, das geht doch gar nicht in der Kirche. Diesen Sinneswandel müssen wir betreiben in positivem Sinne. Das darf nicht zu Streit oder Spannungen führen. Wird nicht einfach sein.
3: Doch der Anfang ist gemacht. Aus den 10 Vereinsmitgliedern sind inzwischen 50 geworden. Bis Jahresende sollen es 100 sein. Durch Vereinsbeiträge und Veranstaltungen soll genug Geld gesammelt werden, um die Kirche zu sanieren. Ob das klappt, weiß keiner. Aber viele freuen sich über die Initiative.
4: Weil ich es wichtig finde, hier vor Ort mit den Menschen, die hier leben und hier arbeiten, was zu machen.
5: Da gibt es eigentlich viel zu wenig Veranstaltungen, da geht man halt gerne hin. Ne?
6: Ich finde es sehr gut, dass es eine Initiative gibt, wo Menschen sich überhaupt engagieren für ihr Zuhause.
3: Die Reaktionen zeigen Manfred Stinzhoff, dass er mit dem Verein offenbar vielen Menschen und deren Wunsch nach Gemeinschaft aus dem Herzen spricht.
2: Treff am Turm steht dafür, dass wir ein Treffpunkt für das Dorf werden wollen. Dass hier die Menschen ungeachtet ihrer Herkunft gerne sich treffen und miteinander reden.
3: Kathi Ross für Himmel und Erde.

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1: Die Bundesbildungsministerin Karin Prien will die Freiwilligendienste in Deutschland stärken und dazu noch in diesem Jahr einen Gesetzentwurf vorlegen. Eine gute Idee finden Diakonie, Caritas, Rotes Kreuz und andere Wohlfahrtsverbände. Sie sagen, die Zahl der Plätze, zum Beispiel beim Freiwilligen Sozialen Jahr, ließe sich locker auf 200.000 verdoppeln, wenn man es denn richtig macht. Mehr dazu jetzt von Kerstin Mühlmann.
2: Tobias Köpke begleitet beim Bund evangelisch-freikirchlicher Gemeinden junge Leute. Sie machen ihr FSJ in Einrichtungen wie Kitas oder Kirchengemeinden. Das lohnt sich, sagt er.
3: Wir sprechen immer von einem Gewinn hoch drei. Einmal für die Freiwilligen selbst als Berufsorientierungsteil, wo man sich weiterentwickeln kann. Ein zweiter Gewinn ist natürlich für die Einsatzstelle. Und der dritte Gewinn ist für die Gesellschaft insgesamt.
2: Die Schützlinge von Birgit Breske vom Entwicklungspolitischen Freiwilligendienst der Evangelisch-Methodistischen Kirche gehen nach Afrika oder Südamerika. Heißt Entwicklungspolitik hautnah.
4: Warum ist die Welt so, wie sie ist? Warum geht es den einen besser als den anderen? Und was haben wir damit zu tun?
2: Das Erlebte wirkt. Viele arbeiten später im sozialen Bereich oder engagieren sich ehrenamtlich. Aber da sind sich Birgit Breske und Tobias Köpke einig, es könnten noch viel mehr Freiwillige werden. Dafür müssten sich drei Dinge ändern. Erstens Beratung.
4: Dass man alle jungen Schulabgänger anschreibt, ihr könnt einen Freiwilligendienst in Deutschland machen, ihr könnt einen Freiwilligendienst im Ausland machen, ihr könnt zur Bundeswehr gehen. Und dann kommt eine gezielte Beratung.
2: Freiwillig soll der Einsatz bleiben, aber zweitens mit Rechtsanspruch. Das meint,
3: dass der Staat wirklich sagt, ja, die Förderung ist notwendig.
2: Damit würde er sich selbst zu drittens verpflichten, einem staatlich finanzierten Freiwilligengeld, möglichst in BAföG-Höhe. Damit Einsatzstellen sich FSJler leisten können und Freiwillige die Chance haben, auch unabhängig vom Elternhaus zu leben und sich einzusetzen.

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Heute geht es meist wolkig durch den Sonntag. Im Bergland ist auch mal etwas Regen mit dabei. Werte dazu, die liegen noch mal knapp über 20 Grad. Die neue Woche startet dann wolkig und regnerisch, wird mit nur noch 13 Grad dann auch deutlich kühler. Eine Warnmeldung ist es, Vorsicht bitte auf der A42 Dortmund in Fahrtrichtung Kamp-Lintfort, da zwischen Duisburg-Bahl und Moers-Nord. Da besteht Gefahr durch eine Unfallstelle betroffen, da der rechte Fahrstreifen. Ansonsten alles frei, euch unterwegs eine gute Fahrt.

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1: Nikolaus Schneider war ab 2010 4 Jahre lang Ratsvorsitzender der EKD und damit quasi Chef der evangelischen Kirche in Deutschland. Die wiederum hat letztes Jahr im November eine Friedensdenkschrift veröffentlicht. Was seine Kirche da in Sachen Krieg und Aufrüstung aufgeschrieben hat, das kommentiert Schneider so.
2: Sie haben ein richtiges Problem gesehen. Wie kriegt man Sicherheit und Frieden zusammen? Aber die Lösungen, mit denen bin ich nicht zufrieden.
1: Mehr zum Thema gleich hier bei Himmel und Erde.

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1: Krieg soll um Gottes Willen nicht sein. Dieser alte Grundsatz der evangelischen Kirche gilt auch heute noch. Aber in ihrer aktuellen Friedensdenkschrift sind auch neue Töne zu hören. Zum Beispiel, wenn es um den Einsatz von Atomwaffen geht. Dazu hat Nikolaus Schneider, der 4 Jahre lang Ratsvorsitzender der EKD war, eine klare Meinung.
2: Zu sagen, ethisch geht's nicht, aber politisch könnte es nötig sein, dem könnte ich nicht folgen.
3: Nikolaus Schneider ist 78 Jahre alt und längst im Ruhestand. Aber die Gedanken an Krieg und Frieden beschäftigen ihn immer noch. Auch die aktuelle Diskussion um den Wehrdienst. Mit Blick auf seine 5 Enkelkinder sagt der gebürtige Duisburger:
2: Also für meine Enkel wünsche ich mir, dass sie nicht in den Krieg ziehen müssen und auch keinen Krieg erleben müssen. Und dann hoffe ich, dass sie, wie immer sie sich entscheiden, dass sie dies in Verantwortung tun und unter den Augen Gottes. Und dann hätte ich ein weites Herz und würde sie begleiten, wie auch immer sie sich entscheiden.
3: Zustimmung bekommt er dafür von seiner Frau Anne, ebenfalls Theologin. Sie würde sich freuen, wenn ihre Enkel statt des Wehrdienstes ein soziales Jahr absolvieren würden. Aber sie könnte auch mit der Entscheidung für einen Dienst an der Waffe leben.
4: Wenn sie sich dafür entscheiden und sagen, auch aus meinem Glauben heraus möchte ich da einen Beitrag leisten, dann würde ich das akzeptieren, weil ich auch nicht automatisch für mich mehr sagen kann, für einen Christ ist es verboten, Soldat zu sein.
3: Was Anne Schneider allerdings nicht akzeptieren kann, ist, wenn Kriege geführt werden, um damit vermeintlich den Opfern zu helfen.
4: Da gibt es ja auch von Elie Wiesel, glaube ich, so einen Spruch, dass der Krieg nur Opfer produziert. Deswegen soll nach dem Willen Gottes kein Krieg sein, weil ein Krieg nur Opfer produziert, auf allen Seiten.
3: Nikolaus Schneider findet, wenn es um Krieg und Gewalt geht, ist die Kirche nicht machtlos.
2: Wir können reden. Wir können öffentlich Stellung beziehen und wir können Hilfe organisieren. Humanitäre Hilfe, das ist die primäre Aufgabe unserer Kirche.
3: Und auch für Anne Schneider ist Aufgeben im Angesicht der Gewalt keine Option.
4: Solange ich mich in Gemeinschaften bewege, wo ich einfach die Gewissheit habe, die kämpfen an denselben Stellen und die geben auch die Hoffnung nicht auf, merke ich einfach, dass ich mich nicht hoffnungslos fühle.
3: Carsten Griese für Himmel und Erde.

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1: Nur noch 3 Tage, dann geht's los. Dann startet in Würzburg der 104. Deutsche Katholikentag. Die Veranstalter rechnen mit mindestens 30.000 Besuchern. Und was das Programm an den insgesamt 4 Veranstaltungstagen zu bieten hat, das erfahrt ihr hier auf diesem Sender, und zwar am Donnerstag. Dann ist Christi Himmelfahrt und da gibt's hier die katholische Ausgabe von Himmel und Erde mit meinem Kollegen Stefan Klinkhammer. Ich empfehle euch bis dahin unsere Internetseite himmelunderdeonline.de. Da haben wir für euch alle Themen aus dieser Sendung nochmal zusammengefasst, unter anderem die Friedensdenkschrift der EKD und die Zukunft der Freiwilligendienste. Ja, und damit sind wir dann auch durch für heute. Das war Himmel und Erde von der Evangelischen Kirche. Ich bin Manfred Rütten und wünsche euch jetzt noch einen schönen Sonntag. Tschüss und bis die Tage.

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1: Mit Daniel Dähling. Guten Morgen. Das vom Hunter-Virus-Ausbruch betroffene Kreuzfahrtschiff hat Teneriffa erreicht. In diesen Minuten sollen die Passagiere und ein Teil der Besatzung an Land gebracht werden. Sie fliegen dann in ihre Heimatländer. Für die Passagiere geht damit eine 40-tägige Odyssee zu Ende. Das Schiff war am 1. April in Argentinien zu einer Atlantik-Kreuzfahrt aufgebrochen. 6 der 8 Verdachtsfälle haben eine bestätigte Infektion. 3 Menschen sind bisher an dem Virus gestorben, darunter eine Deutsche. Ursula Winkler fasst zusammen, wie es für die Menschen auf Teneriffa jetzt genau weitergeht.
2: Zur Sicherheit ist alles genau durchgeplant. Auch die Weltgesundheitsorganisation ist vor Ort. Erst stehen medizinische Checks an Bord an. Passagiere ohne akute Symptome sollen dann in kleinen Booten an Land kommen. Vom Hafen Granadilla geht es dann in versiegelten Fahrzeugen über eine abgesperrte Straße sofort zum Flughafen. Dort sollen Flieger in die 23 Heimatländer bereitstehen. Zu Hause werden die Passagiere dann wohl in Quarantäne müssen. Eine Entwarnung ist bei dem Virus wegen der langen Inkubationszeit erst nach Wochen möglich.
1: Und jetzt weitere Meldungen, kurz und kompakt. Deutschland hat rein rechnerisch ab heute keine Ressourcen mehr für das Jahr übrig. Die Organisation Global Footprint Network hat diesen sogenannten Erdüberlastungstag berechnet. Der BUND sagt, Deutschland verbrauche wegen des hohen Einsatzes fossiler Energien zu viele Ressourcen. Wenn alle Menschen auf der Welt so viele Rohstoffe verbrauchen wie wir, bräuchte es 3 Erden, um den Bedarf zu decken. Gerd Schröder soll im Ukraine-Krieg vermitteln. Diesen Vorschlag hat Kreml-Chef Putin gemacht. Der ist offenbar bereit für ein direktes Gespräch mit dem ukrainischen Präsidenten Zelensky. Dafür müsse er aber nach Moskau kommen, sagt Putin. Bei der jährlichen Siegesparade hat Putin gesagt, der, wie er es nennt, Konflikt neige sich dem Ende zu. Wegen des Iran-Kriegs und des gestiegenen Ölpreises sparen 2 Drittel der Deutschen Energie. Die Umfrage im Auftrag des Vergleichsportals Verivox sagt außerdem, fast die Hälfte der Deutschen lässt häufiger das Auto stehen. So schreibt es die Funke-Zeitungen. Seit dem Iran-Krieg sind in Deutschland die Energiepreise sprunghaft angestiegen. Die Regierung versucht mit einem Tankrabatt den Preisanstieg abzumildern. In der Fußball-Bundesliga bleibt es für einige Vereine spannend. Der VfB Stuttgart ist auf dem besten Weg in Richtung europäische Königsklasse. Leverkusens Robert Andrich hat nach der 1:3-Niederlage in Stuttgart bei DAZN deutlich Selbstkritik geübt.
3: Es war einfach von allen zu wenig. Heute war ein Sinnbild für unsere Saison.
1: Wolfsburg droht nach einer Niederlage bei den Bayern noch der Abstieg. Dafür kann aber der 1. FC Köln nicht mehr aus der Fußball-Bundesliga absteigen. Weil die Konkurrenz auf den letzten Tabellenplätzen verloren hat, ist der Abstand auf den Relegationsplatz zu groß. Die Kölner spielen am Nachmittag zu Hause gegen Schlusslicht Heidenheim. Die Heidenheimer haben zumindest rechnerisch noch die Möglichkeit, den Relegationsplatz zu erreichen. Und das waren die Nachrichten mit Daniel Dähling.
4: Das Wetter. Heute am Sonntag oft wechselnd bewölkt, aber meist trocken. Regen kann im Bergland dann mal mit dabei sein, wird aber nochmal warm. Mit 19 bis 22 Grad. Die neue Woche startet dann sehr herbstlich, wird deutlich kühler mit maximal 13 Grad, dazu meist wolkig und auch mal nass.
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4: Und es ist ein ruhiger Sonntagmorgen auf den Straßen. Keine Staus, keine Behinderungen, euch unterwegs eine gute Fahrt.
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0: Das ist der Mehr-Musik-Sonntag hier bei Welle Niederrhein. Sabrina Kehren für euch am Start. Und wenn ihr dann noch eine entspannte Idee für vielleicht einen Ausflug mit der Mama braucht, ne, heute ist ja Muttertag, schaut gerne mal im Botanischen Garten im Schönwasserpark in Oppum vorbei. Dort findet zum Muttertag nämlich ein Pflanzenmarkt statt. Also perfekt für alle, die gerne mal in Sachen Blumen, Kräuter und besondere Pflanzen ein bisschen stöbern möchten. Ob jetzt für den Garten, den Balkon oder einfach als kleines Geschenk, ne? Wenn ihr last minute noch was braucht. Für die Mama ist mit Sicherheit was Schönes dabei. Los geht's um 10 Uhr, Ende ist um 15 Uhr und der Eintritt ist frei. Also ideal für einen schönen gemütlichen Sonntagsbummel im Grünen. Habt ihr gehört? Hier bei uns bei Welle Niederrhein.
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So klingt der Meer-Musiksonntag hier bei Welle Niederrhein. Und wenn ihr da noch eine schöne Idee heute braucht, am Muttertag, vielleicht wollt ihr was gemeinsam unternehmen. Es ist ja wieder Schützenfestzeit in Klein-Jerusalem. Es ist ja am Freitag losgegangen, geht noch bis zum 14. Mai das Schützenfest da. Und gerade heute am Sonntag ist da richtig was los. Heute Morgen erstmal Gottesdienst, dann Frühshoppen. Später gibt es auch noch ein Platzkonzert und einen großen Umzug. Und am Nachmittag gibt es dann die große Parade, auch mit einer Musikshow, und abends wird dann auch noch weiter gefeiert beim Schützenball. Und das Schöne, der Eintritt ist an allen Festtagen frei. Also eine schöne Gelegenheit, wirklich mal ein bisschen Festatmosphäre zu schnuppern und was Schönes zu unternehmen am Muttertag. Mehr Freizeittipps findet ihr jederzeit online bei uns auf der Homepage auf welleniederrhein.de. 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
1: Mit Daniel Dähling. Guten Morgen. Deutschland stehen rechnerisch seit heute keine Ressourcen mehr zur Verfügung. Nach Angaben des Bundes für Umwelt und Naturschutz sind alle Rohstoffe verbraucht, die eigentlich für das gesamte Jahr reichen müssten. Deutschland lebt also theoretisch ab heute auf Pump, zumindest wenn es um natürliche Ressourcen geht. Der Tag heute heißt Erdüberlastungstag. Den berechnet die Organisation Global Footprint Network jedes Jahr für einzelne Länder und den ganzen Planeten. Zoëta Sovaly fasst zusammen, was die Gründe dafür sind, dass unsere Ressourcen nur gut 5 Monate reichen.
2: Vor allem unser hoher Energieverbrauch ist das Problem, sagt der Umweltverband. Also Kohle, Öl und Gas, aber auch viel Verkehr, Industrie und Massentierhaltung. Heißt konkret, wenn alle Menschen weltweit so leben würden wie wir in Deutschland, bräuchten wir gleich 3 Erden. Der BUND warnt deshalb, dass unser Lebensstil auf Dauer nicht funktioniert und fordert schnelleres Handeln beim Klimaschutz, zum Beispiel mit einem Tempolimit oder einem schnelleren Ausstieg aus fossilen Energien.
1: Und jetzt weitere Meldungen im Überblick. 40 Tage nach seinem Start in Argentinien ist das vom Hunter-Virus betroffene Schiff in Teneriffa angekommen. Experten der Weltgesundheitsorganisation nehmen die Passagiere in Empfang. Sie sollen in ihre Heimatländer fliegen. Von den 6 Infizierten an Bord sind 3 gestorben. Der WHO-Chef versichert, dass das Hunter-Virus nicht mit dem Coronavirus vergleichbar sei. Das Risiko für die Menschen auf der Insel sei gering. Vor der Küste von Katar ist offenbar ein Frachtschiff beschossen worden. Zuvor hatten die iranischen Revolutionsgarden damit gedroht, US-Frachter in der Region anzugreifen. Grund dafür war, dass die USA 2 Schiffe des Iran angegriffen haben. Die Meerenge ist wichtig für den weltweiten Ölhandel. Iranische Streitkräfte haben sie zu Beginn des Irankriegs weitgehend gesperrt. Seitdem sind die Energiepreise weltweit in die Höhe geschossen. In Berlin beginnt der Bundeskongress des Deutschen Gewerkschaftsbunds. Unter dem Motto Stärker mit uns wollen die Delegierten über die Gewerkschaftsarbeit der nächsten Jahre entscheiden. Bei dem 4-tägigen Kongress werden auch die Spitzen der Bundespolitik erwartet. Unter anderem halten Kanzler Merz, Finanzminister Klingbeil und Arbeitsministerin Baas eine Rede. Deepfakes sind seit dem Promi-Fall Christian Ulmen und Colleen Fernandes ein bekanntes Problem. Die Bundesärztekammer warnt jetzt vor Deepfakes im medizinischen Zusammenhang. Es gäbe vermehrt gefälschte Videos von Ärztinnen und Ärzten im Netz. Die Macher nutzen künstliche Intelligenz, um damit Medizinern Aussagen in den Mund zu legen, etwa um fragwürdige Produkte oder Therapien zu vermarkten und falsche Versprechungen über deren Wirkung zu machen. Ärztepräsident Reinhardt warnt vor Gesundheitsgefahren. Er fordert vor allem in sozialen Netzwerken gezielte Aufklärung. Ein erster Hinweis könnte ein stark werblicher Ton in den Videos sein, sagt die Bundesärztekammer. Und das waren die Nachrichten mit Daniel Dähling.
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4: Heute wird das nochmal richtig schön, bis zu 22 Grad, ganz viel Sonne und ein paar Wolken. Zum Abend hin ist vielleicht auch mal ein kleiner Schauer drin, ist aber eher die Ausnahme. Ja, morgen sieht das schon ganz anders aus. Die neue Woche startet ziemlich frisch im Gegensatz zu heute und mit ganz viel Regen. Also da bekommen wir die Sonne gar nicht zu sehen und die Temperaturen gehen runter. Maximal 12 Grad sind dann noch drin.
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4: Eine Meldung von der A1 Dortmund Richtung Köln zwischen Burscheid und dem Kreuz Leverkusen 2 Kilometer. Da braucht ihr 14 Minuten länger. Allen unterwegs eine gute Fahrt.
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Das ist der Mehrmusiksonntag hier bei Welle Niederrhein mit Sabrina Kehren. Ja, sonntags ist ja klassischerweise Familienzeit und heute natürlich besonders mit der Mama vielleicht, weil Muttertag ist. Aber wenn es nicht der klassische Spaziergang heute sein soll, sondern ihr vielleicht Viersen aktiv entdecken wollt, dann ist vielleicht diese Tour was für euch. Um 14 Uhr startet am Heimatverein Altes Stadtarchiv eine Stadtführung mit dem E-Bike. Auf rund 25 Kilometern geht es quer durch Altviersen und die Ortsteile mit spannenden Geschichten dazu, wie sich die Stadt eigentlich zu dem entwickelt hat, was sie heute ist. Also ideal für alle, die gerne draußen unterwegs sind und noch ein bisschen was über ihre Stadtgeschichte lernen müssen. Das Beste ist, die Teilnahme ist kostenlos. Treffpunkt ist am Alten Gymnasium 4 in Viersen. Wenn ihr noch andere Ideen braucht für euren Sonntag oder generell für die kommenden Tage, die Freizeittipps, die gibt's wie gewohnt für euch auf welleniederrhein.de.

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Welle Niederrhein hier mit dem Meermusiksonntag und mit Sabrina Kehren. Ja, und wenn ihr noch eine schöne Idee sucht, wo ihr vielleicht ein bisschen bummeln gehen könnt heute, dann schaut gerne in der Willicher Innenstadt vorbei. Da ist heute der, ja, ich sag's mal in Anführungszeichen, denn er heißt einfach so, der etwas andere Markt. Ein bunter Mix aus Handwerk, Genuss, Live-Musik und Straßenprogramm. Also wirklich ganz entspannt durch die Stadt schlendern ist da möglich. Mit dabei sind kreative Aussteller, kulinarische Stände, Walking Acts und auf dem Kaiserplatz gibt es einen Energiemarkt mit Infos rund um das Thema nachhaltige Energie. Ja, und passend zum Muttertag heute gibt's natürlich auch kleine Überraschungen. Und heute ist da übrigens auch noch verkaufsoffen. Also klingt nach dem perfekten Ausflug für die ganze Familie. Habt ihr gehört? Hier bei uns.

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1: Mit Daniel Dähling. Guten Tag. Das von einem Hunter-Virus-Ausbruch betroffene Kreuzfahrtschiff hat am Morgen Teneriffa erreicht. Von hier aus sollen die Menschen an Bord unter strengen Sicherheitsvorkehrungen in ihre Heimatländer fliegen. Unter den Passagieren sind auch einige Deutsche. Um deren Flug kümmern sich die Niederlande, sagt das spanische Gesundheitsministerium. Die Menschen an Bord gelten als Hochrisikokontakte. Deshalb untersucht medizinisches Personal die Menschen zunächst auf Symptome. Dann dürfen sie das Schiff verlassen. 6 Menschen auf dem Schiff haben sich infiziert, 3 davon sind an dem Virus gestorben. Mehr Infos dazu von Uli Reitinger.
2: In 5er-Gruppen mit nur leichtem Gepäck und mit Schutzmasken über Mund und Nase werden die Passagiere vom Schiff gebracht. Bis zum Flughafen sind es per Bus nur wenige Minuten. Ohne große Abfertigung oder Sicherheitskontrollen geht's dann direkt in den Flieger nach Hause, wo voraussichtlich für alle eine lange Zeit in Quarantäne folgen wird. Das leere Kreuzfahrtschiff wird dann in den Niederlanden erwartet, unter deren Flagge es fährt. Erst dort soll der Leichnam der an Bord gestorbenen Deutschen vom Schiff gebracht werden.
1: Und diese Themen sind ansonsten auch noch wichtig. Deutschland hat rein rechnerisch ab heute keine Ressourcen mehr für das Jahr übrig. Die Organisation Global Footprint Network hat diesen sogenannten Erdüberlastungstag berechnet. Der BUND sagt, Deutschland verbrauche wegen des hohen Einsatzes fossiler Energien zu viele Ressourcen. Wenn alle Menschen auf der Welt so viele Rohstoffe brauchen wie wir, bräuchte es 3 Erden, um den Bedarf zu decken. Bei uns in NRW werden immer weniger Geldautomaten gesprengt. Das Landeskriminalamt hat bis Freitag 9 Fälle erfasst. Vor 4 Jahren waren es zur gleichen Zeit 76. Seitdem gehen die Zahlen zurück. Hauptgrund dürfte sein, dass Farbklebpatronen die Geldscheine bei einer Explosion unbrauchbar machen. Im Kreis Siegen-Wittgenstein werden weitere Gebiete jetzt zur Schweinepest-Sperrzone. Denn auch außerhalb des Seuchengebietes sind mehrere Wildschweine an der afrikanischen Schweinepest gestorben. Wie das NRW-Landwirtschaftsministerium sagt, solle es weitere Zäune geben. Innerhalb eines Jahres wurden in den Kreisen Olpe und Siegen-Wittgenstein sowie im Hochsauerlandkreis 600 infizierte Tiere gezählt. Für Menschen und andere Tiere ist das Virus ungefährlich. Der 1. FC Köln kann definitiv nicht mehr aus der Fußball-Bundesliga absteigen. Grund ist die Niederlage der Wolfsburger gestern gegen Bayern München. Die schon sicher geglaubten Absteiger aus Heidenheim haben am Abend noch eine Chance, auf den Relegationsplatz zu kommen. Sie spielen beim 1. FC Köln. Um nichts mehr geht es in den anderen Sonntagspartien zwischen dem HSV und Freiburg sowie Mainz und Union Berlin. In der 2. Liga geht es heute noch um Auf- und Abstieg. Fortuna Düsseldorf droht der Abstieg in die 3. Liga. Ein Sieg gegen Tabellenzweiten Elversberg muss also her. Auch Greuther Fürth und Preußen Münster haben noch Chancen, den drohenden Abstieg abzuwenden. Wobei Münster mit 5 Punkten Rückstand auf den Relegationsplatz ein kleines Wunder braucht. Und das waren die Nachrichten mit Daniel Dähling.
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4: Der Sonntag macht seinem Namen alle Ehre. Sonne ist nämlich ordentlich da. Allerdings nur bis zum späten Nachmittag. Da zieht es sich dann immer mehr zu, vor allem so im Südwesten. Da ist dann auch schon mal ein bisschen Regen mit dabei. Ja, und von ein bisschen Regen können wir morgen leider gar nicht mehr sprechen, denn da ist es tatsächlich in ganz NRW ziemlich nass und die Temperaturen gehen runter. Während wir heute noch frühlingshafte 22 Grad bekommen, sieht das morgen deutlich kälter aus, höchstens 12 Grad noch.
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4: Immer noch die Meldung von der A1 Dortmund Richtung Köln zwischen Burscheid und dem Kreuz Leverkusen West. 1 Kilometer mittlerweile braucht ihr da 20 Minuten länger. Allen unterwegs eine gute Fahrt.
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Bälle Niederrhein hier mit dem Mehrmusiksonntag und mit Sabrina Kehren. Ja, und vielleicht wollt ihr heute richtig was unternehmen, was Schönes mit der Mama zusammen, mit der ganzen Familie zusammen. Da lohnt sich heute auf jeden Fall ein Ausflug nach Kempen. Dort läuft nämlich noch das Altstadtfest mit jeder Menge Ständen in der Fußgängerzone, von Kunsthandwerk über Mode bis Essen und alles Mögliche ist dabei. Für Kinder gibt es sogar ein Karussell. Das eigentliche Highlight sind aber auch natürlich die Highland Games an der Kempen. Kempener Burg. Ihr kennt das, starke Männer und Frauen präsentieren sich da in spannenden Wettkämpfen und das Ganze eben in dieser besonderen historischen Kulisse. Also wirklich eine ganz tolle Atmosphäre. Außerdem ist heute auch noch verkaufsoffen in Kempen, 13 bis 18 Uhr. Also könnt ihr bummeln, bisschen gucken, was lecker essen. Klingt nach einem richtig guten Sonntag. Habt ihr gehört? Hier bei uns bei Welle Niederrhein. 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

ist euer Mehrmusiksonntag. Welle Niederrhein hier mit Sabrina Kehren. Ja, und wenn ihr heute noch nichts vorhabt, wie wäre es mit einem kleinen Abstecher zur Krefelder Rennbahn, ne, heute am Muttertag? Da findet da von 11 bis 17 Uhr das Event Krefeld Erleben statt. Und die Veranstalter versprechen euch da einen bunten Tag mit Kultur, mit Sport, mit Kreativität. Könnt ihr ganz entspannt mal durchschlendern, ein bisschen gucken, ein bisschen mitmachen. Und das Ganze ist auch noch kostenlos und wirklich ein nettes Programm für die ganze Familie. Mehr Freizeittipps, die gibt's für euch bei uns auf der Homepage jederzeit zum Nachlesen auf welleniederrhein.de.

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1: Mit Daniel Dähling. Guten Tag. Ab heute leben wir in Deutschland rein rechnerisch über unsere Verhältnisse. Das bedeutet, wir verbrauchen mehr Ressourcen, als die Erde eigentlich für ein Jahr hergibt. Den Tag haben der BUND und andere Umweltverbände vor allem als Mahnung ausgerufen. Infos dazu von Marc Weiß.
2: Die Rechnung der Umweltschützer geht von dem theoretischen Fall aus, dass alle Länder der Welt so leben würden, so viele Ressourcen verbrauchen und so viele Schadstoffe ausstoßen, wie wir hier in Deutschland. Wäre das so, dann wäre die Erde am heutigen 10. Mai ausgeschöpft. Es würde also bis zum Ende des Jahres nicht mehr genug nachwachsen, um unseren Verbrauch auszugleichen. Außerdem könnte die CO2-Belastung von der Natur nicht mehr bis zum Ende des Jahres bewältigt werden. Der weltweite Erdüberlastungstag wird meistens auf einen Tag im Juli berechnet, liegt also deutlich später. Bedeutet, nach Darstellung der Umweltschützer, dass wir hier nicht nur zu viel verbrauchen, sondern auch mehr als der Durchschnitt. Was natürlich im Fall eines Industriestaates nicht verwundert. Der WWF kritisiert trotzdem, dass Deutschland damit im globalen Vergleich die Klimakrise stärker mit anheize, als oft angenommen werde, vor allem durch den hohen Konsum hierzulande und den Pro-Kopf-Ausstoß an Treibhausgasen.
1: Und jetzt weitere Meldungen, kurz und kompakt. Gerd Schröder soll im Ukraine-Krieg vermitteln. Diesen Vorschlag hat Kreml-Chef Putin gemacht. Der ist offenbar bereit für ein direktes Gespräch mit dem ukrainischen Präsidenten Zelensky. Dafür müsse er aber nach Moskau kommen, sagt Putin. Bei der jährlichen Siegesparade hat Putin gesagt, der, wie er es nennt, Konflikt neige sich dem Ende zu. Die Aussage findet die Bundesregierung aber nicht glaubhaft, weil sich seine Bedingungen nicht geändert hätten. Vor der griechischen Urlaubsinsel Lefkada ist ein unbemanntes Schnellboot gestrandet. Es hatte rund 100 Kilogramm Sprengstoff an Bord. Die Behörden gehen davon aus, dass die Drohne im Einsatz gegen die russische Schattenflotte war. Weil das System aber offenbar die Verbindung zu seiner Steuerung verloren hat, sei es führungslos bis Griechenland getrieben. Rund 500 Menschen wollen in den nächsten Monaten den Mount Everest besteigen. Nepal hat eine Rekordzahl an Kletterzulassungen gemeldet. Das Land verdient damit viel Geld. Um den höchsten Berg der Welt von Nepal aus zu besteigen, verlangt das Land inzwischen 15.000 US-Dollar. Vor der Kanareninsel Teneriffa verlassen die ersten Passagiere das Kreuzfahrtschiff Hondius. An Bord des Schiffs ist das Hunter-Virus ausgebrochen. Bei dem Ausbruch sind 3 Menschen gestorben, darunter eine Deutsche. Die Menschen werden jetzt mit kleinen Booten zum Hafen gebracht. Flugzeuge bringen dann alle Passagiere in ihre Heimatländer. Um den Transport der Deutschen kümmern sich die Niederlande. Die Weltgesundheitsorganisation betont, dass das Risiko für die Allgemeinbevölkerung sehr gering ist. Das Hunter-Virus sei bei weitem nicht so ansteckend wie etwa das Coronavirus. Und das waren die Nachrichten mit Daniel Dähling.
3: Das Wetter.
4: Heute wird es nochmal richtig schön, bis zu 22 Grad, ganz viel Sonne und ein paar Wolken. Zum Abend hin ist vielleicht auch mal ein kleiner Schauer drin, ist aber eher die Ausnahme. Ja, morgen sieht das schon ganz anders aus. Die neue Woche startet ziemlich frisch im Gegensatz zu heute und mit ganz viel Regen. Also da bekommen wir die Sonne gar nicht zu sehen und die Temperaturen gehen runter. Maximal 12 Grad sind dann noch drin.
0: NRW Verkehr.
4: 3 Meldungen. A1 Köln Richtung Münster zwischen Schwerte und dem Kreuz Dortmund-Unna. 2 Kilometer, 13 Minuten plus. Die A4 Olpe Richtung Köln zwischen Untereschbach und Bergisch-Gladbach-Bensberg. 2 Kilometer, da dauert es 11 Minuten länger. Und nochmal die A4 jetzt Köln Richtung Aachen zwischen Elsdorf und Merzenich. 3 Kilometer. Hier müsst ihr 29 Minuten mehr einplanen. Allen unterwegs eine gute Fahrt.
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Das ist euer Mehr-Musik-Sonntag bei Welle Niederrhein mit Sabrina Kehren. Ja, und ein letztes Mal könnt ihr noch eine Runde mit der Geisterbahn drehen oder auf dem Riesenrad fahren. Heute ist ja der letzte Kirmestag auf dem Spröntalplatz in Krefeld. Ja, es gibt rund 130 Schausteller, die da mit dabei sind. Es gibt also wirklich einiges zu entdecken. Tolle Fahrgeschäfte, es gibt allerlei Leckereien, kann ich euch bestätigen. Und natürlich ordentlich Trubel. Ne? Also könnt ihr ganz entspannt über die Kirmes schlendern und euch alles angucken, mitmachen. Könnt ihr gerne mit der ganzen Familie heute nochmal vorbeischauen. Vielleicht auch mit der Mama, ne? Ist ja Muttertag heute. Mehr Freizeittipps, die gibt's für euch bei uns auf der Homepage auf welleniederrhein.de. 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

Den Musiksonntag hier bei Welle Niederrhein mit Sabrina Kehren. Ja, und ich kenne das gut von den Kindern. Ne? Da ist ein ja fast neues Spielzeug noch, aber es tut es mal wieder nicht. Aber kaputt heißt ja nicht gleich wegwerfen. Ne? In Tönesforst, da öffnet morgen wieder das Repair-Café an der Alten Post. Ehrenamtliche helfen da dabei, kaputte Elektro-Kleingeräte ja gemeinsam zu reparieren. Das Ganze ist kostenlos und wirklich einfach praktisch. Schont nicht nur euren Geldbeutel, sondern eben auch die Umwelt, weil tatsächlich weniger im Müll landet und wir die Dinge einfach länger benutzen können. Also morgen Repair-Café, 13.30 Uhr am Markt 3 und am besten solltet ihr euch da auch vorher anmelden, denn die Plätze sind begrenzt und die Menschen dort, wie gesagt, sind Ehrenamtler, freuen sich natürlich auch über eine kleine Spende. Mehr Freizeittipps, die findet ihr die ganze Zeit bei uns auf der Homepage auf welleniederrhein.de.

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1: Mit Daniel Dähling. Guten Tag. Russlands Präsident Putin und Altkanzler Schröder sind seit langem befreundet. Jetzt soll Schröder im Ukraine-Krieg vermitteln. Das hat Putin vorgeschlagen. Und im Krieg selbst hat der Kreml-Chef ein baldiges Ende prophezeit. Die Äußerungen stoßen bei der Bundesregierung auf deutliche Skepsis. Uli Reitinger berichtet aus Berlin.
2: Die Bundesregierung wischt die Äußerungen praktisch vom Tisch. Sie spricht von einem weiteren Scheinangebot Putins, durch das sich Deutschland und Europa nicht spalten ließen. Russland habe seine Bedingungen nicht geändert, deswegen sei die Verhandlungsoption nicht glaubwürdig. Ein erster Test der Glaubwürdigkeit wäre es, wenn Russland die Waffenruhe verlängert, heißt es aus Regierungskreisen. Zu einem möglichen Vermittler Schröder sagt die Bundesregierung gar nichts, nur so viel. Europa und die USA hätten bereits eingespielte Verhandlungsteams.
1: Und jetzt weitere Meldungen, kurz und kompakt. Mit Schutzanzügen und Masken verlassen die Passagiere das vom Hantavirus betroffene Kreuzfahrtschiff. Die Hondius hat am Morgen Teneriffa erreicht. Experten der Weltgesundheitsorganisation haben die Passagiere in Empfang genommen. Sie sollen in ihre Heimatländer fliegen. Von den 6 Infizierten an Bord sind 3 gestorben. Am Bodensee hat ein Zug ein 4-jähriges Kind erfasst und tödlich verletzt. Das Mädchen sei mit einem Laufrad auf einen Bahnübergang gefahren. Der Zug habe eine Notbremsung eingeleitet, aber nicht rechtzeitig stoppen können. Das Mädchen ist im Krankenhaus gestorben. Deutschland stehen rechnerisch seit heute keine Ressourcen mehr zur Verfügung. Nach Angaben des Bundes für Umwelt und Naturschutz sind alle Rohstoffe verbraucht, die eigentlich für das gesamte Jahr reichen müssten. Deutschland lebt also theoretisch ab heute auf Pump, zumindest wenn es um natürliche Ressourcen geht. Der Tag heute heißt Erdüberlastungstag. In der Fußball-Bundesliga geht heute der 33. Spieltag zu Ende. Zum Abschluss empfängt der 1. FC Köln den tabellenletzten Heidenheim. Die Kölner können entspannt ins letzte Heimspiel der Saison gehen. Sie haben dank Schützenhilfe den Klassenerhalt geschafft. Danny Hoppe hat den Ausblick.
3: Dass man schon 2 Spieltage vor Saisonende durch ist, hätten die meisten Kölner Fans wohl vor der Saison so unterschrieben, auch wenn einige nach dem starken Saisonstart schon von mehr geträumt hatten. Heute will man sich von den heimischen Fans natürlich nochmal mit einem Sieg verabschieden. Gegner Heidenheim gilt eigentlich seit Wochen schon als sicherer Absteiger, hält sich aber weiter wacker und kämpft um die Mini-Chance auf den Relegationsplatz. Am letzten Spieltag hätte es sogar fast noch für einen Sieg gegen Meister Bayern gereicht. In den anderen beiden Sonntagsspielen spielt Freiburg noch beim HSV und Mainz empfängt Union Berlin.
1: Und das waren die Nachrichten mit Daniel Dähling.
4: Das Wetter.
5: Der Sonntag macht seinem Namen alle Ehre. Sonne ist nämlich ordentlich da. Allerdings nur bis zum späten Nachmittag. Da zieht es sich dann immer mehr zu, vor allem so im Südwesten. Da ist dann auch schon mal ein bisschen Regen mit dabei. Ja, und von ein bisschen Regen können wir morgen leider gar nicht mehr sprechen, denn da ist es tatsächlich in ganz NRW ziemlich nass und die Temperaturen gehen runter. Während wir heute noch frühlingshafte 22 Grad bekommen, sieht das morgen deutlich kälter aus, höchstens 12 Grad noch.
4: NRW Verkehr.
5: Hier kommen mindestens 10 Minuten obendrauf. A1 Köln Richtung Münster zwischen dem Westhofener Kreuz und Unna 3 Kilometer eine Viertelstunde plus. A46 Heinsberg Richtung Wuppertal zwischen Neuss-Üdesheim und Düsseldorf-Bilk 1 Kilometer, da braucht ihr 12 Minuten länger. Und zum Schluss nochmal A46, jetzt Wuppertal Richtung Heinsberg, zwischen Düsseldorf-Wersten und Neuss-Üdesheim. 1 Kilometer, 10 Minuten obendrauf. Kommt gut durch.
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0: Das ist der Mehr-Musik-Sonntag hier bei Welle Niederrhein. Und es ist ja auch Muttertag. Erstmal allen Mamas einen schönen Muttertag. Vielleicht wollt ihr ja auch noch was Schönes zusammen unternehmen. Und Kino ist ja auch eine gute Option, vielleicht für den Sonntagabend. Taylor Swift zum Beispiel, BTS und Depeche Mode, die haben ja alle in den vergangenen Monaten ja Kinofilme quasi rausgebracht, Konzertfilme. Es liegt ja gerade voll im Trend und jetzt gibt's auch einen über Billie Eilish. Hit Me Hard and Soft. Und der läuft natürlich auch schon im Krefelder Cinemax oder in den Kempner Lichtspielen. Und vielleicht ist das ja eine Option für euch für heute. Kinoexperte Jörg Albrecht stellt euch den Film vor.
1: If you go to see this movie, it's like kind of equivalent to going to the show, except I'm not there, but I am there.
2: Wenn man sich diesen Film anschaut, erzählt Billie Eilish, ist das fast so, als würde man zur Show gehen. Nur, dass ich nicht wirklich da bin und gleichzeitig irgendwie doch. Hit Me Hard and Soft, die Show, die genauso hieß wie ihr drittes Album, war die bislang größte Tour von Billie Eilish. Die Idee, das zu dokumentieren und immer wieder ansehen zu können, habe ihr von Anfang an gefallen.
1: I just feel like the fact that it's
2: ganz egoistisch gesagt, freue sie sich total, damit für immer angeben zu können. Und angeben kann Billie in der Tat, auch weil sie für ihren Film keinen geringeren gewinnen konnte als Avatar- und Titanic-Regisseur James Cameron. Meine Aufgabe war ganz einfach. Ich musste das alles nur einfangen. Meine Idee war es, das Ganze in 3D zu machen, damit die Leute das Gefühl haben, wirklich mit Billie auf der Bühne zu stehen. Und ich glaube, genau das haben wir geschafft.
3: I think we captured that.
1: We really did. You really did.
2: Zusätzlich zur Show, die Cameron mit 17 Kameras gefilmt hat, gibt es also auch jede Menge Backstage-Material zu sehen. Hit Me Hard and Soft ist also kein reiner Konzertfilm. Für James Cameron, der die letzten 25 Jahre mit seinen Avataren verbracht hat, eine willkommene Abwechslung. Zugabe nicht ausgeschlossen, vielleicht ja sogar eines Tages in einem Spielfilm, den er mit Billie Eilish inszenieren wird. Billie würde, wie sie sagt, sehr gern wieder mit James zusammenarbeiten. Und er ergänzt, naja, du schauspielerst jetzt, also gibt's jede Menge Möglichkeiten.
1: I would love to work with James again in whatever.
3: Well, you're acting now, so there's all kinds of possibilities.
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Das war der Mehr-Musik-Sonntag hier bei Welle Niederrhein. Am Sonntag, am Muttertag, allen Mamas nochmal einen richtig, richtig schönen Tag. Ihr habt es euch verdient. Und wenn ihr da noch ein bisschen Inspiration braucht, was ihr denn mit der Mama unternehmen könntet oder generell einfach mit der ganzen Familie, klickt mal bei uns auf die Homepage auf wellenniederrhein.de. In den Freizeittipps haben wir da immer schöne Sachen für euch zusammengestellt. Von mir war es das dann an dieser Stelle. Sabrina Kehren ist raus für heute. Ich sage Tschüss. Schönen Sonntag noch für euch. Macht's gut.

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1: Mit Daniel Dähling. Guten Tag. 40 Tage nach seinem Start in Argentinien ist das vom Hunter-Virus betroffene Schiff in Teneriffa angekommen. Experten der Weltgesundheitsorganisation haben die Passagiere in Empfang genommen. Sie sollen in ihre Heimatländer fliegen. Ein erster Flug mit 14 Passagieren und Crewmitgliedern aus Spanien ist inzwischen gestartet. Sie kommen zur Beobachtung in ein Militärkrankenhaus nach Madrid. Den 4 deutschen Passagieren wird es ähnlich ergehen. Sie werden von einem niederländischen Flugzeug mitgenommen, berichtet Uli Reitinger.
2: Der Flieger landet auf dem Militärflughafen in Eindhoven und obwohl die Deutschen wie alle anderen Passagiere auch keine akuten Krankheitssymptome zeigen, werden sie vom Airport mit einem speziellen Infektionsrettungswagen in einem sogenannten Sonderisoliertransport nach Frankfurt gebracht. Für sie und die anderen Passagiere ist die Sache damit aber noch nicht durchgestanden. Wegen der langen Inkubationszeit werden sie möglicherweise noch wochenlang in Quarantäne bleiben müssen. Ein holländisches Ehepaar und eine deutsche Frau waren auf dem Kreuzfahrtschiff durch das Hunter-Virus gestorben.
1: Und jetzt weitere Meldungen in der Zusammenfassung. Gerd Schröder soll im Ukraine-Krieg vermitteln. Diesen Vorschlag hat Kremlchef Putin gemacht. SPD-Außenpolitiker fordern, den Vorschlag ernsthaft zu prüfen. Aus Regierungskreisen kommt aber auch Kritik, wegen Schröders Nähe zu Putin sei ja ungeeignet. Die Ukraine müsste den Altkanzler als Vermittler aber erst akzeptieren. Vor der Küste von Katar ist offenbar ein Frachtschiff beschossen worden. Zuvor hatten die iranischen Revolutionsgarden damit gedroht, US-Frachter in der Region anzugreifen. Grund dafür war, dass die USA 2 Schiffe des Iran angegriffen haben. Die Meerenge ist wichtig für den weltweiten Ölhandel. Iranische Streitkräfte haben sie zu Beginn des Irankriegs weitgehend gesperrt. Seitdem sind die Energiepreise weltweit in die Höhe geschossen. Im Kreis Siegen-Wittgenstein werden weitere Gebiete jetzt zur Schweinepest-Sperrzone. Denn auch außerhalb des Seuchengebietes sind mehrere Wildschweine an der afrikanischen Schweinepest gestorben. Wie das NRW-Landwirtschaftsministerium sagt, solle es weitere Zäune geben. Innerhalb eines Jahres wurden in den Kreisen Olpe und Siegen-Wittgenstein sowie im Hochsauerlandkreis 600 infizierte Tiere gezählt. Für Menschen und andere Tiere ist das Virus ungefährlich. Deepfakes sind seit dem Promi-Fall Christian Ulmen und Colleen Fernandes ja ein bekanntes Problem. Die Bundesärztekammer warnt jetzt aber vor Deepfakes im medizinischen Zusammenhang. Es gäbe vermehrt gefälschte Videos von Ärztinnen und Ärzten im Netz. Die Macher nutzen künstliche Intelligenz, um damit Medizinern Aussagen in den Mund zu legen, etwa um fragwürdige Produkte oder Therapien zu vermarkten und falsche Versprechungen über deren Wirkung zu machen. Ärztepräsident Reinhardt warnt vor Gesundheitsgefahren. Er fordert vor allem in sozialen Netzwerken gezielte Aufklärung. Ein erster Hinweis könnte ein stark werblicher Ton in den Videos sein, sagt die Bundesärztekammer. Und das waren die Nachrichten mit Daniel Dähling.
3: Das bleibt mal bewölkt, mal klar am Himmel, örtlich mit Schauern. So wird es auch am Abend und in der Nacht, das Ganze bei Tiefstwerten zwischen 8 und 3 Grad in der Nacht. Morgen starten wir dann ähnlich in die Woche, ab dem Montagmittag dann aber so ein bisschen öfter trocken. Klar, es regnet hier und da, aber auf jeden Fall nicht mehr so oft, bei maximal 13 Grad. Der Dienstag wird dann ähnlich. Und das jetzt mit allen Staus ab 12 Minuten. Die A1 Köln Richtung Münster zwischen Westhofener Kreuz und Unna, 4 Kilometer Stau, 25 Minuten. Die 4 Olpe Köln zwischen Overath und Bergisch Gladbach Frankenforst, 5 Kilometer, halbe Stunde. Die A42 Dortmund Kamp-Lindfort zwischen Gelsenkirchen Zentrum und Kreuz Essen Nord, 3 Kilometer Stau, 12 Minuten. Und noch die A43 Wuppertal Richtung Recklinghausen zwischen Bochum und Kreuz Herne, 3 Kilometer Stau, 20 Minuten. Eine gute Fahrt euch.
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3: Boah, 1.500 Euro für ein paar Sticker. Ich habe gerade mal grob überschlagen. Wenn du das Panini-Album zur kommenden Fußball-WM 2026 komplett füllen willst, kommst du da auf rund 1.500 Euro Kosten. Wenn du dann noch bedenkst, 48 Mannschaften, a 26 Spieler und dann noch 16 Stadien. Also ich glaube, es gibt Bibelübersetzungen mit weniger Seiten.
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0: Unser Atze Schröder zeigt Kermit dem Frosch, wo er die Locken hat. So geht doch das Sprichwort, oder? Naja, egal. Unser Atze ist gerade auf jeden Fall auf Mallorca und hat da eine ziemlich lustige Entdeckung gemacht.
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3: Ja, nee, ist klar.
4: Wer, wie, was? Der, die, das. Wieso, weshalb, warum? Wer nicht fragt, bleibt dumm. Ja, ne, kennt jeder, oder? Überall auf der Welt, Sesamstraße, habe ich gerade im spanischen Fernsehen gesehen, hier auf Mallorca. Das läuft echt überall, in 150 Ländern auf der Welt. Ich meine, das ist doch mal ein Hammer. Kermit, der Frosch, überall gern gesehen. Ne? Sobald man Kermit sieht, hat man ja gute Laune. Aber jetzt kommt's. Kermit heißt fast überall Kermit. Deutschland, Frankreich, Italien, in Spanien aber nicht. Ja, und da bin ich ja gerade. Hier heißt Kermit Gustavo. Wirklich, kein Scheiß. Kermit heißt hier Gustavo. Gustavo der Frosch, wie geil ist das denn? Da haben wir doch direkt Bock, seinen Urlaub zu verlängern, ne? Oder einen Flamenco-Kurs zu machen. Ach, ich brauche gleich erstmal einen Milchkaffee. Javier, por favor. Una habitación doble con leche. Ja. Rapido. Komm, jetzt nie einschlafen.
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0: Es bleibt wechselhaft und stellenweise nass, auch abends und nachts. Dabei geht's runter auf 8 bis 3 Grad in der Nacht. Nicht mehr als 13 Grad bekommen wir morgen, also relativ kalt wieder. Dabei starten wir mal trocken, mal nass in den Tag. Ab dem Montagmittag ist dann auch noch Regen dabei, aber ein bisschen seltener. Jetzt hier für euch alle Staus ab 11 Minuten plus. Die A1 Köln Richtung Münster zwischen Schwerte und Unna 2 Kilometer Stau Viertelstunde. A1 Münster-Dortmund zwischen Carmen-Zentrum und Kreuz Dortmund-Unna 5 Kilometer 11 Minuten. A4 Olpe-Köln zwischen Overath und Bergisch Gladbach-Frankenforst 5 Kilometer halbe Stunde. Die A43 Wuppertal-Recklinghausen zwischen Kreuz Bochum und Kreuz Herne 4 Kilometer Viertelstunde. Und noch die A59 Duisburg Richtung Dienstlaken zwischen Duisburg-Zentrum und Meiderich 1 Kilometer Viertelstunde. Eine gute Fahrt euch.
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0: Schicken Sonntag euch, Sascha Fassbender hier, und ich glaube, wenn ihr im Lexikon nachschaut oder weiß ich nicht, bei Google von mir aus auch, Rockballade. Guck mal nach. Ich glaube, Nummer 1 ist da immer und immer wieder die 90er, Aerosmith, I Don't Wanna Miss a Thing. 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

0: Das sind Chaos. Und Love Tonight. Für Anja geht's bald auf große Reisen.
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1: Mit Daniel Dehling. Guten Tag. Es sollte eine normale Kreuzfahrt auf dem Atlantik werden, doch für die Passagiere ist sie zu einer 40-tägigen Odyssee geworden. Das vom Hunter-Virus betroffene Schiff ist heute Morgen in Teneriffa angekommen. In den nächsten Stunden sollen die ersten Passagiere in Deutschland landen. Ein niederländisches Flugzeug bringt die vier Deutschen nach Eindhoven. Bei dem Weitertransport nach Frankfurt hilft auch die Feuerwehr Essen. Dazu ist ein sogenannter Sonderisoliertransport unterwegs. Alle Passagiere gelten als symptomfrei. Trotzdem müssen sie für längere Zeit noch in Quarantäne. Der Grund ist die lange Inkubationszeit des Hunter-Virus. Drei Menschen an Bord des Schiffes sind an dem Virus gestorben. Die Weltgesundheitsorganisation betont, dass das Risiko für die Allgemeinbevölkerung sehr gering ist. Das Hunter-Virus sei bei weitem nicht so ansteckend wie etwa das Coronavirus. Und das ist ansonsten heute auch noch wichtig. Bundesjustizministerin Hubig will Frauen künftig besser vor Gewalt schützen. Sie will das Strafrecht bei sogenannten Femiziden ändern. Bisher verurteilt die Justiz Männer, die ihre Frauen aus Eifersucht töten, oft nur wegen Totschlags. Der Bild am Sonntag sagt Hubig, eine Gesetzesänderung ermögliche, dass Täter lebenslang ins Gefängnis müssen. Manchmal hilft der Zufall der Polizei auf die Sprünge. In NRW sind gleich zwei große Cannabisplantagen aufgeflogen. In Siegen wollte die Feuerwehr eigentlich nur einen vermuteten Waldbrand löschen. Stattdessen haben die Einsatzkräfte eine Cannabisplantage in einer alten Fabrikhalle gefunden. In Eschweiler in der Städteregion Aachen lief es ähnlich unglücklich für die Täter. Dort haben Zeugen gesehen, wie sie verdächtige Pflanzen in einen Transporter geladen haben. Die alarmierte Polizei hat tausende Cannabispflanzen sichergestellt und einen Verdächtigen festgenommen. Die meisten kennen das Musikevent ESC wegen seiner großen Finalshow, doch es ist viel mehr. Heute startet der Song Contest bereits in Wien und die Teilnehmer präsentieren sich. 35 Länder nehmen teil, so wenige wie seit über 20 Jahren nicht mehr. Mehrere Länder boykottieren das Event, weil Israel mitmacht. Für Deutschland tritt Sarah Engels mit ihrem Song Fire an. In der Fußball-Bundesliga geht heute der 33. Spieltag zu Ende. Zum Abschluss empfängt der 1. FC Köln den tabellenletzten Heidenheim. Die Kölner können entspannt ins letzte Heimspiel der Saison gehen. Sie haben dank Schützenhilfe den Klassenerhalt bereits geschafft. Danny Hoppe hat den Ausblick.
2: Dass man schon zwei Spieltage vor Saisonende durch ist, hätten die meisten Kölner Fans wohl vor der Saison so unterschrieben, auch wenn einige nach dem starken Saisonstart schon von mehr geträumt hatten. Heute will man sich von den heimischen Fans natürlich nochmal mit einem Sieg verabschieden. Gegner Heidenheim gilt eigentlich seit Wochen schon als sicherer Absteiger, hält sich aber weiter wacker und kämpft um die Mini-Chance auf den Relegationsplatz. Am letzten Spieltag hätte es sogar fast noch für einen Sieg gegen Meister Bayern gereicht. In den anderen beiden Sonntagsspielen spielt Freiburg noch beim HSV und Mainz empfängt Union Berlin.
1: Und das waren die Nachrichten mit Daniel Dehling.
3: Der Frühling macht eine Pause. Heute kommt stellenweise Regen runter, auch später am Abend und in der Nacht. Dazu kühle Tiefstwerte zwischen 8 und 3 Grad. Morgen noch weniger Frühling, weiter kühl mit maximal 13 Grad. Dazu oft bewölkt und regnerisch. Erst so ab dem Montagmittag dann ein bisschen öfter trocken. Übermorgen wird's dann ähnlich. Ich habe für euch jetzt hier alle Staus ab 10 Minuten plus. Es geht los auf der A1 Köln Richtung Münster. Zwischen Westhofener Kreuz und Unna gibt es 4 Kilometer Stau mit einer Viertelstunde plus. Dann die 4 Olpe Köln zwischen Untereschbach und Bergisch Gladbach Refrath 7 Kilometer halbe Stunde. Auf der A45 Hagen Richtung Dortmund zwischen Kreuz Dortmund West und Kreuz Dortmund Nordwest gibt es 3 Kilometer Stau 10 Minuten. Dann die 46 Heinsberg Wuppertal zwischen Neuss-Üdesheim und Düsseldorf-Bilk 1 Kilometer Viertelstunde. Und nochmal die A46, jetzt Wuppertal-Heinsberg, zwischen Düsseldorf-Bilk und Neuss-Üdesheim. 1 Kilometer Stau, 10 Minuten. Eine gute Fahrt.
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3: Wie esst ihr Erdbeeren eigentlich am liebsten? Ja, das muss man ja auch mal klären bei so einem Frühlingswetter, oder? Na klar, hier und da kommt heute mal Regen runter, aber im ganz Allgemeinen hatten wir in den letzten Tagen Frühlingswetter und ist es zumeist heute auch. Also Thema Erdbeeren, eher so Marmelade, eher so Eis, eher so Sahne oder gar nicht? Wir hören es nach uns 10 Minuten Musik hier. Ich bin Sascha Fassbender, einen schicken Sonntag. Ja.

0: 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Ja, die Erdbeersaison ist wieder gestartet und diese kleine Frucht, wobei sie ist gar keine Frucht eigentlich, per Definition. Ich will gar nicht klug scheißern. Diese kleine rote Frucht, die können wir auf verschiedenste Arten und Weisen schnabulieren. Aber wie verputzt ihr sie denn am liebsten?
1: Erdbeer, Marmelade, da war schon was Feines.
2: Also ich finde Erdbeerquark sehr lecker, Erdbeerkuchen.
3: Alles mit Erdbeeren schmeckt.
4: Mit Waffeln kenne ich, Erdbeeren mit Eis, mit Pfannkuchen, ne?
5: Auf jeden Fall Eis. Quark habe ich gestern Abend noch mit Erdbeeren gegessen. Geht auch mit Vanillepudding.
6: Erdbeeren mit Joghurt, Erdbeeren mit Rhabarber.
7: Sei es jetzt Salat oder eine Acai-Bowl, sind dir Erdbeeren immer gewünscht und schmeckt ja auch gut.
8: Halt alles Süße, ne? Vanilleeis mit Erdbeeren geht sehr gut.
1: Ich bin eher so für frisch kaufen und essen, einfach so.
9: Erdbeeren überall.
0: Ich bin schockiert. Ich muss jetzt leider doch noch mal klugscheißern. Es ist wirklich keine Frucht. Also schon irgendwie. Es ist eine Scheinfrucht. Die Erdbeere ist eine Sammelnussfrucht. Also die Erdbeere, die sammelt Nüsse sozusagen. Also ich sammle ja am liebsten Erdbeeren.
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0: Örtlich kommt am Abend und in der Nacht Regen runter. Das Ganze mit Tiefstwerten in der Nacht zwischen 8 und 3 Grad. Morgen viele Wolken und oft Regen. Erst so ab dem Mittag dann ein paar trockenere Phasen bei höchstens 13 Grad. Jetzt die Staus ab 10 Minuten plus. Es geht los auf der A1 Köln Richtung Münster zwischen Westhofener Kreuz und Carmen Zentrum. 5 Kilometer Stau, eine halbe Stunde. Die 4 Olpe Köln zwischen Overath und Köln-Merheim 10 Kilometer 50 Minuten. Die 46 Heinsberg Wuppertal zwischen Dreieck Neuss Süd und Düsseldorf-Bilk 1 Kilometer Stau 10 Minuten. Und nochmal die 46, jetzt Wuppertal Richtung Heinsberg zwischen Düsseldorf-Bilk und Neuss Üdesheim 1 Kilometer Stau 10 Minuten. Eine gute Fahrt euch.
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0: Wahnsinn, trotz aller Kritik geht der Kinofilm über Michael Jackson wirklich durch die Decke. Unglaublich erfolgreich jetzt schon, der läuft ja nach wie vor noch. Hier ist jetzt erstmal musikalisch bei uns. Das ist Michael Jackson mit Man in the Mirror. Das sind die 80er bei uns. Ich bin Sascha Fassbender. Einen schicken Sonntag. Good.

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0: Das ist Taylor Swift.
1: Mit The Fate of Ophelia.
0: Ja, in Hamburg ist nächste Woche gar kein Eierlikör sicher. Ja, denn eine Legende der deutschen Musikwelt feiert Geburtstag. Nicht irgendein Geburtstag und auch nicht irgendeine Legende, nein. Udo Lindenberg wird 80. Und Kollege Jonas Mikolajczak aus der Musikredaktion, schon jetzt gibt's ein frühzeitiges Geschenk für ihn.
2: Ja, in Form eines Tribute-Albums. We Love Udo, so heißt das Ding. Und da covern verschiedene deutsche Musiker ihre Lieblingssongs von Udo Lindenberg.
0: Ja, wer ist denn alles dabei, Jonas?
2: Es ist eine komplett bunte Tüte. Also du hast Tokyo Hotel, Johannes Oerding, The Bossos, Peter Maffay und noch so viele mehr. Richtig geil finde ich persönlich. Der Filmkomponist Hans Zimmer ist einfach auch mit dabei, ja, und hat so eine epische Orchesterversion von Komet gemacht.
3: Wenn ich gehe, dann so wie ich gekommen bin, wie ein Komet, der zweimal einschlägt.
0: Ja, Wahnsinn. Also so habe ich den Song wirklich noch nicht gehört.
2: Und so läuft es auf dem ganzen Album. Also es geht von Orchester zu Punkrock. Du hast deine emotionalen Balladen, aber auch moderne Pop-Interpretationen.

0: Ich finde, man merkt richtig, die Künstler lieben Udo Lindenberg. Wie zum Beispiel auch Max Giesinger.
1: Udo hat es wie kaum andere geschafft, Leute zu inspirieren, weil er sich A immer treu geblieben ist. Immer um Peace, Frieden. Es hat alle irgendwie entspannt miteinander, hat gute Werte vertreten.
2: Absolut. Dann wollen wir mal reinhören. Heute in einer Woche wird Udo Lindenberg 80 und zur Feier, ja, ist das Tribute-Album We Love Udo erschienen.
3: Hey Leute, hier ist Max Giesinger und ihr hört jetzt meine Version von Udo Lindenbergs genialen Song.
4: Ich

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1: Ich bin Thomas Bleskin. Trotz einer geltenden Waffenruhe ist Kuwait von mutmaßlich iranischen Drohnen angegriffen worden. Die Streitkräfte hätten dort heute früh mehrere feindliche Drohnen im eigenen Luftraum entdeckt und darauf reagiert, hieß es aus dem Verteidigungsministerium. Auch die Vereinigten Arabischen Emirate meldeten neuen Beschuss.
2: Aus dem Iran gab es zunächst keine Bestätigung. Im Krieg zwischen dem Iran und den USA wurden die Golfstaaten immer wieder zum Ziel, weil dort unter anderem wichtige US-Militärstützpunkte und Botschaften liegen. Kuwait und die Emirate wurden besonders stark angegriffen. Die Waffenruhe ist nun fragil. Die USA hatten dem Iran einen Vorschlag zum Ende des Krieges unterbreitet. Eine Antwort aus Teheran steht aber noch aus. In der Absichtserklärung geht es unter anderem um Vereinbarung zur Zukunft der Straße von Hormuz und um Irans umstrittenes Atomprogramm. Miriam Schmidt, Istanbul.
1: Kreml-Chef Wladimir Putin hat den seit langem mit ihm befreundeten Altkanzler Gerhard Schröder als Vermittler im Krieg zwischen Russland und der Ukraine ins Spiel gebracht. Putin sagte, obwohl sich die USA um Vermittlung bemüht hätten, könne er sich von europäischer Seite Schröder als Vermittler vorstellen.
3: Putin sagte hier in Moskau, er glaube, dass sich der Krieg in der Ukraine seinem Ende zuneige. Er sei zu Gesprächen bereit. Es gäbe in Europa kluge Menschen, die verstünden, dass eine dauerhafte Konfrontation mit Russland zu nichts führe. Dass nun Putin wieder seinen alten Freund, den früheren Bundeskanzler Gerhard Schröder, als möglichen Vermittler ins Gespräch für Verhandlungen bringt, dürfte Kritik auslösen. Erstens hat Schröder schon bei früheren Vermittlungsversuchen in dem Krieg nichts erreicht. Und zweitens ist der SPD-Politiker selbst weitgehend isoliert. Ulf Mauder, Moskau.
1: Nach dem vorläufigen Aus der umstrittenen 1.000-Euro-Prämie sucht die schwarz-rote Koalition nach neuen Entlastungen für Bürgerinnen und Bürger. Im Fokus steht nun die geplante Einkommensteuerreform. Diskutiert werden unter anderem niedrigere Steuern für kleine und mittlere Einkommen, eine Senkung der Stromsteuer und Entlastungen bei der Pendlerpauschale. FDP-Vize Wolfgang Kubicki drängt auf einen schnellen Neustart seiner Partei. Die Liberalen hätten nur wenig Zeit, verlorenes Vertrauen zurückzugewinnen, sagte der Kandidat für den Parteivorsitz. Bleibe die FDP in Umfragen weiter unter 5%, drohe der politische Bedeutungsverlust. Das waren die Nachrichten mit Thomas Bleskin.
4: Das bleibt mal bewölkt, mal klar am Himmel, örtlich mit Schauern. So wird es auch am Abend und in der Nacht, das Ganze bei Tiefstwerten zwischen 8 und 3 Grad in der Nacht. Morgen starten wir dann ähnlich in die Woche, ab dem Montagmittag dann aber so ein bisschen öfter trocken. Klar, es regnet hier und da, aber auf jeden Fall nicht mehr so oft, bei maximal 13 Grad. Der Dienstag wird dann ähnlich. Und das jetzt mit allen Staus ab 10 Minuten plus. Es geht los auf der A1 Euskirchen Richtung Köln zwischen Gleuel und Löwenich. 2 Kilometer Stau, 10 Minuten. Die 4 Olpe Köln zwischen Untereschbach und Köln-Merheim. 10 Kilometer, 50 Minuten. Die A40 Dortmund Richtung Duisburg zwischen Gelsenkirchen Süd und Essen-Frillendorf. 3 Kilometer, 10 Minuten. Und zum Schluss noch die A43 Recklinghausen Richtung Wuppertal zwischen Herne-Eickel und Bochum-Riemke. 1 Kilometer Stau, 10 Minuten. Eine gute Fahrt.
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4: Einen schönen Sonntagnachmittag euch jetzt mit einer musikalischen Top-Kombi. Ja, Ed Sheeran und Justin Bieber mit I Don't Care.

0: Vielleicht passiert euch das ja an so einem Sonntag wie heute. Ihr geht ins Restaurant, bestellt und dann was? Genießen, essen. Erstmal musst du ein Foto machen, das ist das Wichtigste. Ja, ja, Foodporn und so. Ist ja schon seit einigen Jahren ein Riesending. Viele fotografieren ewig ihr Essen, bis es dann kalt ist und das Foto ist ja inzwischen wichtiger als alles andere. Aber mittlerweile gibt es auch immer mehr Leute, die das nervt, so wie mich zum Beispiel. Ein Berliner Restaurant aber eben auch. Die haben deswegen so richtige Regeln aufgestellt zum Fotos machen bei ihnen im Laden. Und ganz ehrlich, dieses ganze Fotografieren kann ja auch echt die gemütliche Atmosphäre stören. Inzwischen gibt es tatsächlich richtige Hilfsmittel, damit die Leute nicht dauernd zum Handy greifen im Restaurant oder anderswo. Kollege Stefan Rejek, auf welche Anti-Handy-Gadgets bist du bei deiner Recherche gestoßen?
1: Ja, ganz klassisch ist so ein kleiner Tresor mit Zeitschloss. Da legst du einfach dein Handy rein und stellst dann einen Zeitraum ein und in dem kannst du dann dein Handy nicht benutzen. Noch einfacher und nicht ganz so drastisch ist die sogenannte Handygarage. Das ist eigentlich nur ein Kasten und da sind Fächer dran und da kommen die Handys rein.
0: Wird ja in vielen Schulen benutzt, ne?
1: Ja, gibt's aber zum Teil auch schon in Restaurants. Was ich zum Beispiel ganz cool finde, es gibt ein Restaurant in Oldenburg, das gibt allen Gästen 2,5% Rabatt auf ihre Bestellung, wenn ihr Handy die gesamte Zeit über in dieser Garage parkt.
0: Ja, hä? Mega! Win-Win-Situation und entspannte Atmo und dabei auch noch Geld sparen.
1: Ja, ich würde sagen, Win-Win ist auch das Stichwort für das kreativste Gadget, das ich jetzt so gefunden habe. Und zwar das sogenannte Offline-Glas. Ist auf den ersten Blick wie ein normales Bierglas, aber unten am Boden ist eine kleine Ecke ausgefräst. Und dadurch bleibt das Glas nur dann stehen, wenn das Handy als Stütze darunter liegt. Bedeutet, entweder halt handyfreies Ambiente oder man muss eben das Bier exen, wenn man unbedingt ans Handy will.
0: Geil, das ist sehr kreativ. Danke, Stefan. Wie sieht's denn bei euch so mit Handys im Restaurant aus? Braucht ihr ein Offline-Glas oder lasst ihr euer Handy im Restaurant einfach in der Tasche, wo es vielleicht hingehört? Mein kleiner Spieltipp für eine garantiert handyfreie Zeit im Restaurant. Wer zuerst ans Handy geht, bezahlt die Rechnung.
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0: bleibt wechselhaft und stellenweise nass, auch abends und nachts. Dabei geht's runter auf 8 bis 3 Grad in der Nacht. Nicht mehr als 13 Grad bekommen wir morgen, also relativ kalt wieder. Dabei starten wir mal trocken, mal nass in den Tag. Ab dem Montagmittag ist dann auch noch Regen dabei, aber ein bisschen seltener. Jetzt hier alle Staus ab 13 Minuten plus. Es geht los auf der A1 Euskirchen Richtung Köln zwischen Gleuel und Köln-Löwenich. 3 Kilometer Stau, Viertelstunde. Dann die 1 Köln-Münster zwischen Schwerte und Unna. 2 Kilometer, Viertelstunde. A4 Olpe-Köln zwischen Untereschbach und Köln-Meerheim. 9 Kilometer, 50 Minuten. Die 40 Dortmund-Duisburg zwischen Wattenscheid-West und Essen-Frillendorf. 4 Kilometer, Viertelstunde. Und noch die A43 zum Schluss. Recklinghausen Richtung Wuppertal zwischen Kreuzherrn und Bochum-Rienke, 2 Kilometer, Viertelstunde. Eine gute Fahrt euch.
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0: Das ist schon krass. Früher musstest du, um erfolgreicher Musiker zu werden, für eine Kiste Bier von Kneipe zu Kneipe touren. Heute machst du Videos bei TikTok, bei YouTube. Das hat funktioniert, hier bei Alex Warren zum Beispiel. Fever Dream ist das hier von ihm. Sascha Fassbender hier. Einen schicken Sonntag euch.

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0: The Bangles, Eternal Flame.
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1: Ich bin Thomas Bleskin. Nach der Ankunft des Hunter-Virus-Schiffs Hondius in Teneriffa hat die Aktion zur Rückführung der Insassen in ihre Heimatländer begonnen. Den Transport der betroffenen Deutschen würden die Niederlande übernehmen, teilte das spanische Gesundheitsministerium mit.
2: Der Flieger landet auf dem Militärflughafen in Eindhoven und obwohl die Deutschen wie alle anderen Passagiere auch keine akuten Krankheitssymptome zeigen, werden sie vom Airport mit einem speziellen Infektionsrettungswagen in einem sogenannten Sonderisoliertransport nach Frankfurt gebracht. Für sie und die anderen Passagiere ist die Sache damit aber noch nicht durchgestanden. Wegen der langen Inkubationszeit werden sie möglicherweise noch wochenlang in Quarantäne bleiben müssen. Ein holländisches Ehepaar und eine deutsche Frau waren auf dem Kreuzfahrtschiff durch das Hunter-Virus gestorben. Uli Reitinger, Nachrichtenredaktion.
1: Kreml-Chef Wladimir Putin hat den seit langem mit ihm befreundeten Altkanzler Gerhard Schröder als Vermittler im Krieg zwischen Russland und der Ukraine ins Spiel gebracht. Obwohl sich die USA um Vermittlung bemüht hätten, könne er sich von europäischer Seite Schröder als Vermittler vorstellen, sagte Putin in Moskau. In der Bundesregierung stoßen die Aussagen auf Skepsis. Aus Regierungskreisen in Berlin hieß es, man habe die Äußerungen zur Kenntnis genommen. Trotz einer geltenden Waffenruhe ist Kuwait von mutmaßlich iranischen Drohnen angegriffen worden. Die Streitkräfte hätten dort heute früh mehrere feindliche Drohnen im eigenen Luftraum entdeckt und darauf reagiert, hieß es aus dem Verteidigungsministerium. Auch die Vereinigten Arabischen Emirate meldeten neuen Beschuss.
3: Aus dem Iran gab es zunächst keine Bestätigung. Im Krieg zwischen dem Iran und den USA wurden die Golfstaaten immer wieder zum Ziel, weil dort unter anderem wichtige US-Militärstützpunkte und Botschaften liegen. Kuwait und die Emirate wurden besonders stark angegriffen. Die Waffenruhe ist nun fragil. Die USA hatten dem Iran einen Vorschlag zum Ende des Krieges unterbreitet. Eine Antwort aus Teheran steht aber noch aus. In der Absichtserklärung geht es unter anderem um Vereinbarung zur Zukunft der Straße von Hormuz und um Irans umstrittenes Atomprogramm. Miriam Schmidt, Istanbul.
1: Berlins regierender Bürgermeister Kai Wegner fordert eine Senkung der Mehrwertsteuer auf Lebensmittel. Grundnahrungsmittel müsse sich jeder leisten können, die Mehrwertsteuer darauf daher deutlich reduziert werden, sagte der CDU-Politiker bei der Eröffnung des DGB-Bundeskongresses in Berlin. Wegner mahnte zugleich eine nachhaltige Senkung der Energiekosten an. Das waren die Nachrichten mit Thomas Bleskin.
4: Der Frühling macht eine Pause. Heute kommt stellenweise Regen runter, auch später am Abend und in der Nacht. Dazu kühle Tiefstwerte zwischen 8 und 3 Grad. Morgen noch weniger Frühling, weiter kühl mit maximal 13 Grad. Dazu oft bewölkt und regnerisch. Erst so ab dem Montagmittag dann ein bisschen öfter trocken. Übermorgen wird's dann ähnlich.
5: Und das jetzt mit allen Staus ab 10 Minuten plus. Die A1 Köln Richtung Münster zwischen Schwerte und Kreuz Dortmund-Unna 1 Kilometer Stau 10 Minuten plus. Die 1 Münster Dortmund zwischen Carmen Zentrum und Kreuz Dortmund-Unna 5 Kilometer Stau 10 Minuten. Die A4 Olpe Köln zwischen Untereschbach und Köln-Merheim 8 Kilometer halbe Stunde. Und zum Schluss noch die A57 Krefeld Richtung Köln zwischen Dormagen und Chorweiler 5 Kilometer 10 Minuten. Eine gute Fahrt euch!
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4: Sascha Fassbender hier. Einen schicken Sonntag euch. Und viele schauen ja schon so auf den Montag jetzt. Ne? Macht ja auch Sinn. Ist ja nicht mehr so weit weg, leider. Und viele haben ja auf der Arbeit so einen Lieblingskollegen, so einen Best Friend auf der Arbeit. Wir haben einen auf der Arbeit, den hassen alle. Also wirklich jeder hasst ihn. Es ist keine Person, ne? Wir wollen jetzt nicht unmoralisch werden. Nein, es ist der Drucker. Ihr kennt das vielleicht. Eine Kollegin hat sich hingesetzt und hat einen ganzen Hörfunkbeitrag über dieses verhasste Gerät gemacht. Seid gespannt, das dürft ihr sein. Eben diesen Beitrag gibt es nach 10 Minuten Musik hier bei mir. Ich bin Sascha Fassbender. Einen schicken Nachmittag euch.

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0: Aber da musste wirklich schon der ein oder andere vorbeikommen, um uns zu beruhigen, denn es ist wirklich Wahnsinn, da wirst du jedes Mal aggressiv, weil ja, wir haben hier einen Drucker auf der Arbeit und jeden Morgen, wirklich jeden einzigen Morgen zieht der, wenn du was drucken willst, erstmal ein Papier ein, zerknüttelt das dann und schreit dann, ey, Papierstau, ja, es ist zum wahnsinnig werden. Die Kollegin Laura Potting verzweifelt so langsam und ich befürchte, es ist nicht mehr weit. Dann wird sie dem Drucker vielleicht etwas antun.
1: Here we go.
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3: Ich bin's, Laura.
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4: Ich werde es wie einen Unfall aussehen lassen, wobei brauche ich gar nicht. Falls das Ding morgen nicht mehr angeht, weil komplett zerstört, wird niemand hier an Vandalismus denken, sondern einfach nur denken, ach guck, da hat der Drucker wieder Weltschmerz. Ich verstehe das nicht. Ich meine, unsere Handys können inzwischen unseren kompletten Haushalt steuern, von der Temperatur im Bad bis hin zum Dunkelheitslevel im Schlafzimmer aus Kilometern Entfernung. Wir können Organe transplantieren. Gut, also jetzt nicht ich im Speziellen, ja? Was? Ach, das ist gar kein Herz, das ist eine Leber. Ja, ist doch super. Dann hat er jetzt zwei. Weiter im Text. Also die Welt hat schon medizinische Wunder vollbracht. Wir waren auf dem Mond, hinter dem Mond. Wir waren im Weltall. Und mein Drucker so, nee, A5. A5 kann ich nicht drucken, weil, also heute fühle ich mich einfach mehr nach Dinner 4. Und außerdem ist meine Patrone schon fast leer. Und mit fast leer meine ich, sie ist eigentlich noch voll. Aber ich könnte ja mal so alle 5 Sekunden darauf hinweisen, dass ich eventuell in 20 Jahren keine Tinte mehr haben werde. Und außerdem sind deine Patronen eigentlich vom Originalhersteller? Sind deine Patronen eigentlich vom Originalhersteller? Hallo? Sind deine Patronen eigentlich vom Original? Halt den Rand, Mann! Ich sag's euch, so viele Dinge auf der Welt sind nur passiert, weil irgendein Drucker wieder gestreikt hat. Die Titanic zum Beispiel. In Wirklichkeit sind die Eiswarnungen nie angekommen, weil das Fach 2 im Drucker unten in der Mitte leer war. Die hängen da seitdem in einer Druckerwarteschlange. Alleine dieses Wort, Druckerwarteschlange, das sagt doch schon alles. So, ich muss gehen. Der Drucker sagt, er möchte gerne eine heiße Milch mit Honig haben und danach lackiere ich ihm noch die Füße. In Magenta! Ach nee, geht nicht, ist leer.
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0: Örtlich kommt am Abend und in der Nacht Regen runter. Das Ganze mit Tiefstwerten in der Nacht zwischen 8 und 3 Grad. Morgen viele Wolken und oft Regen. Erst so ab dem Mittag dann ein paar trockenere Phasen bei höchstens 13 Grad. Ich habe für euch jetzt hier alle Staus ab 5 Minuten plus. Es geht los auf der A1 Köln Richtung Münster zwischen Westhofener Kreuz und Unna, 2 Kilometer Stau, 10 Minuten. Die 1 Dortmund Köln zwischen Volmarstein und Kreuz Wuppertal Nord, 5 Kilometer, 10 Minuten. A4 Olpe Köln zwischen Untereschbach und Bergisch Gladbach Refrath, 6 Kilometer, 20 Minuten. Die 42 Dortmund Kamp-Lindfort zwischen Gelsenkirchen Zentrum und Kreuz Essen Nord, 3 Kilometer, 10 Minuten. Und zum Schluss noch die A45 Hagen Richtung Dortmund zwischen Kreuz Castrop-Rauxel Ost und Kreuz Dortmund Nordwest, 1 Kilometer Stau, 5 Minuten. Eine gute Fahrt euch.
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0: Bei den einen ist es absolute Tradition, die anderen sind eher Skeptiker und die dritte Gruppe, die meidet ihn komplett, der Tatort. Heute wieder 7:45. Wir tun euch da einfach mal einen Gefallen. In rund einer Viertelstunde checken wir den Tatort. Wir haben nämlich den Tatort-Checker Jörg Albrecht hier und der hat ihn für euch schon mal vorher geguckt. Und dann spart ihr auch einfach Zeit, weil ihr dann wisst, lohnt sich das oder lohnt sich das nicht? Gibt's gleich hier bei mir. Ich bin Sascha Fassbender. Einen schicken Sonntag euch. Die

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0: Lady Gaga, Bradley Cooper und Shallow.
1: Ich bin Forensiker, seit 30 Jahren. Und was ich hier sehe, das ist eine massive Verletzung durch stumpfe Gewalt gegen den Hinterkopf eines Toten, dem noch dazu ein Spieß in der Brust steckt.
2: Ich bin Bulle seit über 35 Jahren. Und was ich hier sehe, ist eine misshandelte Frau mit Abwehrverletzungen.
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0: Ganz genau. Man stirbt nur zweimal, klingt nach einem Bond-Abenteuer, ist aber der Titel eines Münster-Tatorts, aber kein neuer, denn der Tatort befindet sich in der Sommerpause, ja, der längsten in seiner Geschichte. Bis September laufen Wiederholungen wie diese hier heute Abend mit Thiel und Börne. Der Tatort-Check mit Jörg Albrecht.
4: Passt ja alles nicht zusammen.
5: Was?
4: Na das hier, alles.
6: So richtig erklären kann sich Thiel nicht, was da im Haus von Doreen Pretorius passiert ist. Sicher ist nur, ihr Anwalt liegt aufgespießt auf einer alten Statue und Doreen hat einen Filmriss.
4: Können Sie sich heute vielleicht erinnern, was hier gestern passiert ist?
7: Nein.
6: Im Gegensatz zu Thiel und Börne, der ist natürlich auch mit von der Partie.
8: So, hopp, hopp, hopp, an die Arbeit, Herr Professor, Ihre Leiche wird kalt.
6: Im Gegensatz also zu den beiden kennen wir die Umstände der Tat von Beginn an. Denn diese Tatortfolge funktioniert nach dem guten alten Columbo-Prinzip. Nur der Scharfsinn von Börne und Thiel wird den Fall lösen. Eigentlich sollte der Mörder ja selbst schon lange tot sein. Es ist Doreens verstorbener Ehemann.
7: Was hast du gemacht?
9: Was sollte ich denn machen? Wer hat uns so verraten?
7: Du hast ihn umgebracht.
9: Katsche ist gefallen.
6: Totgeglaubte leben länger. Die trauernde Witwe Doreen und ihr noch putzmunterer Gatte haben doch glatt den Lebensversicherer um ein paar Millionen Euro betrogen. Einen Anwalt als Mitwisser kann man da schlecht gebrauchen. Die Tat muss nach Notwehr aussehen.
4: Sie glauben doch nicht im Ernst, dass sie sich diese ganzen Wunden da selber zugefügt hat.
1: Ich kenne eine Dame, die hat sich die Hand abgehackt, nur um so ihr Segelboot zu finanzieren.
4: Und die ist jetzt Einhandseglerin?
1: So sieht's aus.
6: Das nennt man dann Witz mit Ansage. Auch ein, zwei Börne-Kaspereien hätte man sich schenken können. Der Fall ist schon skurril genug. So macht Münster einmal mehr Spaß.
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1: Ich bin Thomas Bleskin. Kreml-Chef Wladimir Putin hat den seit langem mit ihm befreundeten Altkanzler Gerhard Schröder als Vermittler im Krieg zwischen Russland und der Ukraine ins Spiel gebracht. Obwohl sich die USA um Vermittlung bemüht hätten, könne er sich von europäischer Seite Schröder als Vermittler vorstellen, sagte Putin in Moskau.
2: Putin sagte hier in Moskau, er glaube, dass sich der Krieg in der Ukraine seinem Ende zuneige. Er sei zu Gesprächen bereit. Es gäbe in Europa kluge Menschen, die verstünden, dass eine dauerhafte Konfrontation mit Russland zu nichts führe. Dass nun Putin wieder seinen alten Freund, den früheren Bundeskanzler Gerhard Schröder, als möglichen Vermittler ins Gespräch für Verhandlungen bringt, dürfte Kritik auslösen. Erstens hat Schröder schon bei früheren Vermittlungsversuchen in dem Krieg nichts erreicht. Und zweitens ist der SPD-Politiker selbst weitgehend isoliert. Ulf Mauder, Moskau.
1: Nach dem vorläufigen Aus der umstrittenen 1.000-Euro-Prämie sucht die schwarz-rote Koalition nach neuen Entlastungen für Bürger. Im Fokus steht nun die geplante Einkommensteuerreform. Vor dem Koalitionsausschuss am Dienstag signalisierten Union und SPD Kompromissbereitschaft. Diskutiert werden unter anderem niedrigere Steuern für kleine und mittlere Einkommen, eine Senkung der Stromsteuer und Entlastungen bei der Pendlerpauschale. Der Sozialverband VdK hat die geplante Teilkrankschreibung für Arbeitnehmer kritisiert. Es werde für die Menschen einen hohen Rechtfertigungsdruck geben, sagte Präsidentin Verena Bentele dem Portal web.de News.
3: Krankgeschriebene Beschäftigte werden sich dann wohl häufiger rechtfertigen müssen, warum sie nicht wenigstens ein bisschen arbeiten können, kritisiert VdK-Chefin Bentele. Sie fordert statt der Diskussion, Bedingungen zu schaffen, unter denen Menschen gesund werden können und gerne zur Arbeit gehen. Den wohl hohen Krankenstand hierzulande hatte auch Kanzler Merz kritisiert. Deshalb soll es künftig die Möglichkeit zur Teilkrankschreibung mit 25, 50 und 75% der Wochenstunden geben, wenn Beschäftigte länger im Job fehlen. Katrin Müller, Nachrichtenredaktion.
1: Die Evakuierung des von einem Hantavirus-Ausbruchs betroffenen Kreuzfahrtschiffs Hondius auf Teneriffa läuft nach Angaben der spanischen Behörden reibungslos. Erste Passagiere wurden unter strengen Sicherheitsvorkehrungen ausgeflogen, darunter auch Deutsche. Die Weltgesundheitsorganisation betont, bei dem Erreger handelt es sich ausdrücklich nicht um ein neues Covid. Und zum Fußball. Der SC Freiburg hat beim HSV 2:3 verloren. Das waren die Nachrichten mit Thomas Bleskin.
4: Heute Abend und heute Nacht kann es immer mal wieder Schauer und Gewitter geben, örtlich auch Starkregen, nachts bei 9 bis 4 Grad. Die neue Woche geht dann auch bewölkt und verregnet los und es wird deutlich kühler, es gibt nur noch 10 bis 13 Grad. Und hier hakt zum kurz nach 6 A1 Köln-Münster zwischen Schwerte und Kamm-Zentrum 2 Kilometer Stau, Viertelstunde plus. A4 Olpe-Köln zwischen Gummersbach und Bielstein 1 Kilometer macht ein Plus von 6 Minuten. Auf der A4 Olpe Richtung Köln zwischen Untereschbach und Bergisch-Gladbach-Refrath dauert es 20 Minuten länger. Es gibt 6 Kilometer Stau. Dann die A42 noch Dortmund Richtung Kamp-Lindfort zwischen Gelsenkirchen-Hessler und dem Kreuz Essen-Nord 2 Kilometer Stau. Nach 5 Minuten seid ihr da aber durch. Und auf der A46 Heinsberg-Düsseldorf, da dauert es zwischen Kapellen und Kreuz Neuss-West 10 Minuten länger. Es gibt einen Stau von 2 Kilometern.
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4: Hallo am Muttertag. Ja, ich hoffe, ihr habt dran gedacht. Und nicht nur angerufen, noch Blumen mitgebracht und im Gegenzug dann auch schön Kuchen abgestaubt oder sowas. Soul Asylum jetzt für euch zum Start in den Sonntagabend. Runaway Train bei Patrick Rickert. 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

0: Ein Lied namens Ein Lied von Mark Forster. Schönen guten Abend am Sonntag. Ja, es gibt so Dinge, für die sind wir Deutschen im Urlaub einfach berühmt. Ich möchte fast schon sagen, berüchtigt. Und ich wette, ihr habt alle an die gleiche Sache gedacht. Unsere wunderschönen, durchtrainierten Strandkörper. Nein, natürlich nicht. Handtücher am Pool. Also, das können wir. Wir sind die, die morgens um 4 Uhr aufstehen im Urlaub, um den besten Platz am Hotelpool zu bekommen. Und genau dazu gibt es jetzt ein Gerichtsurteil. Laura Potting ist da.
1: Ja, wenn Liegen am Pool dauernd mit Handtüchern blockiert sind, dann kann das bei einer Pauschalreise tatsächlich ein Mangel sein. Kein Spaß. Konkret geht es um einen Mann, der hatte 2024 für sich und seine Family eine Pauschalreise auf die griechische Insel Kos gebucht für 7.186 Euro. Ja, und dann sind die da angekommen, konnten aber die Liegen am Pool überhaupt nicht nutzen, weil die schon um 6 Uhr morgens belegt waren mit Handtüchern. Und zwar ohne Gäste. Wahnsinn.
0: Also die Leute haben ganz klassisch ihr Handtuch hingelegt und sind dann wieder pennen gegangen oder frühstücken?
1: Ja, genau. So, der Typ hat sich dann vergeblich an den Reiseveranstalter gewandt, ans Hotelpersonal. Es ist aber nichts passiert. Und das, obwohl im Hotel das mit diesem Liegen reservieren eigentlich auch verboten ist. Das hat aber damals eben keinen gekümmert. Ja, und dann hat der Mann eben gegen den Veranstalter der Reise geklagt und 986,70 Euro vom Reisepreis zurückgefordert. Das Amtsgericht Hannover hat jetzt entschieden, ja, die Klage ist begründet. Der Reisepreis darf täglich um 15% gemindert werden und daraus ergeben sich dann eben diese 986,70 Euro, von denen ich gerade schon erzählt habe.
0: Man muss aber auch sagen, der Typ hat alles richtig gemacht, ne? Mangel anzeigen, Veranstalter informieren und so.
1: Ja, du musst, wenn du im Urlaub einen Mangel feststellst und einen Teil des Reisepreises zurückhaben möchtest, wirklich einiges beachten. Wichtig ist zum Beispiel, dass ihr den Mangel sofort meldet, vor Ort, und zwar beim Reiseveranstalter, der Reiseleitung. Sich zum Beispiel nur an der Rezeption im Hotel zu beschweren, das reicht nicht. Sichert auch Beweise, macht Fotos, holt euch Zeugen, setzt eine Frist, bis wann der Veranstalter den Mangel behoben haben muss. Die Chance muss er nämlich haben. Auf der Seite vom ADAC gibt es eine genaue Anleitung, was ihr tun müsst. Und die Verbraucherzentrale hat einen Pauschalreisecheck online. Da könnt ihr euren Fall eingeben und schauen, ob ihr einen Anspruch auf Entschädigung habt eventuell.
0: Also ich komme ja immer noch nicht drauf klar, dass es Leute gibt, die vor 6 Uhr aufstehen, freiwillig, im Urlaub, um sich eine Liege zu reservieren. Wahnsinn!
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0: Heute Abend kann es teilweise Regen und Gewitter geben, vor allem im Bergland. Heute Nacht auch. Dann gehen die Werte zurück auf 9 bis 4 Grad. Morgen am Montag ist nicht mehr so viel Sonne mit dabei. Es ist oft bewölkt, manchmal verregnet und das Ganze nur noch bei 10 bis 13 Grad. Und hier kommen die Staus mit den längsten Wartezeiten. A1 Dortmund-Köln zwischen Burscheid und Kreuz Leverkusen 5 Kilometer Stau, ein Plus von 8 Minuten. A4 Olpe-Köln zwischen Gummersbach und Bielstein braucht ihr 11 Minuten länger, es gibt einen 2 Kilometer Stau. Dann die A4 Olpe-Köln zwischen Untereschbach und Bergisch-Gladbach-Frankenforst 4 Kilometer Stau, da steht ihr sogar 20 Minuten länger. A40 Essen-Dortmund zwischen Dreieck Bochum-West und Bochum-Zentrum 2 Kilometer Stau, 10 Minuten Plus. Und A42 noch Dortmund Richtung Kamp-Lindfort zwischen Gelsenkirchen Zentrum und dem Kreuz Essen-Nord 3 Kilometer Stau und top dort auch 10 Minuten.
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0: Ich hoffe, ihr habt euer Wochenende genossen, bevor das Wetter jetzt ein bisschen schlechter wird. Aber wollen wir noch gar nicht drüber reden, was nächste Woche so ist ab morgen. Ne? Glockenbach gibt's jetzt erstmal mit Magic Moment. Patrick Rickert hier. Einen schönen Abend.

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0: Sonntagabend spielen uns die Backstreet Boys und Larger Than Life am Muttertag. Paar Stündchen noch, falls ihr ja nicht Mutti habt, falls euch auch jetzt auf die Schnelle nichts mehr einfallen sollte. Hier kommen ein paar Inspirationen von Hannes.
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2: Vergesst nicht den Muttertag, Freunde. Und falls euch nichts einfällt, was ihr auf die Karte schreiben könnt, hier ein paar Inspirationen. Mütter sind wie Knöpfe, sie halten alles zusammen. Oder Engel ohne Flügel nennt man Mutter. Wenn euch das zu cheesy ist, dann schreibt einfach sowas wie: Liebe Mama, ich habe erst begriffen, wie bedingungslos deine Liebe ist, als ich mir meinen Bruder mal genauer angesehen habe. Was Nettes halt. Aber mal im Ernst, ein Hoch auf alle Mütter, die haben Superkräfte. Jede Mutter kann doch aus dem Stand eine Truppe Navy Seals ausbilden und backt nebenbei noch einen Hefezopf, bevor sie zur Arbeit geht. Mütter können kein Multitasking, die haben es erfunden. Kranktage gibt's nicht. Und wir wissen, der Atem von Müttern kann Wunden heilen. Einmal pusten und alles wieder gut. Und immer dran denken, wir können alle dankbar sein, dass unsere Mütter die ganzen Gutscheine, die wir als Kind geschrieben haben, nie einlösen. Ich glaube, meine müsste bis an ihr Lebensende nie wieder selbst kochen oder die Bude aufräumen. Also danke, Mutti.
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1: Ich bin Thomas Bleskin. Die Evakuierung der vom Hunter-Virus-Ausbruch betroffenen Passagiere der Hondius auf Teneriffa läuft weiter unter strengen Sicherheitsvorkehrungen. Erste Gruppen, darunter 14 spanische Staatsbürger, wurden bereits ausgeflogen und in Madrid in Quarantäne gebracht. Auch deutsche Passagiere werden schrittweise über Eindhoven und Frankfurt sowie im Einzelfall nach Berlin gebracht.
2: In den Niederlanden werden die Deutschen von Spezialteams in Empfang genommen, die sie dann auch auf dem Weg nach Deutschland begleiten. In einem sogenannten Sonderisoliertransport geht es zunächst nach Frankfurt und dann, wenn ärztlich nichts dagegen spricht, weiter in die jeweiligen Bundesländer. Das normale Leben wartet auf die Heimkehrer dort aber noch nicht. Sie müssen sich erst einmal in Quarantäne begeben, denn die Inkubationszeit beim Hunter-Virus ist relativ lang. Entwarnung kann erst nach Wochen gegeben werden. Thomas Brockt, Berlin.
1: SPD-Außenpolitiker fordern eine Prüfung des Vorschlags, Altkanzler Gerhard Schröder als Vermittler im Ukraine-Krieg einzubinden. Adis Ametovic und Ralf Stegner warnten davor, solche Optionen vorschnell auszuschließen, solange sie zur Beendigung des Krieges beitragen könnten.
3: Putin sagte überraschend, dass er bereit sei, jemanden aus der EU in die Verhandlungen über ein Kriegsende in der Ukraine einzubinden. Aber es müsse jemand sein, der sich nicht mit Abfälligkeiten gegenüber Russland geäußert habe. Dass er sich dabei am liebsten Altkanzler Schröder wünscht, kam bei ihm überraschend direkt und schnell als Vorschlag. Putin kennt den Ex-SPD-Chef lange, vertraut ihm und nennt ihn seinen Freund. Aufhorchen ließ der Kreml-Chef hier in Moskau außerdem, weil er sagte, dass sich der Ukraine-Krieg aus seiner Sicht dem Ende zuneige. Ulf Mauder, Moskau.
1: Trotz diplomatischer Bemühungen ist die Waffenruhe im Iran-Krieg erneut verletzt worden. Kuwait und die Vereinigten Arabischen Emirate meldeten Angriffe mutmaßlich iranischer Drohnen. Gleichzeitig laufen Gespräche über eine mögliche Friedenslösung weiter. Vermittelt wird unter anderem durch Katar und Pakistan. Russland bot an, angereichertes Uran aus dem Iran einzulagern. Und zum Sportfußball. Der SC Freiburg hat die vorzeitige Europapokalqualifikation am vorletzten Bundesligaspieltag verpasst. Die Breisgauer verloren beim Hamburger SV mit 2:3. Trotz der Niederlage bleibt Freiburg im Rennen um Platz 7 vor dem Saisonfinale gegen RB Leipzig im engen Dreikampf mit Frankfurt und Augsburg. Das waren die Nachrichten mit Thomas Bleskin.
4: Das Wetter. Heute Abend und heute Nacht kann es den ein oder anderen Regen- oder Gewitterschauer geben. Das Ganze bei 9 bis 4 Grad in der Nacht. Morgen kommt das Wetter auch nicht so richtig in Schwung. Dann ist es oft bewölkt, manchmal verregnet und nur 10 bis 13 Grad warm.
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4: Und hier kommen die längeren Meldungen. A1 Köln-Münster. Zwischen Westhofener Kreuz und Kreuz Dortmund und 3 Kilometer Stau. Ein Plus von 10 Minuten. A4 Olpe-Köln. Zwischen Gummersbach und Bielstein verliert ihr 8 Minuten. Es gibt einen 2 Kilometer Stau. A4 Olpe-Köln zwischen Untereschbach und Bergisch Gladbach-Frankenforst 4 Kilometer Stau, fast eine halbe Stunde Zeitverlust. Dann die A40 Essen-Dortmund zwischen Dreieck Bochum-West und Bochum-Zentrum 2 Kilometer Stau plus 12 Minuten. Und einen letzten Stau gibt es noch auf der A42 Dortmund Richtung Kamp-Lindfort zwischen Gelsenkirchen-Schalke und Kreuz Essen-Nord. Dieser Stau ist 5 Kilometer lang und ihr verliert 10 Minuten.
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7: Hallo, hallo, einen wunderschönen guten Abend. Ich bin Daniel Gartz und ich begrüße euch herzlich zum Music Meeting, eurem Magazin hier bei Welle Niederrhein zur Musikszene in der Region. Und heute Abend habe ich eine Band zu Gast im Studio, und zwar das Krefelder Indie-Rock-Trio The Jarvis. Sie bestehen, und das hat ein Trio so an sich, aus 3 Bandmitgliedern. Die Karin, sie singt und spielt Gitarre. Der Masi ist der Bassist und Steven sitzt am Schlagzeug. Und kürzlich haben sie ihr zweites Album rausgebracht und das haben sie heute mit im Gepäck. Wir werden ganz viel Musik vom neuen Album von The Jarvis hören. Und das Album trägt den Titel Cherry on Top of the Sunday. Und ich bin schon ganz gespannt, was hier heute Abend so stattfindet. Zunächst hören wir aber ein älteres Lied. Wir sind ein bisschen faul und starten mit Musik erstmal in die Sendung. Und so heißt auch der Titel von The Jarvis, Just Be Lazy. 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

0: Nirvana, Soundgarden, Pearl Jam und Alice in Chains, das alles waren Bands, die vor circa 30 Jahren ihre Höhepunkte gefeiert haben. Ja, es waren die wilden 90er Jahre, die Zeit des Grunge. Und damals waren meine heutigen Studiogäste noch, ja, ich würde sagen, Teenager. Stimmt das?
1: 13, 14.
2: Ja, ich bin ein bisschen jünger, aber ich bin später auch dazu gekommen.
0: Einen wunderschönen guten Abend. Karin Kranenbröker und Steven Hein sind zu Gast bei mir in der Sendung. Sie beide sind von dem Trio von der Band The Jarvis aus Krefeld. Wunderschönen guten Abend, schön, dass ihr da seid.
2: Hi Daniel.
1: Hallo Daniel, danke für die Einladung.
0: Steven, du spielst Schlagzeug, Karin, du bist genau. Die Sängerin und dabei habt ihr noch einen Bassisten.
2: Genau.
0: Wer ist das?
2: Das ist Marzia Jatzrasti, der kann heute leider nicht dabei sein, aber wir werden ihn hoffentlich würdig vertreten.
1: Denke ich.
0: Wir werden die Show rocken, denn im wahrsten Sinne des Wortes geht es heute um Rock. The Jarvis ist eine Band, die hat sich erst durch euch eben vor 5 Jahren gegründet.
1: Vor 6 Jahren.
0: Aber eine recht junge Band seid ihr. Mhm. Und ihr beide, ich sag's jetzt mal diplomatisch, ihr seid im reifen Alter.
1: Wir färben uns Jahre vor. Ja.
0: Wie kam es zur Gründung vor 5 Jahren, als sie eben junge Band, so nenne ich euch jetzt mal?
1: Gegründet wurde diese Band im Lockdown, weil man Zeit hatte. Und der eigentliche Grund, wie das passiert ist, ich habe so seit Mitte der 2000er, habe ich immer in WGs gewohnt und immer mit Musikern zusammen. Und wir haben irgendwann, hat Safian Stevens mal so eine Box rausgebracht mit Weihnachtsliedern in cool. Und wir dachten so, wow, das ist cool, das können wir auch. Wir laden alle unsere Freunde ein und machen jedes Jahr kurz vor Weihnachten, treffen uns und nehmen Weihnachtssongs auf. Und das hat sich dann irgendwann verselbstständigt, all die Jahre durch. Bin dann auch wieder aus Düsseldorf nach Krefeld zurückgekommen und habe das da weitergemacht. Irgendwann hat das Provinztheater das übernommen, Mono Mashup. Und die haben dann irgendwann auch diesen Scheinheiligabend rausgemacht. Und es lief dann irgendwann parallel weiter. Und im Lockdown konnte man es halt leider nicht machen.
2: Nicht in großer Runde.
1: Genau. Und wir beide hingen aber zu der Zeit da so ab. Und dann dachte ich so, ach, du hast gerade angefangen, Gitarre zu spielen.
2: Ich habe gerade angefangen, Gitarre zu spielen und genau, dann haben wir gedacht, dann machen wir das zu zweit und haben uns bei Steven im Home-Studio eingemacht und haben da eine sehr schöne Weihnachtsplatte aufgenommen und haben die dann heimlich vor Weihnachten in der Stadt verteilt, weil es war ja Ausgangssperre, die haben wir dann abends in die Briefkiste unserer Freunde geschmissen.
1: Genau, Feedback kam dann so im Mai.
2: Und als der Lockdown vorbei war.
1: Genau. Aber um den Bogen da zu schließen, war dann so, ja gut, das hat super funktioniert mit dieser Weihnachtsplatte. Wie sieht's aus? Machen wir eigene Songs? Bevor es dann Songs gab oder überhaupt irgendwas anderes, hatten wir die Idee zu einem Cover, was auf dem Cover drauf sein sollte. Da hatten wir so eine kleine Elfe. Glitzerelfe von deiner Tochter. Ne? Die haben wir in sämtlichen Bereich irgendwo immer in der Natur aufgestellt, Fotos gemacht. Dann hatten wir irgendwann so ein Cover, wo ich dachte, ja, das ist das Cover. Es gab noch keinen Bandnamen, keine Musik.
2: Aber das Cover war schon da.
1: Genau.
0: Ihr wart schon fertig, bevor der erste Song da war.
1: Ja.
0: Steven, du hast in vielen Bands gespielt. Karin hat da so richtig erst Blut geleckt. Mhm. Aber was euch vereint, ist eben die Rockader wirklich. Also Indie-Rock ist euer Ding. Dafür lebt ihr. Und das ist ja auch euer Stil, kann man sagen. Ne? Mhm.
1: Ich würde es ganz breit einfach gitarrenorientierte Musik nennen. Weil, also ich meine, also auf dem neuen Album, da kommen wir ja gleich noch drauf zu sprechen,
0: genau. Ist
1: die Range auch recht groß. Klar, gibt es natürlich Grunge und Indie und so, aber wir haben ja auch irgendwo so eine kleine jazzige Nummer versteckt. Manchmal ist es vielleicht auch ein bisschen tatsächlich einfach nur Rock. Aber genau, auf Gitarrenmusik kann man sich einigen. Ne?
0: Genau, ihr seid zu dritt, von daher klassische Rock-Kombo in dem Sinne mit Schlagzeug, Bass, Gitarre, Gesang. Ja, und irgendwann habt ihr euch den Namen überlegt, The Jarvis. Karin, was würdest du sagen? War das deine Idee? Hat das was mit der Elfe zu tun?
2: Ja, es hat was mit der Elfe zu tun. Genau, wir haben diese Wanderung gemacht mit dieser Elfe. Dann gab es dieses Cover, auf der auch die Elfe drauf war, das übrigens noch nie erschienen ist. Ja. Es ist dann irgendwann doch ein anderes geworden. Genau, dann war die Überlegung, okay, diese Band braucht ja einen Namen. Und ich bin auch begeisterte Fantasy-Leserin. Mir ist dann ein sehr bekannter Fantasy-Schmöker in die Finger gefallen, der ein Wörterbuch Elfisch-Deutsch-Deutsch-Elfisch hat. Und da haben wir uns dann auf die Suche nach dem passenden Bandnamen gemacht und da gab es dieses schöne Wort Jahwe, das Band des Vertrauens heißt und dann haben wir so einen Wortwitz eigentlich erst draus gemacht.
1: Band des Vertrauens.
0: Band des Vertrauens, ja.
2: So, und daraus ist The Jarvis geworden.
0: Ja, genau, also hat sogar einen kleinen Hintergedanken, aber ist eher per Zufall entstanden und eben durch die Elfenliebe.
2: Spiegelt vielleicht auch ein bisschen unseren Humor wieder.
0: Ja, genau. so soll es auch sein. Ihr habt eben schon angeteasert, neues Album ist raus seit Februar und das ist besonders schön, weil Steven, du hast eben gesagt, du hast in Düsseldorf Musik gemacht und in den ganzen Jahren auch woanders, aber bist zurückgekommen nach Krefeld. Mhm. Und dass eine Krefelder Lokalband ein Album rausbringt, ist schon, finde ich, was Besonderes, erst recht in der heutigen Zeit mit Spotify und Co. Was ist euer Bezug zu Krefeld? Wirklich seid ihr mit Krefeld eng verbunden, so eng, dass du sogar aus Düsseldorf wieder zurückgekommen bist, um hier mit The Jarvis durchzustarten.
1: Ja gut, das hatte andere Gründe und die Reise war sehr viel länger.
2: Ja, aber wir sind alle drei gebürtige Krefelder. Also unsere unser Gründungsmitglied, die Solvik, die früher Bass gespielt hat, ist gebürtige Krefelderin. Auch jetzt der Masi, der jetzt Bass spielt, ist auch aus Krefeld, wohnt mittlerweile in Düsseldorf. Aber ja, wir sind alle Krefelder Urgesteine.
1: Die Wurzeln sind sehr, sehr tief. Man kommt hier nicht weg. So.
0: Und da sieht man wieder, man muss gar nicht so weit schauen, um gute Musik zu hören. Und wir hören heute viel gute Musik von euch, von The Jarvis. Und als nächstes habe ich mir, eben haben wir ja schon Just Be Lazy gehört, ich habe mir jetzt Haven't We Learned ausgesucht als Lied. Ihr habt gesagt, gute Wahl.
1: Gute Wahl. Gute Natürlich Wahl. Würde ich mit jedem Song sagen.
0: Genau. Ist ja von euch. Genau. Gibt es da eine besondere Message bei diesem Song, Haven't We Learned, von euch?
1: Steckt im Titel eigentlich schon drin, ob wir nichts gelernt haben. Das war, ich hatte den Text damals geschrieben, als dieser Ukraine-Krieg noch gerade so richtig losging. Generell ist mir da durch den Kopf gegangen, ob man sich denn den Rechtsruck in Europa, ob Klimawandel und hast nicht gesehen. Und ich das Gefühl hatte um mich herum, das interessiert eigentlich keinen so richtig oder beziehungsweise man lernt überhaupt gar nichts aus den Fehlern. Das ist eigentlich die Basic Message von der ganzen
2: Leider Geschichte. Nach wie vor aktuell.
1: Leider aktuell, genau. Also hätte auch jetzt rauskommen können, aber
0: jetzt hören wir ihn auf jeden Fall. Haven't We Learned von The Jarvis.
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0: Haven't We Learned Anything? So heißt der Titel von The Jarvs aus Krefeld. Hier bei Welle Niederrhein in Krefeld und für den Kreis Viersen. Jeden zweiten Sonntag im Monat hört ihr hier Music Meeting, euer Magazin zur regionalen Musikszene. Und ich freue mich besonders, dass heute endlich wieder eine Band zu Gast ist bei mir in der Show, nämlich die Karin und der Steven.
1: Hello.
0: Von der Band The Jarvs, genau. The Jarvis, so ist die korrekte Aussprache.
1: Ja, ist auch schwierig.
0: Ist auch, man muss sich das, aber das ist ein Alleinstellungsmerkmal. Masi ist heute leider verhindert, der Bassist, aber ihr haltet die Stellung und ich finde es klasse, dass wir schon Musik von euch hören konnten, euch ein bisschen kennenlernen konnten und ehrlich gesagt, ich habe euch erst dieses Jahr kennengelernt, auch musikalisch. Euer Debütalbum habt ihr aber 2023 bereits rausgebracht, Little Worlds damals. Und auch dazwischen, bis zum jetzigen Album, war die richtig fleißig. Ich glaube, 3 EPs und jede Menge Singles. Und jetzt ganz neu, ich habe es hier in den Händen, das neue Album Cherry on Top of the Sunday. Seid ihr stolz drauf, oder?
2: Sehr, sehr.
3: Schockverliebt. Steckt auch eine Menge Arbeit drin.
0: Ja, eine Menge Arbeit. Und ich gratuliere euch erstmal, denn ich finde es wirklich klasse. Es ist nämlich wirklich ein Album. Es ist eine Platte. Ich halte sie hier in den Händen mit richtigem Booklet, mit richtig viel Inhalt und eine CD, die man noch in den CD-Player schieben kann. Und seit Februar gibt es dieses Album. Und ihr habt diese Platte gefeiert mit einer Release-Party. Wie war's? War es ein richtig cooles Konzert?
3: Ja, war eine amtliche Party. Viel zufälligerweise auch mit meinem 40. Geburtstag zusammen.
1: Zufällig, genau.
3: Haben wir im Jazzkeller in Krefeld gefeiert. So ein bisschen unsere Homebase, wenn wir in Krefeld spielen. Und
1: Laden war voll.
3: Wir hatten Spaß. Es waren mega nette Leute da.
1: Wir haben nämlich erst gedacht, so, ja gut, das ist halt so ein Ding, was wir halt feiern. Wir haben die CD gemacht, hauptsächlich natürlich, damit die bei uns im Regal steht. Ja. Aber es gibt tatsächlich doch noch mehr Leute, als wir dachten, die so ein Ding kaufen. Muss es ja nicht kaufen, das könnte man ja, Spotify wird ja reichen.
0: Das wäre jetzt genau meine Frage, weil viele, mit denen ich auch heutzutage spreche, man quatscht ja wirklich viel über Musik und ich will jetzt auch nicht sagen, dass irgendeiner keine Ahnung von Musik hat, aber die meisten hören ja tatsächlich Musik über Spotify. Warum habt ihr euch für ein ganzes Album entschieden? Da ist ja dann auch eine gewisse Rangfolge, warum Lied 1, Lied 2, Lied 3 und so weiter dabei ist. Die Menschen hören auch noch Alben, habt ihr das auch festgestellt? Also ich sowieso. Aber mich müsst ihr nicht überzeugen.
1: Genau.
0: Aber da draußen die CD-Käufer, die erreicht ihr?
3: Ja, also es ist ja, die Musik ist natürlich der zentrale Bestandteil eines solchen Albums, aber das Ganze ist ja irgendwo ein Gesamtpaket, das Artwork macht's aus, es gibt deutlich mehr Informationen, es gibt ein bisschen was zu gucken und
1: Die Dramaturgie einfach von den Songs selber. Plus, man hat halt, weiß nicht, beim Handy ist es einfach so, du kannst halt super schnell den Song wegskippen, wegswipen. Es ist vielleicht einfach nur so diese 2 Meter bis zum CD-Player, wo du nichts skippst. Du bleibst einfach sitzen, dann hörst du den Song halt weiter durch. Das ist es vielleicht einfach schon. Ich finde, die Klangqualität ist wesentlich besser als Spotify oder so eine blöde Boombox. Plus halt, für mich gehört das Artwork halt auch einfach zu der Musik dazu. Also ich will halt, wenn ich mir die Musik anhöre, dann will ich irgendwie auch gucken, was macht das Cover, was steht auf der Rückseite, wie ist das Cover hinten drauf, gibt es ein Textbüchlein, gibt es noch Infos, Credits und so. Also mich interessiert das, vielleicht bin ich auch alt, aber...
0: Während des Hörgenusses hat man wirklich hier viel zu gucken. Ihr habt euch richtig Mühe gegeben, allein das Cover. Es lohnt sich richtig, sich anzuschauen und während man das Album eben hört. Und genau, der Weg zum CD-Player ist weit, bloß die Fernbedienung auch weglegen. So, dass es also sich wirklich lohnt, ein ganzes Album dann auch mal durchzuhören und sich die Ruhe und die Zeit für die Musik zu nehmen. Wie ist es denn entstanden? Habt ihr es schnell eingespielt? Wie ist das heutzutage im Studio? Ist das so eine Woche und zack, alles drin?
1: Das wäre so mein Wunsch, aber nein, so ist es nicht. Also wir haben über den guten Jahr an diesem Ding rumgeschraubt. Immer mal wieder. Wir haben halt auch alle Kinder, alle Jobs und da ist halt dann, also man hat jetzt nicht die Zeit, mal irgendwie wirklich einen Monat durch sowas durchzuballern. Da wird man es wahrscheinlich auch einen Monat schaffen. Aber sowas dann immer so häppchenweise über so ein Jahr verteilt. Mitschreiben und hier nochmal was nachproduzieren, da nochmal ein Demo vorher machen.
3: Ausarrangieren. Ja, dann hat natürlich auch jeder in der Band nochmal so seine Einflüsse, die er einbringt. Manche Sachen diskutiert man vielleicht auch nochmal aus und stellt nochmal Dinge um und dann ist es halt
1: ein Dann vergeht
3: Prozess.
1: Schnell so ein Jahr. Genau. Also.
0: Euer erstes Album hieß Little Worlds aus dem Jahr 2023. Für euch würdet ihr sagen, Mensch, wir haben uns weiterentwickelt oder Mensch, krasse neue Phase, die wir jetzt da erleben. Also ist ein Unterschied festzustellen zu eurem ersten regulären Album?
3: Also einen Unterschied gibt es auf jeden Fall und eine Weiterentwicklung. Sicherlich auch durch den Besetzungswechsel und auch durch unsere eigene Entwicklung.
1: Die Signature ist noch da, würde ich sagen.
3: Ja, definitiv.
1: Genau. Also diese Unschuld des Debüts, die hat man halt auch nur einmal. Deswegen, also ich finde die Little Worlds, das passt auch gut zusammen, so dieser Titel damit. Das ist wirklich so ein richtig, na, nicht naiv, das ist so, also so ein richtig unschuldiges Album eigentlich so. Es klingt echt leicht und fluffig. Und jetzt könnte man im Gegenzug sagen, dass die neue Platte ein bisschen schwerer ist. Das finde ich eigentlich auch nicht. Diese Leichtigkeit haben wir uns bewahrt, aber die Themen sind deeper, glaube ich.
3: Die Themen sind auf jeden Fall ernster geworden als auf der ersten. Die erste war halt sehr geprägt auch von dieser Lockdown-Phase und dieser kleinen Welt, die man sich selber auch geschaffen hat.
1: Genau, das war das.
3: Und in der neuen Platte geht es schon auch viel mehr so ums große Ganze, ums Weltgeschehen, das einen natürlich beschäftigt und das ist da auch eingeflossen.
0: Texte sind euch wichtig. Eben haben wir bei Haven't We Learned Anything schon drüber gesprochen. Was würdet ihr sagen, so die Grundmessage, die Themen des neuen Albums, sind die breit gefächert? Könnt ihr so einen ganz kurzen Überblick geben, weil ihr wollt auch schon etwas vermitteln, etwas rüberbringen?
1: Also es ist natürlich alles, was uns in dieser Zeit auch beschäftigt hat, in den letzten 2 Jahren.
3: Ja, und da ist eine Menge passiert, ne? Also Rechtsruck in Europa, auch in Deutschland, die Bundestagswahl.
1: Trump,
3: haben wir gerade schon gesagt, auf dem Weg zum zweiten Album der Ukraine-Krieg. Das ist natürlich auch alles eingeflossen. Auf der anderen Seite haben wir auch versucht oder versuchen auch für uns persönlich immer so das positive Fenster offen zu lassen. Und auch das sollte und ist, glaube ich, auch ins Album eingeflossen.
0: Ich habe vor, jetzt mal auf Track 5 zu klicken. Scratching at the Surface. Worum geht's da? Wollt ihr es kurz einleiten?
3: Ja, der sticht aus dem Weltgeschehen ein bisschen raus. War eine persönliche Geschichte, die ich erlebt habe. Mir ist tatsächlich auf dem Parkplatz von der Schule meiner Tochter mittags um 1:30 jemand mit 2,8 Promille ins Auto gerauscht. Da waren auch die Kinder der betroffenen Person involviert und das war was, was mich irgendwie relativ lange beschäftigt hat. Und so dieses Gefühl, dass man so in andere Familien, in andere Konstrukte so Einblicke bekommt, die man vielleicht auch nicht haben möchte. man da immer nur so einen sehr oberflächlichen Einblick bekommt und manchmal tut sich da so ein Fenster auf und das beschäftigt einen dann halt und das ist da in diesem Song eingeflossen.
0: The Jarvis mit Scratching at the Surface vom neuen Album Cherry on Top of the Sunday.

0: Das war Scratching at the Surface von der Band The Jarvis aus Krefeld. Und im Internet liest man über euch 90er Jahre Schrammelrock. Also klingt ja fast schon abwertend, aber...
1: Echt? Mittlerweile sagen wir Sweet 90s Schrammelrock.
0: So, genau, ja. Weil ich finde, hört sich gut an und wirklich sehr gut produziert. Ein Lied vom neuen Album von euch, The Jarvis. Bei mir zu Gast im Studio heute ist die Karin, die Sängerin und Gitarristin. Und der Steven, der Schlagzeuger. Masi ist heute leider verhindert. Von gestern wahrscheinlich, ihr wart ja gestern beim Auftritt.
2: Der hütet die Kinder.
0: Alles klar, muss ich ein bisschen ausruhen. Ist ja auch, hat er auch mal verdient. Aber wie schön, dass ihr hier seid, ein bisschen über euch schon erzählt habt, vor allem über das Album auch. Und zu Recht halte ich sie ja in der Hand, die neue Platte von euch. Wenn ihr dann nochmal zurückdenkt an die Zeit dieses Albums, wo ihr es produziert habt, war schon ein bisschen angespannter, ich habe es eben gehört, vor allem über einen langen Zeitraum. Ist es dann nicht doch schöner, einfach live auf der Bühne zu stehen, die Lieder runterzuspielen und zack, ist ja zeitlich auch viel kompakter und eine schöne Party, als so konzentriert im Studio abzuhängen? Also gefällt euch live besser als Studio?
2: Da sind wir nicht einer Meinung. Ich bin lieber im Studio als auf der Bühne, aber...
1: Ja, also es hat beides was für sich. Ne? Also ich mag total gerne den Kreativprozess, weil es einfach schön ist zu erleben, dass da gemeinsam Dinge entstehen, die es vorher nicht gab. Auf der anderen Seite ist Live-Spielen auch immer so ein bisschen die Belohnung dafür und in Gesichter zu blicken, wo man sieht, man hat den Leuten irgendwie einen schönen Abend gemacht und denen gefällt das auch. Und ja, ich mag eigentlich beides.
2: Ich mag auch beides.
0: Ja. Die Reaktion der Menschen ist... überragend oder wie die gehen mit? Also ich merke das gerade, du als Sängerin, ne, als Frontfrau kriegst ja am ehesten mit, ne, wie das Feeling so ist und ob da der Funke überspringt.
1: Ja, das Highlight ist natürlich immer, wenn Leute vor der Bühne stehen, die Songs mitsingen können. Das ist super. Ja. Also dann weiß man halt, die haben die Sachen auch wirklich vorher gehört und sind gezielt da und das ist schon immer ein Riesenhighlight.
0: Ist wirklich eine Bestätigung, denn ihr habt keine Coversongs, ihr macht die Lieder selber, ihr schreibt sie selber. Somit liegt die folgende Frage nahe, wie entstehen eure Songs? Trefft ihr euch gemeinsam und überlegt ein bisschen und ich habe einen Akkord, du hast einen schönen Takt am Schlagzeug und dir fällt eine Textzeile ein oder wie entsteht so ein Lied bei euch?
2: Alles, was du gesagt hast, aber
1: allem etwas.
2: Sonst haben wir es eigentlich oft so, dass jemand schon mit einem recht, also doch durchaus grobes Gerüst, wo schon irgendwie sowas wie Strophe, Refrain und so eine Gesangsmelodie irgendwie drauf ist, wo man ungefähr eine Ahnung hat, wo könnte das Ding hingehen. Also das einfach so ein, wie so ein Baukasten ist und das wird dann nachher noch ausgeschmückt und angemalt.
1: Das habe ich schon gesagt.
0: Das hört sich sehr gut an. Hört sich mir aber nach einem schönen Teamgedanken an. Und ich höre es an euren Liedern auch. Die sind schon wirklich auf absolut hohem Top-Niveau. Und deswegen versteht sich von selbst, dass ihr wahrscheinlich zu Hause auch übt und euren Part dann richtig bei der Probe auch können wollt. Wie sehen die Live-Shows denn bei euch aus? Ist da das auch so durchgeplant? Man muss ja auch wirklich ein bisschen Show dann bieten, dass ihr sagt, Mensch, dann springe ich mal nach vorne oder habt bestimmte Konfetti-Regeln an der Stelle oder sowas. Oder seid ihr da wirklich aufs Musik? Musikalische bezogen?
1: Also das Musikalische hat eine sehr enge Vorbereitung. Den Rest machen wir sehr spontan, würde ich sagen. Ja, also wir
2: es
1: haben
2: gibt
1: alle
2: eine Setlist, ne? Aber so eine Choreo oder so.
1: Ja, sind halt auch alle schon untereinander eingespielt, da kann man sich drauf verlassen und dann sind wir aber auch alle so ein bisschen niederrheinische Blödelköpfe und dann passiert auch einfach...
2: Irgendwas passiert.
0: Also spontan. Wo dürfen wir uns denn als nächstes auf eine Show freuen? Gestern wart ihr unterwegs, das ist natürlich zu spät, aber...
1: Genau, gestern haben wir im Druckluft in Oberhausen gespielt und am 30. Mai spielen wir in Moers in der Röhre.
2: Mit genau. Radish and Water.
0: Drei Bands an einem Abend, das lohnt sich und
1: genau. Ja, das machen wir auch gerne mit, also gerade mit Lokalbands, ich sag mal so Nordrhein-Westfalen, dass man Shows zusammen macht, ein Netzwerk knüpft, vorzugsweise mit Bands, mit denen wir uns auch gut verstehen, dann wird es auch einfach für alle netter Abend.
0: Wird es ein noch schöner Abend und dann hat man seinen Part und kann den Rest dann abfeiern.
2: Genau.
0: Apropos feiern, was hört ihr privat für Musik? Was ist eure Lieblingsmusik? Wo geht ihr auch gerne auf Konzerte von Bands? Also was ist so euer Ding?
1: Also ich mag vor allen Dingen gerne kleinere Konzerte, Clubkonzerte, also in Krefeld zum Beispiel den Jazzkeller, die Kulturrampe und dann aber hauptsächlich Nordrhein-Westfalen, aber alles so in der Größenordnung, da ist man nah dran an den Bands.
0: Hättest du so ein Vorbild, so als Sängerin oder als Band, wo du sagst, Mensch, ich wäre am liebsten wie...
2: So nicht, aber du gräbst dich gerade tierisch.
1: So festlegen würde ich mich nicht, aber ich grab mich gerade sehr so im 70s okay, Rock ja, ein. Ja. Patti Smith, MC5, ja. Da bin ich gerade ja. tief drin.
0: Schön.
2: Genau, und ich habe natürlich den 90er-Kram, also Sonic ja. Youth, Motorcycle, Dinosaur Jr., Nirvana. Aber angefangen war eigentlich, jetzt das geht zu sehr ins Detail.
1: Das kann jetzt dauern.
2: Das kann dauern. Also die erste Platte, die ich bewusst gehört habe, war mit 4 Jahren. Da gibt es ein Foto, wo ich die Dark Side of the Moon in der Hand habe. Und Pink das Gitarrensolo bei Money war bei mir schon damals, sowas will ich auch machen. Und da ist so die Basis entstanden. Es war eigentlich schon immer Gitarrenmusik am Start. Und ansonsten haben mich natürlich die 90er sehr geprägt. Ne? Ich höre aber auch aktuelle Musik, so alt bin ich nicht.
0: Ja, also offen für alles, aber klar, so ein Fable ist ja dann eigentlich völlig normal, dass man so irgendwie mit 4 Jahren bereits die Gitarrenmusik in die Wiege gelegt bekommen hat. Nicht das Verkehrteste.
2: Finde ich auch.
0: Lob an die Eltern.
2: Okay.
0: Und jetzt Lob an euch für euer nächstes Lied. Not Surprised, habt ihr gesagt. Das muss auf jeden Fall mit rein in die Show. Mhm. Not Surprised ist, glaube ich, auch vom neuen Album.
2: Ja, 2000.
1: Ja, genau.
0: Und müssen wir überrascht sein? Sollen wir einfach mal reinhören?
2: Hör mal rein.
0: Lass uns überraschen. The Jarvis mit Not Surprised. 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
1: Hier ist Music Meeting. Alle vier Wochen, zweiter Sonntag im Monat, live bei Welle Niederrhein und jederzeit in der Mediathek als Podcast. Und zwar von www.nrvision oder natürlich, ihr klickt einfach auf unsere Homepage www.studio4sen.de. Dort findet ihr alle Sendungen, natürlich auch diese hier mit meinen charmanten Gästen, der Karin und dem Steven von der Band The Jarvis. Wir schicken nochmal viele Grüße an Masi, euren Bassisten, raus.
2: Hi Masi.
1: Ja, und wirklich eine schöne Show heute. Ihr seid eine coole Band aus Krefeld, The Jarvis. Ja, Rock, Indie-Rock, das alles haben wir schon gut herausgearbeitet. Die Karin singt und spielt Gitarre. Du bist, Steven, der Schlagzeuger. Und ihr seid ein Dreier-Kombo. Trotzdem kann eine Probe spannend sein. Seid ihr da unterschiedliche Charaktere? Kommen alle rechtzeitig zur Probe? Oder jetzt könnt ihr bei Masi, über den Masi vielleicht ein bisschen, weil ihr könnt euch jetzt verbrüdern und sagen, Mensch, der kommt zu spät oder was weiß
2: ich. Das würden wir niemals tun.
3: Oder niemals würden wir so etwas behaupten, dass der Bassist zu spät kommt.
1: Nein. Also ich nehme, der Schlagzeuger kommt zu spät.
3: Nein, ich wohne um die Ecke.
1: Nein, ihr seid...
3: Ja, den weitesten Weg aus Düsseldorf.
1: Ja, okay. Aber solide Proben und es macht Spaß, das ist das Wichtigste.
2: Mhm. Sonst würden wir es nicht machen.
1: Eure Musik findet man wunderbar online.
3: Kommst ja nicht drum rum. Ne?
1: Kommt man heutzutage nicht drum rum. Wo sollte man euch am besten anklicken?
3: Dann lieber bei Bandcamp. Die sind noch wenigstens fair, was die Bezahlung angeht. Ne?
2: Genau, also Bandcamp, da kann man übrigens auch die CD erwerben. Ansonsten auf den gängigen Streaming-Plattformen. Man findet uns bei Instagram.
3: Genau.
2: Und sieht uns auf den Konzerten und kommt am besten da vorbei und trinkt mit uns ein Bier.
1: Das ist die beste Idee natürlich. Genau. The Jarvis mit Y am Anfang. Und wer den Anfang der Sendung verpasst hat, der sollte nochmal in den Podcast hören. Da haben wir den Namen nämlich erklärt. Und Karin, du sagst es gerade richtig, die CD ist da. Ich halte sie hier in den Händen, bin total stolz und finde es immer noch wirklich gut, dass CDs produziert werden und dass auch lokale Bands, das ist ja jetzt auch kostspielig, so eine CD rauszubringen, dass ihr das gemacht habt. Und die CD gibt es auch bei euch zu kaufen, bei den Konzerten, aber eben auch bei Bandcamp.
2: Bei Bandcamp, genau.
1: Und wer eben Lust hat, so einen Silberling in der Hand zu halten, der hat die Möglichkeit auch noch CDs, aber auch Tickets für die Konzerte zu erwerben. Nächste Show ist...
2: Am 30. Mai in Moers in der Röhre zusammen mit Reddish und Water.
3: Eintritt frei, glaube ich, ne?
1: Wow.
2: Eintritt frei? Ich weiß es gerade gar nicht, ob das ein Mutkonzert ist.
3: Ich meine, Eintritt ist frei.
1: Nehmt auf jeden Fall alle einen Hut mit, die jetzt zuhören. Und genau, mit Hut, genau. Vielleicht wäre so Motto-Party mit
2: Kommt
1: Hut.
2: Kommt mit Hut vorbei.
1: Genau. Wenn Veranstalter zuhören, die können euch auch buchen noch. Ihr habt noch ein paar Terminchen frei für Konzerte, fürs Booking.
3: Nicht mehr viel.
1: Genau, man muss sich rar machen, ne? Nein, dürfen wir euch gerne anquatschen.
2: Ja, auf jeden Fall, gerne.
1: Um so ein bisschen alle neugierig zu machen auf euch, die wenigen, die ich euch noch nicht kenne, hören wir noch ein bisschen Musik. Always and Everywhere, da seid ihr zu finden.
2: Gute Überleitung von den Streaming-Plattformen zu Always and Everywhere.
1: Ja, da geht's um was geht's
3: um? Genau das.
1: Perfekt, dann hören wir sie jetzt. The Jarvis, Always and Everywhere.

0: Das war Always and Everywhere von The Yavis. Und Steven, du hast eben schon gesagt, das Lied passt perfekt. Und für alle, die der englischen Sprache nicht so mächtig sind, sag doch mal ganz kurz, worum es in diesem Lied ging, was wir gerade gehört haben.
1: Ja, aber du hattest gerade diesen Übergang vom Streaming und überhaupt dem ganzen Multimedia-Kram. Und unter anderem darum geht es bei dem Song halt, dass alles immer jederzeit verfügbar ist, was durchaus praktisch sein kann. Aber die Magic geht halt völlig dabei flöten. Also irgendwie unser Album mal eben irgendwo rumzustreamen, weil man es einfach sofort irgendwo hören kann, ist ja nicht dasselbe, als musst du erstmal durch die Stadt laufen zum Plattenladen. Vielleicht hat er es gar nicht, muss bestellen, dann kostet es Geld. Du kennst nur einen Song und du musst vielleicht das Ding bestellen, das vorher schon bezahlen und du weißt nicht, ob sich das lohnt. Aber wenn du die Platte dann zu Hause hast und hast dein Geld dafür ausgegeben, dann hörst du die auch. Egal, ob die dir am Anfang gefällt oder nicht, weil du hast ja dafür Geld bezahlt. Das war voll die Story, diese Platte zu kriegen.
2: Und dann weißt du auch Jahre später noch, wann und wo du die das erste Mal in den Händen gehalten hast.
1: Yeah. Das in Bezug auf Musik. Und das geht halt bei sämtlichen anderen Kram auch. Und das ist halt, also vom Praktischen abgesehen, das prangere ich an.
0: Genau. Ja. Und ihr habt recht, wirklich diese Wertschätzung dann auch für Dinge oder in dem Fall für Musik und für eben ein Werk, sage ich jetzt mal, für so ein Album. Und tatsächlich, die Erinnerung wird geprägt. Also ich werde mich definitiv an dieses Album mit diesem charmanten Interview hier heute Abend zurückerinnern. Denn hier ist Music Meeting, das Magazin zur lokalen Musikszene. Und The Yavis sind zu Gast, die Band aus Krefeld. Und Steven und Karin sind immer noch hier bei mir im Studio. Ihr seid seit über 6 Jahren fest verankert mit eurer Band in der rheinischen, vor allem hier in der niederrheinischen Musikszene. Ihr kennt viele Bands nicht nur aus Krefeld. Also ihr seid vernetzt untereinander und schätzt euch.
1: Ja, doch. Also gerade was das Netzwerk, wir machen selber auch noch so ein kleines Festival. Das machen wir einmal im Jahr im Jazzkeller, aber auch dadurch, dass wir halt in anderen Städten gespielt haben und uns auch andere Bands, wir fahren gezielt zu Local Bands und gucken uns die an. Wenn wir dann jemanden cool finden, dass wir dann auch einen Austausch machen, Bands zu uns nach Krefeld holen und darauf hoffen, dass die uns auch einen Auftritt bei sich dann klar machen. Was jetzt zum Beispiel bei Pain Party in Oberhausen der Fall war.
2: Mit denen wir gestern gespielt haben.
1: Die hatten wir jetzt bei unserem Release-Konzert dabei und die hatten uns dann halt im Austausch wieder nach Oberhausen geholt. So muss es laufen, weil dann hat auch jeder eine volle Halle vor der Bühne, als wenn du alleine da hinfährst und dann stehen da irgendwie hinter einer Bar 5 Leute so, die das ganz nett finden.
0: Ja, ihr profitiert wechselseitig voneinander, also mit den anderen Bands und ihr habt ja viele Erlebnisse. Was würdet ihr beide sagen, gibt es da so Highlights, vielleicht auch ruhig unterschiedliche Highlights in der ja noch recht jungen 6-jährigen Bandgeschichte, wo ihr sagt, Mensch, wow, this was magic.
1: Magic. Obernern?
2: Ja.
1: Das ist schon echt ein tolles Festival da oben. Das ist irgendwo nirgendwo zwischen Hannover und Bremen. Das ist ein tolles Festival, haben wir letztes Jahr gespielt. Und
2: sehr secret, sehr liebevoll, alles ehrenamtlich. Also das ist schon echt ein toller Spot und ein toller Haufen, der das macht.
1: Und ein sehr aufmerksames, dankbares Publikum. Empfehlenswert.
2: Ich glaube, da können wir uns drauf einigen als Highlight.
0: Das lohnt sich. Da spielt ihr vielleicht auch nochmal. Ihr kommt da gut auch rum. Das ist auch ein schöner Ausflug. Und aufs Publikum würde ich gerne auch nochmal eingehen. Denn kommen denn die Leute, vor allen Dingen die jungen Leute, wieder zu Konzerten und dann auch noch zu Rockkonzerten? Denn gerade junge Leute sind ja vielleicht auch in anderen Musikrichtungen inzwischen unterwegs.
1: Ich weiß nicht, ob man das oft beim Alter jetzt festmachen kann. Also zumindest in Krefeld würde ich sagen, das ist einfach eine Bubble. Und,
2: von Musikinteressierten, die kommen auch.
1: Und da ist es auch durch die Bank weg eigentlich fast jedes Alter, würde ich sagen. Und es ist schon eher so 30 aufwärts bei uns. So,
2: ja. Ne?
1: Also die Typen von Reddish, die machen da die Ausnahme.
0: Ja, Reddish, auch die junge Band aus Krefeld, die auch in der Rockrichtung unterwegs ist. Und wenn uns junge Leute jetzt zuhören, wenn ihr mal richtig rebellisch sein wollt, dann hört mal was völlig anderes, nämlich Rockmusik hier. Gute Rockmusik aus Krefeld von eben Reddish oder The Yavis hier, meine heutigen Studiogäste. Und wenn es dann gut läuft und wir so ein bisschen in die Zukunft schauen, wenn wir ein bisschen vielleicht mal träumen, wären da so Gedanken, vielleicht das auch mal richtig professionell zu machen? Und wenn dann alles möglich wäre, wo würdet ihr gerne mal spielen? Gibt es da so ein Ziel, dass ihr sagt, Rock am Ring ist es oder geht es noch größer?
1: Nee, eher kleiner. Also ich glaube, bei dir wäre es wahrscheinlich das Ops-Festival.
2: Ja, also auf dem Orange Blossom würde ich wahnsinnig gerne mal spielen. Und ich glaube, also bei mir wäre gar nicht das Highlight oder der Traum, wahnsinnig große Locations zu spielen, sondern, also ich habe schon mal kurz erzählt, alle Familie, alle Kinder. Wenn Geld keine Rolle spielen würde, dann würde ich auch 100 Mal im Jahr auf der Bühne stehen.
1: Also, aber so muss man halt auch so ein bisschen planen. Also wenn wir das hinkriegen, 10, 15 Auftritte im Jahr zu machen, dann ist das super. Aber irgendwo ist, muss auch noch nur Platz für, leider für den Job und für die Kids halt auch sein. Da nicht leider.
0: die Zeit, ne? Die genau. Zeit und der Terminstress, die Zeit holt einen dann doch so ein bisschen ein, dass genau ihr drei Leben ja auch unter einen Hut kriegen müsst. Ihr seid ja drei Bandmitglieder und müsst ihr euch da auch abstimmen. Das ist ja schon Luxus, dass wir euch ganz oft live sehen können. Ein Termin habe ich mir gemerkt, 30. Mai in Moers, die Röhre. Könnt ihr schon ein bisschen verraten zur Setlist? Was spielt ihr? Nur das neue Album, alte Sachen. Ich habe eben im Vorgespräch was gehört. Das ist nur Karin, an dich die Frage. Du hast mir das eben so zugeflüstert. Mensch, es gibt geheime B-Seiten.
2: Ja, also wir haben ja zu dem Album auch drei Single-Auskopplungen gemacht. Die gibt es auf den gängigen Streaming-Plattformen, aber auf Bandcamp gibt es B-Seiten und die gibt es nur da.
0: Ja. Spielt ihr die auch live dann mal? Also so als kleine Überraschung?
1: So eine B-Seite.
2: So eine B-Seite haben wir noch nicht gemacht, aber wäre mal eine Idee.
1: Sonst wird natürlich der Fokus auf dem neuen Album liegen, aber wir spielen auch immer noch gerne Sachen von der Little Worlds und eigentlich alles, was du heute vorgespielt hast, wird auch auf der Bühne dann irgendwo mal auftauchen.
0: Ja. Einen haben wir noch. At the End of Days. Ist das so ein Abschlusssong, auch für ein Konzert? Also für die Sendung habe ich mir das so gedacht, so zum Ende hin passt. Ne?
1: Für die Sendung passt, sonst, wir spielen dann meistens in der Mitte. Ne?
2: In der Mitte, ja.
1: Nochmal so zum Luft holen.
0: Genau. Wir holen jetzt Luft und zwar ich hole sehr dankbar Luft, denn es war eine fantastische Show mit euch, ein wirklich famoses Interview. Zu Gast heute hier bei mir im Studio sind immer noch und wir hören noch eure Musik hier weiter, aber ich bedanke mich schon mal für das tolle Interview bei der Karin und beim Steven. Zusammen mit Masi bilden sie die Band The Yavis und das neue Album Cherry on Top of the Sunday ist überall zu haben, wo man es findet. Im Internet muss man nur anklicken oder zum Konzert gehen. Zum Beispiel am 30. Mai zu euch nach Moers in die Röhre. Und danke, dass ihr heute erstmal hier wart, bei mir im Studio.
1: Vielen Dank.
2: Danke dir für die Einladung.
0: Und jetzt hören wir The Yavis zum Abschluss mit dem Song At the End of Days. Dankeschön und bis bald. Music Meeting. Jo, und mit diesem Lied darf ich mich auch verabschieden. Es war sehr schön hier heute Abend. Hier hört ihr schon die Klänge von The Yavis at the End of Days. Mein Name ist Daniel Gartz.

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1: Ich bin Thomas Bleskin. 4 deutsche Passagiere des Hunter-Virus-Kreuzfahrtschiffs Hondius sind von Teneriffa aus auf dem Rückweg nach Deutschland. Sie wurden mit einer niederländischen Maschine zusammen mit weiteren Evakuierten ausgeflogen, alle ohne Symptome. Zuvor waren bereits Sonderflüge mit Spaniern, Franzosen und Kanadiern gestartet, weitere sollen folgen. Die Deutschen werden über Eindhoven nach Deutschland gebracht und dort unter Quarantäne gestellt. Trotz einer geltenden Waffenruhe ist Kuwait von mutmaßlich iranischen Drohnen angegriffen worden. Die Streitkräfte hätten mehrere feindliche Drohnen im eigenen Luftraum entdeckt und darauf reagiert, hieß es aus dem Verteidigungsministerium.
2: Aus dem Iran gab es zunächst keine Bestätigung. Im Krieg zwischen dem Iran und den USA wurden die Golfstaaten immer wieder zum Ziel, weil dort unter anderem wichtige US-Militärstützpunkte und Botschaften liegen. Kuwait und die Emirate wurden besonders stark angegriffen. Die Waffenruhe ist nun fragil. Die USA hatten dem Iran einen Vorschlag zum Ende des Krieges unterbreitet. Eine Antwort aus Teheran steht aber noch aus. In der Absichtserklärung geht es unter anderem um Vereinbarungen zur Zukunft der Straße von Hormuz und um Irans umstrittenes Atomprogramm. Miriam Schmidt, Istanbul.
1: Kreml-Chef Wladimir Putin hat den seit langem mit ihm befreundeten Altkanzler Gerhard Schröder als Vermittler im Krieg zwischen Russland und der Ukraine ins Spiel gebracht. Putin sagte, obwohl sich die USA um Vermittlung bemüht hätten, könne er sich von europäischer Seite Schröder als Vermittler vorstellen.
3: Putin sagte hier in Moskau, er glaube, dass sich der Krieg in der Ukraine seinem Ende zuneige. Er sei zu Gesprächen bereit. Es gäbe in Europa kluge Menschen, die verstünden, dass eine dauerhafte Konfrontation mit Russland zu nichts führe. Dass nun Putin wieder seinen alten Freund, den früheren Bundeskanzler Gerhard Schröder, als möglichen Vermittler ins Gespräch für Verhandlungen bringt, dürfte Kritik auslösen. Erstens hat Schröder schon bei früheren Vermittlungsversuchen in dem Krieg nichts erreicht. Und zweitens ist der SPD-Politiker selbst weitgehend isoliert. Ulf Mauder, Moskau.
1: FDP-Chef Wolfgang Kubicki drängt auf einen schnellen Neustart seiner Partei. Die Liberalen hätten nur wenig Zeit, verlorenes Vertrauen zurückzugewinnen, sagte der Kandidat für den Parteivorsitz. Bleibe die FDP in Umfragen weiter unter 5%, drohe der politische Bedeutungsverlust. Das waren die Nachrichten mit Thomas Bleskin.
4: Ich hoffe, ihr habt das Wochenendwetter genossen. Ab jetzt geht's ein bisschen bergab. Heute Abend und Nacht mit Regen und Gewittern im Bergland, dazu nur 9 bis 4 Grad. Und auch morgen zum Wochenstart kommen wir nicht über 13 Grad hinaus. Viele Wolken dazu und immer wieder Regen. A4 Olpe-Köln zwischen Gummersbach und Biegelstein, 5 Minuten Zeitverlust. A4 Olpe-Köln zwischen Untereschbach und Bergisch-Gladbach-Beensberg, 1 Kilometer Stau, da verliert ihr 10 Minuten. Dann gibt es noch Stau auf der A42 Dortmund Richtung Kamp-Lindfort zwischen Gelsenkirchen-Hessler und dem Kreuz Essen-Nord, 1 Kilometer Stau, 5 Minuten plus. A57 Nimwegen-Krefeld zwischen Sonsbeck und Rheinberg, 1 Kilometer, auch 5 Minuten plus. Genau wie auf der A59 Köln Richtung Bonn. Zwischen Dreieck Köln-Heumer und Dreieck Köln-Porz. 1 Kilometer Stau, 5 Minuten on top.
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4: Na, Mutti vergessen? Ich hoffe nicht. Also falls doch, noch ist Zeit genug für einen Anruf. Ne? 4 Stunden ist noch Muttertag. Vorbei. Kurz vor Mitternacht noch Mama wecken und sagen alles Gute. Ist vielleicht jetzt auch nicht so toll, dann doch lieber sofort anrufen. Patrick Rickert ist hier. Schönen Sonntag euch.

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0: gesucht. 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Das Land Nordrhein-Westfalen, das sagt der asiatischen Hornisse den Kampf an. Höchst aggressiv und es gibt immer mehr, selbst Imker sollen jetzt helfen. Geschulte Imkerinnen und Imker, die bekommen für eine fachgerechte Entsorgung und Entfernung von Nestern der asiatischen Hornisse 150 bis 300 Euro. Auch Schutzkleidung und Ausrüstung werden bezuschusst. Thorsten Ortmann aus dem News-Team. Was macht denn diese asiatische Hornisse so gefährlich?
1: Ja, die asiatische Hornisse breitet sich stark in NRW aus. Allein 2025 wurden 7.300 Exemplare gemeldet. Ein Jahr zuvor waren es nur 1.400. Dazu ist sie hochaggressiv und sie greift ziemlich schnell an, wenn sie sich bedroht fühlt, sagt Markus Hellkuhl vom Landesverband Westfälisch-Lippischer Imker.
2: Der Stich ist extrem unangenehm. Der Stachel ist dreimal so lang wie der einer Biene. Die verspritzen auch Gift im Vorbeiflug. Die spritzen direkt in die Schleimhäute, direkt in die Augen rein. Man hat davon gehört, dass mehrfach auch die Intensivstationen dann bemüht werden mussten.
1: Und stößt man auf ein Nest, dann kann es besonders gefährlich werden, weil dann gleich Dutzende Tiere angreifen.
0: Und sie bedroht ja dazu auch noch die heimischen Bienenvölker.
1: Genau, denn wenn ein Bienenvolk Hornissen vor seinem Stock sieht, dann trauen sich die Bienen nicht mehr raus, sammeln keine Pollen mehr und dadurch können die Bienen dann ihre Brut auch nicht mehr durch den Winter bringen. Das Bienenvolk wird dann schwach und geht ein, während sich die Hornissen munter weiter vermehren. Und die asiatischen Hornissen haben einen großen Appetit. So ein Nest verschlingt bis zu 15 Kilogramm Insekten pro Jahr.
0: Was sollte man denn machen, wenn man auf so eine asiatische Hornisse trifft?
1: Ja, man sollte vor allem bei Gartenarbeiten aufpassen und vorher kontrollieren, ob sich ein Nest auf dem Grundstück befindet. Die asiatische Hornisse nistet gerne in Geräteschuppen, unter Dachüberständen oder auch in Sträuchern und Hecken. Nochmal Markus Hellkuhl.
2: Das Primärnest wird dann nachher ungefähr fußballgroß. Die können im Kirschlorbeer sitzen oder in anderen Hecken. Und wenn dort dann beim Frühjahrsschnitt nicht darauf geachtet wird, dass dort Insekten einfliegen und sie dort mit einer Heckenschere durchgehen, dann greifen die sie an.
1: Ja, und wer so ein Nest sieht, der sollte auf gar keinen Fall selbst Hand anlegen, sondern den örtlichen Imkerverein oder Schädlingsbekämpfer kontaktieren.
0: Die asiatische Hornisse breitet sich in NRW stark aus. Deswegen verstärkt das Land NRW jetzt zusammen mit den Imkern und Imkerinnen den Kampf gegen dieses aggressive und gefährliche Insekt. Thorsten Ortmann hat uns die Infos gegeben. Danke.
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0: Heute Abend und heute Nacht kann es im Bergland das ein oder andere Gewitter geben mit Schauern dazu. Der Montag wird auch nicht ganz so prickeln. Viele Wolken, immer wieder Regen und maximal 10 bis 13 Grad. Drei Staus sind noch da. A4 Olpe-Köln zwischen Overath und Bergisch Gladbach-Bensberg. 1 Kilometer Stau, 10 Minuten dauert es länger. A52 Remont-Düsseldorf zwischen Kreuz Mönchengladbach und Mönchengladbach-Neuwerk. 1 Kilometer macht 7 Minuten on top. Und auf der A59 Köln in Richtung Bonn. Da dauert es zwischen Köln-Rath und dem 3 Köln-Ports 5 Minuten länger. Gute Fahrt euch.
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0: Hallo, wir sind am Sonntagabend angekommen. Füße hoch, letzten Stündchen des Wochenendes noch genießen. Ich spiele uns dazu Pink, hier ist Zauber. Patrick Rickert hier, schönen Abend. 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

0: Richard Marx und Right Here Waiting. Also dieses Duo hier stand für 2026 mal nicht auf meiner Bingo-Card. Madonna hat einen neuen Song rausgebracht, Bring Your Love, und zwar zusammen mit Sabrina Carpenter. Die beiden haben ja schon letzten Monat beim Coachella für Aufsehen gesorgt, eines der größten Festivals weltweit. Sabrina Carpenter ist aufgetreten und Madonna war plötzlich als Stargast mit auf der Bühne. Und da haben sie schon den neuen Song zusammen performt. Kam da schon richtig gut an. Madonnas neuer Sound ist auch mega, muss man sagen. Sie knüpft ja gerade an ihren Dance-Sound von 2005 an. Eine ihrer erfolgreichsten musikalischen Phasen. Ein komplettes Album von ihr wird auch noch kommen. Confessions 2. Das kommt am 3.7. Und da wird natürlich auch Bring Your Love drauf sein mit Sabrina Carpenter zusammen. Hören wir jetzt.
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1: Ich bin Thomas Bleskin. Die Evakuierung der vom Hantavirus-Ausbruch betroffenen Passagiere der Hondius auf Teneriffa läuft weiter unter strengen Sicherheitsvorkehrungen. Erste Gruppen, darunter 14 spanische Staatsbürger, wurden bereits ausgeflogen und in Madrid in Quarantäne gebracht. Auch deutsche Passagiere werden schrittweise über Eindhoven und Frankfurt sowie im Einzelfall nach Berlin gebracht.
2: In den Niederlanden werden die Deutschen von Spezialteams in Empfang genommen, die sie dann auch auf dem Weg nach Deutschland begleiten. In einem sogenannten Sonderisoliertransport geht es zunächst nach Frankfurt und dann, wenn ärztlich nichts dagegen spricht, weiter in die jeweiligen Bundesländer. Das normale Leben wartet auf die Heimkehrer dort aber noch nicht. Sie müssen sich erst einmal in Quarantäne begeben, denn die Inkubationszeit beim Hantavirus ist relativ lang. Entwarnung kann erst nach Wochen gegeben werden. Thomas Brockt, Berlin.
1: SPD-Außenpolitiker fordern eine Prüfung des Vorschlags, Altkanzler Gerhard Schröder als Vermittler im Ukraine-Krieg einzubinden. Ades Ametovic und Ralf Stegner warnten davor, solche Optionen vorschnell auszuschließen, solange sie zur Beendigung des Krieges beitragen könnten.
3: Putin sagte überraschend, dass er bereit sei, jemanden aus der EU in die Verhandlungen über ein Kriegsende in der Ukraine einzubinden. Aber es müsse jemand sein, der sich nicht mit Abfälligkeiten gegenüber Russland geäußert habe. Dass er sich dabei am liebsten Altkanzler Schröder wünscht, kam bei ihm überraschend direkt und schnell als Vorschlag. Putin kennt den Ex-SPD-Chef lange, vertraut ihm und nennt ihn seinen Freund. Aufhorchen ließ der Kreml-Chef hier in Moskau außerdem, weil er sagte, dass sich der Ukraine-Krieg aus seiner Sicht dem Ende zuneige. Ulf Mauder, Moskau.
1: Trotz diplomatischer Bemühungen ist die Waffenruhe im Irankrieg erneut verletzt worden. Kuwait und die Vereinigten Arabischen Emirate meldeten Angriffe mutmaßlich iranischer Drohnen. Gleichzeitig laufen Gespräche über eine mögliche Friedenslösung weiter. Vermittelt wird unter anderem durch Katar und Pakistan. Und zum Fußball. Der erste FC Heidenheim darf weiter auf den Klassenerhalt in der Bundesliga hoffen. Die Mannschaft gewann beim ersten FC Köln mit 3:1 und feierte damit den ersten Auswärtssieg seit fast 6 Monaten. Heidenheim zog damit am FC St. Pauli vorbei auf den vorletzten Tabellenplatz. Der SC Freiburg hatte zuvor die vorzeitige Europapokalqualifikation am vorletzten Bundesligaspieltag verpasst. Die Breisgauer verloren beim HSV mit 2:3. Das waren die Nachrichten mit Thomas Bleskin.
4: Heute Abend und heute Nacht kann es immer mal wieder Schauer und Gewitter geben, örtlich auch Starkregen, nachts bei 9 bis 4 Grad. Die neue Woche geht dann auch bewölkt und verregnet los und es wird deutlich kühler, es gibt nur noch 10 bis 13 Grad. Es gibt noch 2 Meldungen, A42 Dortmund Richtung Kamp-Lintfort zwischen Essen-Altenessen und dem Kreuz Essen-Nord, 5 Minuten Zeitverlust, und A52 Remont Richtung Düsseldorf zwischen dem Kreuz Mönchengladbach und Mönchengladbach-Neuwerk, 1 Kilometer Stau, ein Plus von 12 Minuten. Gute Fahrt euch!
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4: Ja, das Wochenendwetter war doch ganz passabel, ne? Wenn ihr das ausgenutzt und viel erlebt habt, dann könnt ihr ja jetzt einen Gang runterschalten. Und ich helfe euch dabei mit Musik aus den 90ern. Von Fool's Garden spiele ich uns Lemon Tree in den Hits im besten Mix. Ich bin Patrick Rickert. Schönen Sonntag.

0: Walk the Moon, Shut Up and Dance, schönen Sonntagabend euch. Über 3 Monate lang in Isolation sein, keinen Himmel sehen, keinen Wind, keine Sonne spüren, keinen Sex. Das alles steht gerade in Köln für 6 Frauen und Männer an. Sie sind Teil einer Isolationsstudie des Deutschen Zentrums für Luft- und Raumfahrt in Köln. In einem Speziallabor sollen Auswirkungen auf eine Reise zum Mond oder später zum Mars simuliert werden. NRW-Reporter Frank Waltel hat mehr Infos.
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2: Erstmal zum Mond und irgendwann mal zum Mars. Was machen Langzeitmissionen tief im Weltall mit uns? Das simulieren seit Tagen 6 Frauen und Männer als terrestrische Astronauten. Sie leben und arbeiten isoliert in einem Speziallabor in Köln, sagt Amelie Teer, die Leiterin der Missionsstudie.
3: Was die Crew den ganzen Tag macht, ist, dass sie sich hauptsächlich mit wissenschaftlichen Experimenten beschäftigt, mit regelmäßigen Sporteinheiten, die ja auch zum Alltag eines Astronauten oder einer Astronautin gehören.
2: Tja, und in diesem Alltag ist einiges anders als hier auf der Erde sonst üblich. Mal in einen frischen Apfel beißen. Fehlanzeige. Astronauten essen monatelang aus Dose und Tube. Schmeckt allerdings auch ziemlich cool. Klopapier für 100 Tage. Hoffentlich hat einer gut geplant. Das sollte nämlich nicht zu Ende gehen. Kein Kontakt nach draußen, keine Freunde, keine Familie. Ab und zu mal Funk mit Mission Control.
3: Selbstverständlich haben wir die Crew trainiert, was zu tun ist im Falle eines Notfalls. Sei es nun medizinisch oder sei es bezüglich des Isolationsmoduls.
2: Es gibt wie im All Einschränkungen. 2x die Woche duschen, je maximal 5 Minuten zum Beispiel. Auf dem Mond wäre es genauso, auf dem Weg zum Mars erst recht. Wann Licht ausmachen, wann aufstehen, dafür gibt es strenge Vorgaben. Geschlafen selbst wird dagegen etwas komfortabler als auf der Raumstation. In Schlafkammern, eine Art Box mit Tür zum Zumachen, etwas Privatsphäre. Also ansonsten ist der mögliche Lagerkoller für Amelie Teer die größte Herausforderung für die Studienteilnehmer.
3: Ist es ja so, dass die Crew nicht auf die gleiche Art und Weise ihre Hobbys durchführen kann, wie sie das außerhalb der Isolation normalerweise tun. Die Herausforderung, sich Hobbys zu suchen, die isolationskompatibel sind.
2: Spaziergänge im Park oder im Wald fallen damit raus. In ihren 100 Tagen Isolation müssen die Astronauten auch Reparaturen an ihrer Raumstation machen und natürlich putzen.
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0: Heute Abend kann es teilweise Regen und Gewitter geben, vor allem im Bergland. Heute Nacht auch. Dann gehen die Werte zurück auf 9 bis 4 Grad. Morgen am Montag ist nicht mehr so viel Sonne mit dabei. Es ist oft bewölkt, manchmal verregnet und das Ganze nur noch bei 10 bis 13 Grad. Es gibt noch eine Meldung von der A52 Mönchengladbach Richtung Düsseldorf zwischen Mönchengladbach Nord und Mönchengladbach Neuwerk. 1 Kilometer Stau, 10 Minuten Zeitverlust.
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0: Patrick Rickert hier und ich lasse uns Musik da von Bruno Mars. Hier ist I Just

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0: und wir genießen die letzten Wochenendzüge, bevor es morgen wieder auf die Arbeit geht und im Büro. Da gibt's doch, es ist wirklich überall das Gleiche. Es gibt diesen einen Drucker, der immer Papierstau hat. Und vor allem immer dann, wenn man es nicht gebrauchen kann. Ne? Dann zieht er sich ein Blatt, das ist dann irgendwo so mittendrin zerknüttelt. Man muss das wieder da rausfuckeln. Es ist zum Wahnsinnigwerden. Die Kollegin Laura Potting, die verzweifelt auch so langsam. Und ich befürchte, es dauert nicht mehr lange. Dann tut sie dem Drucker was an.
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4: Ich werde es wie einen Unfall aussehen lassen, wobei brauche ich gar nicht. Falls das Ding morgen nicht mehr angeht, weil komplett zerstört, wird niemand hier an Vandalismus denken, sondern einfach nur denken, ach guck, da hat der Drucker wieder Weltschmerz. Ich verstehe das nicht. Ich meine, unsere Handys können inzwischen unseren kompletten Haushalt steuern, von der Temperatur im Bad bis hin zum Dunkelheitslevel im Schlafzimmer aus Kilometern Entfernung. Wir können Organe transplantieren. Gut, also jetzt nicht ich im Speziellen, ja? Was? Ach, das ist gar kein Herz, das ist eine Leber. Ja, ist doch super. Dann hat er jetzt zwei. Weiter im Text. Also die Welt hat schon medizinische Wunder vollbracht. Wir waren auf dem Mond, hinter dem Mond. Wir waren im Weltall. Und mein Drucker so, nee, A5. A5 kann ich nicht drucken, weil, also heute fühle ich mich einfach mehr nach DIN A4. Und außerdem ist meine Patrone schon fast leer. Und mit fast leer meine ich, sie ist eigentlich noch voll. Aber ich könnte ja mal so alle 5 Sekunden darauf hinweisen, dass ich eventuell in 20 Jahren keine Tinte mehr haben werde. Und außerdem sind deine Patronen eigentlich vom Originalhersteller? Sind deine Patronen eigentlich vom Originalhersteller? Hallo? Sind deine Patronen eigentlich vom Original? Halt den Rand, Mann! Ich sag's euch, so viele Dinge auf der Welt sind nur passiert, weil irgendein Drucker wieder gestreikt hat. Die Titanic zum Beispiel. In Wirklichkeit sind die Eiswarnungen nie angekommen, weil das Fach 2 im Drucker unten in der Mitte leer war. Die hängen da seitdem in einer Druckerwarteschlange. Alleine dieses Wort, Druckerwarteschlange, das sagt doch schon alles. So, ich muss gehen. Der Drucker sagt, er möchte gerne eine heiße Milch mit Honig haben und danach lackiere ich ihm noch die Füße. In Magenta! Ach nee, geht nicht, ist leer.

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1: Ich bin Ursula Winkler. 4 deutsche Passagiere des von einem Hantavirus-Ausbruch betroffenen Kreuzfahrtschiffs sind mit einem Evakuierungsflug in den Niederlanden angekommen. Das von der Kanareninsel Teneriffa kommende Flugzeug mit insgesamt 26 Passagieren und Crewmitgliedern landete in Eindhoven.
2: Mit an Bord auch Niederländer, Belgier und Griechen. Alle Passagiere waren noch einmal untersucht worden, bevor sie das Schiff verlassen durften. Die gute Nachricht, bei niemandem gab es Krankheitssymptome. Trotzdem ist die Odyssee auch für die Deutschen noch nicht ganz vorbei. Von Eindhoven geht es mit einem Spezialtransport nach Frankfurt, danach in die jeweiligen Bundesländer. Dort entscheiden dann die Gesundheitsämter, wie genau die Quarantäne aussieht, die wegen der langen Inkubationszeit beim Hantavirus nötig ist. Thomas Brock, Berlin.
1: Der Vorschlag von Kreml-Chef Putin zu einer möglichen Rolle von Altkanzler Schröder als Vermittler im Ukraine-Krieg stößt in der SPD nicht auf grundsätzliche Ablehnung. Der SPD-Außenpolitiker Stegner sagte dem Spiegel, er begrüße jede Initiative, die den Krieg beenden könnte.
3: Bisher, so sagt Stegner, sei Europa nicht an den Verhandlungen beteiligt und könne keine Vorschläge machen. Wenn das über jemanden wie Schröder gelingen würde, wäre es fahrlässig, das auszuschlagen. Putin hatte bei einer Pressekonferenz gesagt, obwohl sich die USA um Vermittlung bemüht hätten, könne er sich von europäischer Seite den früheren SPD-Chef als Vermittler vorstellen. Die Bundesregierung äußerte sich skeptisch zu dem Vorschlag. Aus Regierungskreisen in Berlin hieß es, er reihe sich ein in eine Serie von Scheinangeboten. Thomas Bleskin, Berlin.
1: Mit einer Gedenkfeier auf dem jüdischen Friedhof Weißensee hat Berlin an die Holocaust-Überlebende Margot Friedländer erinnert. Zum ersten Todestag würdigte Berlins regierender Bürgermeister Wegner die frühere Ehrenbürgerin als außergewöhnliche Persönlichkeit mit einer starken Botschaft gegen das Vergessen. Friedländer war im vergangenen Jahr im Alter von 103 Jahren gestorben. Zum Fußball. Der 1. FC Heidenheim darf weiter auf den Klassenerhalt in der Bundesliga hoffen. Das Team gewann beim 1. FC Köln mit 3:1. Damit zog Heidenheim am FC St. Pauli vorbei auf den vorletzten Tabellenplatz. Der SC Freiburg hatte zuvor die vorzeitige Europapokalqualifikation verpasst. Die Breisgauer verloren beim HSV mit 2:3. Und das waren die Nachrichten mit Ursula Winkler.
4: Heute Abend und heute Nacht kann es den ein oder anderen Regen- oder Gewitterschauer geben. Das Ganze bei 9 bis 4 Grad in der Nacht. Morgen kommt das Wetter auch nicht so richtig in Schwung. Dann ist es oft bewölkt, manchmal verregnet und nur 10 bis 13 Grad warm. A52 Mönchengladbach Richtung Düsseldorf zwischen Mönchengladbach Nord und Neuwerk. Nach wie vor 1 Kilometer Stau, 8 Minuten Zeitverlust.
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4: Sonntagabend so ein kleines bisschen Restwochenende bleibt noch, wenn es auch nicht mehr viel ist. Aber das gehen wir ganz entspannt an. Jetzt mit Taylor Swift und The Fate of Ophelia. Patrick Rickert im Radio. Ich wünsche euch ein schönes Wochenende. Ah.

0: 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Tiffany Harris, Vertigo. Willkommen im Sonntagabend. Atze Schröder zeigt Kermit dem Frosch, wo er die Locken hat. So geht das doch mit dem Sprichwort, oder? Unser Atze ist gerade auf Mallorca und hat eine ziemlich lustige Entdeckung gemacht.
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1: Ja, nee, ist klar.
3: Wer, wie, was? Der, die, das, wieso, weshalb, warum? Wer nicht fragt, bleibt dumm. Ja, ne, kennt jeder, oder? Überall auf der Welt, Sesamstraße, habe ich gerade im spanischen Fernsehen gesehen, hier auf Mallorca. Das läuft echt überall, in 150 Ländern auf der Welt. Ich meine, das ist doch mal ein Hammer. Kermit, der Frosch, überall gern gesehen. Ne? Sobald man Kermit sieht, hat man ja gute Laune. Aber jetzt kommt's. Kermit heißt fast überall Kermit. Deutschland, Frankreich, Italien, in Spanien aber nicht. Ja, und da bin ich ja gerade. Hier heißt Kermit Gustavo. Wirklich, kein Scheiß. Kermit heißt hier Gustavo. Gustavo, der Frosch, wie geil ist das denn? Da haben wir doch direkt Bock, seinen Urlaub zu verlängern, ne? Oder einen Flamenco-Kurs zu machen. Ach, ich brauche gleich erstmal einen Milchkaffee. Javier, por favor. Un habitación double con leche. Ja, rapido. Komm, jetzt nie einschlafen.
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0: Wir machen uns auf eine kühle Nacht gefasst. Die Werte gehen runter auf 9 bis 4 Grad. Dazu kann es heute Abend und Nacht immer wieder Regen- oder Gewitterschauer geben, vor allem im Bergland. Morgen geht es auch mit vielen Wolken und Regen in die neue Woche. Auch dann bleibt es kühl, maximal 10 bis 13 Grad. Die Straßen sind frei. Gute Fahrt euch.
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0: Guten Abend, schön. Ups, wo kommt das denn her? Guten Abend, wollte ich sagen. Schönen Sonntag, Patrick Rickert hier.

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0: Tears in Heaven.
1: Danke.
0: Eric Clapton, damit geht's durch den Sonntagabend. Also eigentlich heißt er Oliver Knöbel, wir kennen ihn aber alle unter dem Namen Olivia Jones. Es ist Deutschlands beliebteste Drag Queen und jetzt gibt's einen Film über ihn, über sie. Und der Film heißt einfach Olivia, läuft nächsten Mittwoch im ZDF, aber so lange müssen wir gar nicht warten, Film- und Serienexperte Jörg Albrecht.
2: Nee, wer Olivia sehen will, der kann die Filmbiografie schon jetzt in der ZDF-Mediathek finden. Olivia ist keine Dokumentation, sondern die Verfilmung von Olivia Jones' Buch Ungeschminkt. Und die spannt den Bogen von Olivers Kindheit im niedersächsischen Springe bis fast zu uns in die Gegenwart. Wir sehen, wie es Oliver schon als Kind und Jugendlicher geliebt hat, sich als Frau anzuziehen, zum Entsetzen seiner Mutter.
3: Was soll aus dir werden?
4: Ich bin Travestiekünstler.
3: Travestie ist kein Beruf, Oliver.
4: Doch, natürlich.
3: Nein, es ist kein Beruf. Du musst einfach normal sein.
4: Was ist das?
3: Das ist abartig, das zu machen. Wer sowas macht, ist...
4: Das war's.
3: Abschau.
2: Oliver muss also raus aus der Provinz und er geht dahin, wo er als Travestiekünstler Karriere machen und zu Olivia Jones wird. Und das ist die Reeperbahn, das ist St. Pauli.
0: Olivia Jones, ja, müsste jetzt Mitte 50 sein. Ich gehe mal davon aus, dass sie im Film nicht selbst spielt, oder?
2: Na, das wäre schon schwierig gewesen, auch wenn sie als Olivia Jones unter der dicken Schminke und der Perücke eigentlich alterslos ist. Nein, die Rolle hat der 30 Jahre alte Schauspieler Johannes Hegemann übernommen. Der ist noch ziemlich neu im Filmgeschäft, macht seine Sache aber richtig gut. Auch sehr stark übrigens Annette Frier als Olivias Mutter. Natürlich hat das Ganze den Look eines TV-Films, aber wie hier jemand sein Ding durchzieht, sein Leben lebt und auch noch Karriere macht, das berührt. Aber natürlich gibt's auch witzige Momente.
0: Dann hast du noch eine Serie mit dem Titel Unconditional, die läuft bei Apple TV Plus. Worum geht's da?
2: Im Mittelpunkt steht Orna, eine Frau, die sich mit ihrer 23 Jahre alten Tochter Gali in Moskau aufhält. Und kurz vor ihrem Abflug beginnt dann der Albtraum. Gali wird am Flughafen verhaftet wegen angeblichen Drogenbesitzes. Orna versucht natürlich, sie frei zu bekommen und stößt dabei auf Dinge in der Vergangenheit ihrer Tochter, von denen sie nicht das Geringste geahnt hat.
3: Wieso fälscht jemand einen Pass und wieso finde ich den bei Gali? Was hat sie denn mit solchen Leuten zu tun?
5: Das willst du nicht wissen.
2: Will die Mama aber. Und wollen wir natürlich auch. Über 8 Folgen dreht Unconditional an der Spannungsschraube. Ist also perfekte Unterhaltung für Fans von Thrillern.
0: Die Serie Unconditional bei Apple TV Plus und der Film über Olivia Jones in der ZDF-Mediathek. Zwei Streaming-Tipps von unserem Film- und Fernsehfachmann Jörg Albrecht. Dankeschön.
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1: Ich bin Ursula Winkler. 4 deutsche Passagiere des von einem Hantavirus-Ausbruch betroffenen Kreuzfahrtschiffs sind mit einem Evakuierungsflug in den Niederlanden angekommen. Das von der Kanareninsel Teneriffa kommende Flugzeug mit insgesamt 26 Passagieren und Crewmitgliedern landete in Eindhoven. Neben Niederländern und Deutschen befanden sich auch Belgier und Griechen an Bord, alle ohne Symptome, wie spanische Behörden mitteilten. Jetzt geht es weiter in die Heimatländer.
2: In einem sogenannten Sonderisoliertransport geht es zunächst nach Frankfurt und dann, wenn ärztlich nichts dagegen spricht, weiter in die jeweiligen Bundesländer. Das normale Leben wartet auf die Heimkehrer dort aber noch nicht. Sie müssen sich erst einmal in Quarantäne begeben, denn die Inkubationszeit beim Hantavirus ist relativ lang. Entwarnung kann erst nach Wochen gegeben werden. Thomas Brock, Berlin.
1: Die geplante Beschäftigtenprämie von 1.000 Euro hat der Bundesrat erst einmal gestoppt. Jetzt diskutiert die Politik über andere Möglichkeiten, die Menschen zu entlasten. Berlins regierender Bürgermeister Wegner schlägt eine Senkung der Mehrwertsteuer auf Lebensmittel vor.
3: Grundnahrungsmittel muss sich jeder leisten können. Deshalb muss die Mehrwertsteuer darauf deutlich reduziert werden. Solche Sätze hören Sie gerne beim Bundeskongress des Deutschen Gewerkschaftsbundes, auf dem Wegner zur Eröffnung die Forderung aufgestellt hat. Hier fordert er auch noch, die Energiekosten nachhaltig zu senken, für die Industrie, kleinere Unternehmen und auch für uns Verbraucher. Wie er das finanzieren will, sagte Wegner nicht. Die Bundesregierung hatte angekündigt, über weitere Entlastungen zu beraten. Seitdem laufen Diskussionen über mögliche Maßnahmen. Uli Reitinger, Berlin.
1: SPD-Außenpolitiker fordern eine Prüfung des Vorschlags, Altkanzler Schröder als Vermittler im Ukraine-Krieg einzubinden. Unter anderem Ralf Stegner warnte davor, solche Optionen vorschnell auszuschließen, solange sie zur Beendigung des Kriegs beitragen könnten. Zuvor hatte Kreml-Chef Putin Schröder selbst als bevorzugten europäischen Gesprächspartner ins Spiel gebracht. Die Bundesregierung reagierte aber skeptisch und sprach von einem Scheinangebot. Zum Fußball. Im Abendspiel der Bundesliga hat sich Union Berlin bei Mainz 05 mit 3:1 durchgesetzt. Zuvor gewann Heidenheim beim FC Köln ebenfalls mit 3:1 und darf damit weiter auf den Klassenerhalt hoffen. Der SC Freiburg verlor beim HSV mit 2:3. Und das waren die Nachrichten mit Ursula Winkler.
4: Ich hoffe, ihr habt das Wochenendwetter genossen. Ab jetzt geht's ein bisschen bergab. Heute Abend und Nacht mit Regen und Gewittern im Bergland. Dazu nur 9 bis 4 Grad. Und auch morgen zum Wochenstart kommen wir nicht über 13 Grad hinaus. Viele Wolken dazu und immer wieder Regen. Es gibt eine Meldung noch von der A61 Mönchengladbach Richtung Koblenz. Zwischen Bedburg und Bergheim gibt es 2 Kilometer Stau. Da seid ihr aber nach 2 Minuten durch. Gute Fahrt!
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4: Hallo, schönen Abend zum Wochenendausklang. Lasse ich uns noch was aus den 90ern da. Cut and Move, give it up. Patrick Rickert im Radio, schönen Abend.

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0: Heute Abend und heute Nacht kann es im Bergland das ein oder andere Gewitter geben mit Schauern dazu. Der Montag wird auch nicht ganz so prickeln. Viele Wolken, immer wieder Regen und maximal 10 bis 13 Grad. Die Straßen im Land sind frei. Gute Fahrt euch.
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0: Ein halbes Stündchen mache ich noch euren Sonntagabend-Wochenendausklingbegleiter. Patrick Rickert hier, schönen Abend.

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0: Hallo, schönen guten Abend. Robbie Williams bringt uns noch durch die letzten Minuten Wochenende mit Supreme. Ihr geht ins Restaurant, bestellt und dann? Was? Genießen oder essen? Na Quatsch. Erstmal muss man ein Foto machen. Das ist doch viel wichtiger. Food Porn ist ja schon seit Jahren ein Ding. Viele fotografieren ewig ihr Essen und inzwischen ist das Foto schon fast wichtiger als der Rest. Aber mittlerweile gibt's auch viele Leute, die das nervt. Ein Berliner Restaurant hat deswegen richtige Regeln aufgestellt zum Foto machen bei ihnen im Laden. Und ganz ehrlich, dieses ganze Fotografieren kann ja auch echt die ganze gemütliche Atmosphäre stören. Ne? Inzwischen gibt's tatsächlich richtige Hilfsmittel, die die Leute halt nicht dauernd zum Handy greifen lassen. Im Restaurant oder sonst wo. Kollege Stefan Rejek, auf welche Anti-Handy-Gadgets bist du denn da gestoßen?
1: Ja, ganz klassisch ist so ein kleiner Tresor mit Zeitschloss. Da legst du einfach dein Handy rein und stellst dann einen Zeitraum ein und in dem kannst du dann dein Handy nicht benutzen. Noch einfacher und nicht ganz so drastisch ist die sogenannte Handy-Garage. Das ist eigentlich nur ein Kasten und da sind Fächer dran und da kommen die Handys rein.
0: Das wird ja viel in Schulen benutzt, oder?
1: Ja, gibt's aber zum Teil auch schon in Restaurants. Was ich zum Beispiel ganz cool finde, es gibt ein Restaurant in Oldenburg, das gibt allen Gästen 2,5% Rabatt auf ihre Bestellung, wenn ihr Handy die gesamte Zeit über in dieser Garage parkt.
0: Ach mega. Und Win-Win, ne? Entspannte Atmo und dabei noch Geld sparen.
1: Ja, ich würde sagen, Win-Win ist auch das Stichwort für das kreativste Gadget, das ich jetzt so gefunden habe. Und zwar das sogenannte Offline-Glas. Ist auf den ersten Blick wie ein normales Bierglas, aber unten am Boden ist eine kleine Ecke ausgefräst. Und dadurch bleibt das Glas nur dann stehen, wenn das Handy als Stütze darunter liegt. Bedeutet, entweder halt handyfreies Ambiente oder man muss eben das Bier exen, wenn man unbedingt ans Handy will.
0: Das ist mal sehr kreativ. Dankeschön, Stefan.
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2: Ich bin Ursula Winkler. Vier deutsche Passagiere des von einem Hantavirus-Ausbruch betroffenen Kreuzfahrtschiffs

0: Kreuzfahrtschiff sind mit einem Evakuierungsflug in den Niederlanden angekommen. Das von der Kanareninsel Teneriffa kommende Flugzeug mit insgesamt 26 Passagieren und Crewmitgliedern landete in Eindhoven. Neben Niederländern und Deutschen befanden sich auch Belgier und Griechen an Bord. Jetzt geht es weiter in die Heimatländer.
1: Obwohl die Deutschen, wie alle anderen Passagiere auch, keine akuten Krankheitssymptome zeigen, werden sie vom Airport mit einem speziellen Infektionsrettungswagen in einem sogenannten Sonderisoliertransport nach Frankfurt gebracht. Für sie und die anderen Passagiere ist die Sache damit aber noch nicht durchgestanden. Wegen der langen Inkubationszeit werden sie möglicherweise noch wochenlang in Quarantäne bleiben müssen. Ein holländisches Ehepaar und eine deutsche Frau waren auf dem Kreuzfahrtschiff durch das Hantavirus gestorben. Uli Reitinger, Nachrichtenredaktion.
0: CSU-Chef Söder sieht für die im Bundesrat gestoppte 1.000-Euro-Prämie zur Entlastung von Beschäftigten keine Zukunft mehr. Er glaube, die sei vom Tisch, sagte der bayerische Ministerpräsident im ARD-Bericht aus Berlin.
2: Eine gut gemeinte Idee, sagt Söder, aber es habe großen Widerstand in der Wirtschaft gegeben, mit der offenbar vorher auch niemand gesprochen habe. Die Prämie war dann im Bundesrat gescheitert, weil die Länder hohe Steuerausfälle befürchteten. Ob die Bundesregierung nun den Vermittlungsausschuss anruft, um doch noch einen Kompromiss zu finden, ist unklar. Am Dienstag ist erst einmal Koalitionsausschuss. Da dürfte das Thema Entlastungen bei Schwarz-Rot ziemlich weit oben stehen. Thomas Brock, Berlin.
0: Reisende nach Italien müssen sich heute auf Einschränkungen im Flugverkehr einstellen. Wegen eines Streiks bei der Flugsicherung und der Fluglinie EasyJet sind zwischen 10 und 18 Uhr zahlreiche Ausfälle und Verspätungen angekündigt. Die italienische Fluggesellschaft ITA teilte mit, dass rund 38% ihrer Flüge gestrichen werden. Die Airlines rufen Passagiere dazu auf, sich vorab online über den Status ihrer Flüge zu informieren. Zum Fußball. Im Abendspiel der Bundesliga hat sich Union Berlin bei Mainz 05 mit 3:1 durchgesetzt. Zuvor gewann Heidenheim in Köln ebenfalls mit 3:1 und darf damit weiter auf den Klassenerhalt hoffen. Der SC Freiburg verlor beim HSV mit 2:3. Das waren die Nachrichten mit Ursula Winkler.
3: Kalt, grau und nass geht es in der Nacht zu 7 bis 4 Grad und dazu ganz, ganz viel Regen. Dann gucken wir uns den Tag heute an. Ja, der wird auch wirklich nicht besser. Es bleibt ziemlich frisch mit höchstens 12 Grad. Und auch da ist der Regen unser ständiger Begleiter heute tagsüber. Aber wenn wir auf den Dienstag gucken, der sieht schon wieder ein bisschen freundlicher aus. Zwar regnet es, aber die Sonne schafft es auch zwischendurch raus. Temperaturen gehen noch nicht so richtig hoch.
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5: A448 Dortmund. Und Witten, Bochum West zwischen Kreuz Dortmund-Witten und Witten-Stockum. 3 Kilometer Stau. Wir wünschen allen unterwegs gute Fahrt.
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3: Kommt gut durch die Nacht mit mir. Ich bin Vera Körber. Schenkt euch selbst ein bisschen Liebe oder wie Kamrat es ausdrücken würde, hug yourself. Eine schöne Nacht euch.

0: heißt eigentlich Oliver Knöbel. Wir kennen ihn alle, aber unter einem Namen, unter einem anderen Namen. Olivia Jones. Über Deutschlands bekannteste Drag Queen ist jetzt ein Film gedreht worden. Er heißt schlicht Olivia und läuft kommenden Mittwoch im ZDF. Ich freue mich schon sehr drauf. So lange müssen wir nämlich gar nicht warten. Film- und Serienexperte Jörg Albrecht.
1: Nee, wer Olivia sehen will, der kann die Filmbiografie schon jetzt in der ZDF-Mediathek finden. Olivia ist keine Dokumentation, sondern die Verfilmung von Olivia Jones' Buch Ungeschminkt. Und die spannt den Bogen von Olivers Kindheit im niedersächsischen Springe bis fast zu uns in die Gegenwart. Wir sehen, wie es Oliver schon als Kind und Jugendlicher geliebt hat, sich als Frau anzuziehen, zum Entsetzen seiner Mutter.
2: Was soll aus dir werden?
3: Ich bin Travestiekünstler.
2: Travestie ist kein Beruf, Oliver.
3: Doch, natürlich.
2: Nein, es ist kein Beruf. Du musst einfach normal sein.
3: Was ist das?
2: Das ist abartig, das zu machen. Wer sowas macht, ist...
3: Das war's.
1: Oliver muss also raus aus der Provinz und er geht dahin, wo er als Travestiekünstler Karriere machen und zu Olivia Jones wird. Und das ist die Reeperbahn, das ist St. Pauli.
0: Wir sind gespannt, wie das Ganze gespielt ist, denn Olivia Jones, die jetzt Mitte 50 sein müsste, spielt ja nicht selbst im Film mit.
1: Na, das wäre schon schwierig gewesen, auch wenn sie als Olivia Jones unter der dicken Schminke und der Perücke eigentlich alterslos ist. Nein, die Rolle hat der 30 Jahre alte Schauspieler Johannes Hegemann übernommen. Der ist noch ziemlich neu im Filmgeschäft, macht seine Sache aber richtig gut. Auch sehr stark übrigens Annette Frier als Olivias Mutter. Natürlich hat das Ganze den Look eines TV-Films, aber wie hier jemand sein Ding durchzieht, sein Leben lebt und auch noch Karriere macht, das berührt. Aber natürlich gibt's auch witzige Momente.
0: Dann gucken wir noch mal auf eine neue Serie. Sie heißt Unconditional und läuft bei Apple TV Plus. Worum geht's da?
1: Im Mittelpunkt steht Orna, eine Frau, die sich mit ihrer 23 Jahre alten Tochter Gali in Moskau aufhält. Und kurz vor ihrem Abflug beginnt dann der Albtraum. Gali wird am Flughafen verhaftet wegen angeblichen Drogenbesitzes. Orna versucht natürlich, sie frei zu bekommen und stößt dabei auf Dinge in der Vergangenheit ihrer Tochter, von denen sie nicht das Geringste geahnt hat.
4: Wieso fälscht jemand einen Pass und wieso finde ich den bei Gali? Was hat sie denn mit solchen Leuten zu tun?
5: Das willst du nicht wissen.
1: Will die Mama aber. Und wollen wir natürlich auch. Über 8 Folgen dreht Unconditional an der Spannungsschraube. Ist also perfekte Unterhaltung für Fans von Thrillern.
0: Wir sind gespannt. Die Serie Unconditional bei Apple TV und der Film über Olivia Jones in der ZDF-Mediathek. 2 Streaming-Tipps von unserem Film- und Fernsehfachmann Jörg Albrecht. Vielen Dank dafür.
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0: Das könnte durchaus angenehmer da draußen sein. 7 bis 4 Grad, das ist also richtig knackig kalt heute nochmal. Und dazu müssen wir immer wieder auch damit rechnen, dass da ganz schön viel Regen runterkommt. Der Regen bleibt uns dann auch heute tagsüber erhalten, das Ganze bei höchstens 12 Grad. Der Dienstag sieht schon wieder besser aus. Ein Mix aus Sonne und Wolken, auch da immer noch ein bisschen Regen, aber wie gesagt deutlich freundlicher.
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2: A448 Dortmund-Witten-Bochum-West zwischen Kreuz Dortmund-Witten und Witten-Stockum. 3 Kilometer Stau. Wir wünschen allen unterwegs gute Fahrt.
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0: Vera Körber ist hier. Eine schöne Nacht wünsche ich euch. Ich habe gedacht, ich greife mal in den musikalischen Schmalztopf ein bisschen. Shaggy jetzt für euch mit Angel.
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1: Ich bin Ursula Winkler. Die 4 in die Niederlande ausgeflogenen deutschen Passagiere des von einem Hunter-Virus-Ausbruch betroffenen Kreuzfahrtschiffs sind auf dem Weg nach Frankfurt. Mehrere Rettungswagen brachen am späten Abend vom Flughafen Eindhoven aus Richtung Deutschland auf. Der sogenannte Sonderisoliertransport bringt die Passagiere nach Frankfurt. Von dort werden sie dann zur Quarantäne in die jeweiligen Bundesländer gebracht. An Bord des Schiffs waren nach dem Virusausbruch 3 Menschen gestorben, ein Ehepaar aus den Niederlanden und eine Frau aus Deutschland. Die Bundesregierung reagiert skeptisch auf die jüngsten Äußerungen von Kreml-Chef Putin. Sie reiten sich ein in eine Serie von Scheinangeboten, heißt es aus Regierungskreisen. Putin hatte gesagt, er sei zu direkten Gesprächen mit dem ukrainischen Präsidenten Selenskyj bereit. Als Vermittler brachte Putin Altkanzler Schröder ins Gespräch.
2: Putin sagte überraschend, dass er bereit sei, jemanden aus der EU in die Verhandlungen über ein Kriegsende in der Ukraine einzubinden. Aber es müsse jemand sein, der sich nicht mit Abfälligkeiten gegenüber Russland geäußert habe. Dass er sich dabei am liebsten Altkanzler Schröder wünscht, kam bei ihm überraschend direkt und schnell als Vorschlag. Putin kennt den Ex-SPD-Chef lange, vertraut ihm und nennt ihn seinen Freund. Aufhorchen ließ der Kreml-Chef hier in Moskau außerdem, weil er sagte, dass sich der Ukraine-Krieg aus seiner Sicht dem Ende zuneige. Aus Moskau, Ulf Mauder.
1: Der Ärzteverband Marburger Bund fordert strengere Regelungen beim Zugang zu Alkohol. So soll der Verkauf von Schnaps nur noch in lizenzierten, spezialisierten Läden erfolgen.
3: Supermärkte, Tankstellen und Kioske sollten keinen hochprozentigen Alkohol mehr anbieten dürfen, fordert der Marburger Bund. Der Verband begründet das mit den gesundheitlichen Folgen von Alkoholkonsum. Besonders junge Menschen müssten besser geschützt werden. Denn wer früh anfange, Alkohol zu trinken, habe ein höheres Risiko, später abhängig und krank zu werden. Der Marburger Bund unterstützt deshalb auch Pläne des Bundesfamilienministeriums, das sogenannte begleitete Trinken für Jugendliche ab 14 Jahren abzuschaffen. Thomas Brock, Berlin.
1: Zum Fußball. Im Abendspiel der Bundesliga hat sich Union Berlin bei Mainz 05 mit 3:1 durchgesetzt. Zuvor gewann Heidenheim beim FC Köln ebenfalls mit 3:1 und darf damit weiter auf den Klassenerhalt hoffen. Der SC Freiburg verlor beim HSV mit 2:3. Das waren die Nachrichten mit Ursula Winkler.
4: 7 bis 4 Grad und es wird nass. Der Regen ist unser ständiger Begleiter. Und auch tagsüber lässt sich die Sonne heute nicht blicken. Es bleibt also sehr nass und das Ganze bei höchstens 12 Grad. Die Temperaturen gehen auch in den nächsten Tagen nicht so richtig nach oben. Dafür sieht der Dienstag aber trotzdem schon ein bisschen besser aus. Da lässt sich zumindest auch mal die Sonne blicken.
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5: A448 Dortmund-Witten-Bochum-West, zwischen Kreuz Dortmund-Witten und Witten-Stockum 3 Kilometer Stau. Wir wünschen allen unterwegs gute Fahrt.
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4: Ein bisschen Vollgas, damit ihr mir nicht einschlaft hier, ne, in der Nacht. Ich bin Vera Körber und begleite euch. Und wie gesagt, sorge auch ein bisschen dafür, dass ihr mir hier nicht wegpennt. Das geht hiermit ganz gut. Benson Boone, I'm sorry, I'm here for someone else. 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

0: Versucht euch das mal vorzustellen. 3 Monate, kein Himmel sehen, kein Wind, keine Sonne, gar nichts. Also so vollkommene Isolation, könnte ich mir nicht vorstellen. Das steht aber gerade in Köln für 6 Frauen und Männer an. Die sind nämlich Teil einer Isolationsstudie des Deutschen Zentrums für Luft- und Raumfahrt in Köln. In einem Speziallabor sollen Auswirkungen auf eine Reise zum Mond oder später zum Mars simuliert werden. Das klingt alles sehr spannend. NRW-Reporter Frank Waltl hat sich das Ganze mal angeguckt.
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2: Erstmal zum Mond und irgendwann mal zum Mars. Was machen Langzeitmissionen tief im Weltall mit uns? Das simulieren seit Tagen 6 Frauen und Männer als terrestrische Astronauten. Sie leben und arbeiten isoliert in einem Speziallabor in Köln, sagt Amelie Theer, die Leiterin der Missionsstudie.
3: Was die Crew den ganzen Tag macht, ist, dass sie sich hauptsächlich mit wissenschaftlichen Experimenten beschäftigt, mit regelmäßigen Sporteinheiten, die ja auch zum Alltag eines Astronauten oder einer Astronautin gehören.
2: Tja, und in diesem Alltag ist einiges anders als hier auf der Erde sonst üblich. Mal in einen frischen Apfel beißen. Fehlanzeige. Astronauten essen monatelang aus Dose und Tube. Schmeckt allerdings auch ziemlich cool. Klopapier für 100 Tage. Hoffentlich hat einer gut geplant. Das sollte nämlich nicht zu Ende gehen. Kein Kontakt nach draußen, keine Freunde, keine Familie. Ab und zu mal Funk mit Mission Control.
3: Selbstverständlich haben wir die Crew trainiert, was zu tun ist im Falle eines Notfalls, sei es nun medizinisch oder sei es bezüglich des Isolationsmoduls.
2: Es gibt wie im All Einschränkungen. 2x die Woche duschen, je maximal 5 Minuten zum Beispiel. Auf dem Mond wäre es genauso, auf dem Weg zum Mars erst recht. Wann Licht ausmachen, wann aufstehen, dafür gibt es strenge Vorgaben. Geschlafen selbst wird dagegen etwas komfortabler als auf der Raumstation. In Schlafkammern, eine Art Box mit Tür zum Zumachen, etwas Privatsphäre. Also ansonsten ist der mögliche Lagerkoller für Amelie Theer die größte Herausforderung für die Studienteilnehmer.
3: Ist es ja so, dass die Crew nicht auf die gleiche Art und Weise ihre Hobbys durchführen kann, wie sie das außerhalb der Isolation normalerweise tun. Die Herausforderung, sich Hobbys zu suchen, die isolationskompatibel sind.
2: Spaziergänge im Park oder im Wald fallen damit raus. In ihren 100 Tagen Isolation müssen die Astronauten auch Reparaturen an ihrer Raumstation machen und natürlich putzen.
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0: kalt, grau und nass geht es in der Nacht zu 7 bis 4 Grad und dazu ganz, ganz viel Regen. Dann gucken wir uns den Tag heute an. Ja, der wird auch wirklich nicht besser. Es bleibt ziemlich frisch mit höchstens 12 Grad und auch da ist der Regen unser ständiger Begleiter heute tagsüber. Aber wenn wir auf den Dienstag gucken, der sieht schon wieder ein bisschen freundlicher aus. Zwar regnet es, aber die Sonne schafft es auch zwischendurch raus. Temperaturen gehen noch nicht so richtig hoch.
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2: A448 Dortmund-Witten, Bochum-West zwischen Kreuz Dortmund-Witten und Witten-Stockum. 3 Kilometer Stau. Wir wünschen allen unterwegs gute Fahrt.
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0: Huch, da habe ich mich jetzt aber mal kurz ganz, ganz alt gefühlt, als ich festgestellt habe, meine Güte. Ihr habt es sofort erkannt, das ist natürlich Britney Spears mit Toxic. Das ist über 22 Jahre alt. Ich mache jetzt einfach weiter damit, mich alt zu fühlen. Aber euch wünsche ich eine schöne Nacht. Ich bin Vera Körber.

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1: Ich bin Ursula Winkler. Die 4 in die Niederlande ausgeflogenen deutschen Passagiere des von einem Hantavirus-Ausbruch betroffenen Kreuzfahrtschiffs sind auf dem Weg nach Frankfurt. Mehrere Rettungswagen brachen am späten Abend am Flughafen Eindhoven auf. Dorthin waren die deutschen Passagiere zusammen mit weiteren aus den Niederlanden, Belgien und Griechenland von der Insel